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2: Ich bin Thomas Bott. Kameras, Bodycams und Schutzhelme. Die Deutsche Bahn setzt auf neue Technik und Ausrüstung, um das Sicherheitsgefühl ihrer Beschäftigten und der Fahrgäste zu stärken. Denn immer wieder kommt es etwa zu Konflikten bei der Ticketkontrolle. Für bundesweites Entsetzen sorgte Anfang Februar ein tödlicher Angriff auf einen Zugbegleiter in der Westpfalz.
3: Die Bahn will kräftig aufrüsten für mehr Sicherheit. So laufen an Bahnhöfen und auch in Zügen tausende Kameras. Die Bilder sollen künftig in Echtzeit ausgewertet werden. Eine künstliche Intelligenz schlägt dann bei Konflikten Alarm. Außerdem wird in einigen Zügen eine Doppelbesetzung getestet. Die Zugbegleiter sind dann entweder zu zweit an Bord oder werden von Security-Leuten begleitet. Ab Juli sollen bei der Schutzausrüstung auch stichfeste Westen getestet werden. Freiwillig können die Mitarbeiter mit Kundenkontakt auch Bodycams tragen. Sie sollen sogar zum Standard werden. Ursula Winkler, Nachrichtenredaktion.

0: Digga, nice, cool. Sachen, die wir heutzutage ständig hören und sagen, ist auch voll okay so. Ich will das gar nicht bewerten. Aber vielleicht lohnt es sich auch mal zu schauen, welche Wörter wir noch so haben. Wörter, die wir nicht mehr auf dem Schirm haben. Sachen wie Heidewitzka oder Potzblitz. So schöne alte Wörter. Warum benutzen wir die eigentlich nicht? Ja, die sind uncool geworden. Oder wissen wir einfach nicht, was sie bedeuten? Bei letzterem kann Kollegin Nele Kämchen nämlich helfen jetzt.
1: Ihr sitzt im Restaurant. Vor euch eine richtig schöne, dampfende, käsige Pizza. Ihr beißt rein und sagt, was? Boah, voll lecker. Schmeckt mega geil. Ja, kannst du machen. Aber wie wär's mal mit etwas weniger 0815? Wie wär's mit, was ein Schmackofatz? Checkt jeder sofort, passt auch in die Situation. Denn Schmackofatz kommt vom polnischen Verb smakować, was schmecken bedeutet. Eignet sich auch super fürs nächste Grillfest bei euch im Garten. Und falls euch dann einer am Grill kein Würstchen brät, sondern ein Kotelett ans Ohr labert, habe ich auch noch einen Tipp. Klar, ihr könntet sagen, lass mich mit dem Scheiß in Ruhe. Oder ihr sagt, Gillefit. Heißt so viel wie Unsinn, unnötiges Zeug. Es kommt wahrscheinlich vom französischen qui le fit, was so viel wie wer macht denn sowas meint. So, lange Rede, ganz viel Unsinn. Ich habe noch so viele Wörter, aber dann sitzen wir ja noch hier, wenn es schon stockdunkel ist. Oder besser noch, zappenduster. Oh, Zappen, die Kurzform für Zapfenstreich in der Soldatensprache. Dieser bedeutete für die Soldaten den Beginn der Nachtruhe. Also Augen zu und Licht aus. Wobei ich sie ja am liebsten verwende, um liebevolle Drohungen auszusprechen. Schatz, wenn du dieses Kuddelmuddel nicht ratzfatz aufräumst, dann ist ja aber Zappenduster. Klingt gleich viel eloquenter. Ach übrigens, beleidigen in eloquent geht auch, ne? Du Pissnelke. Ich sag doch, alte Wörter machen voll Bock. Entschuldigung, ich meine, sind voll Knorke.

0: das Wetter.
1: Ja, das ist eine stark bewölkte Nacht und immer wieder kommt es da zu Regenschauer, teilweise auch Gewitter, die sich da durchsetzen immer wieder. 8 bis 12 Grad sind es in dieser Nacht. Nachher bleibt es dann bewölkt bei uns. Die Sonne hat es richtig schwer. Ab dem späten Nachmittag, da kommen dann auch Schauer herein und teilweise auch Gewitter. Temperaturen nur so 16 bis 19 Grad an diesem Dienstag.
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2: Zurzeit liegen uns keine Meldungen vor. Wir wünschen allen unterwegs gute Fahrt.
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1: Für alle, die in dieser Nacht gerade den Laden am Laufen halten, sei es in der 24-Stunden-Tankstelle, im Altenheim, im Krankenhaus, bei der Polizei, ihr seid die Helden der Nacht und für euch spiele ich diesen Song, Chad Krüger.

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Charlie Thorne und Ordinary hier bei uns. Donnerstag ist es soweit, also quasi zwei Tage noch. Dann beginnt die Fußball-Weltmeisterschaft in Mexiko, USA und in Kanada. 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
1: Ich bin Thomas Brockt. Nach dem Brand in einem Umspannwerk in Reutlingen vergangene Nacht haben Staatsschutz und Antiterrorzentrum beim Landeskriminalamt in Stuttgart die Ermittlungen übernommen. Das teilte Innenminister Hagel.

0: mit. Es geht demnach um den Verdacht der vorsätzlichen Brandlegung und der Störung öffentlicher Betriebe. Bundesinnenminister Dobrindt geht von einem Anschlag aus, das sagt er im ZDF.
1: Wir gehen davon aus, dass es sich hier aller Wahrscheinlichkeit nach um einen Brandanschlag handelt. Notwendige Spuren wurden ermittelt. Jetzt geht es darum, dass man in alle Richtungen weiter ermittelt, um die Grundlage dieses Brandanschlags und die Täter entsprechend auch zu ermitteln.
0: Innenminister Dobrindt. Der Brand hatte zu einem großflächigen Stromausfall geführt. Die Deutsche Bahn stattet ihre Kundenbetreuer an Bahnhöfen und in Zügen seit einigen Wochen mit Bodycams aus. Rund ein Drittel haben das freiwillige Angebot bislang in Anspruch genommen. Bis Jahresmitte wolle man eine Quote von 50% erreichen, heißt es bei der Bahn. Außerdem sollen alle Beschäftigten mit Kundenkontakt eine verpflichtende Schulung besucht haben. Umfragen der Gewerkschaft EVG zeigen immer wieder, dass sich viele Zugbegleiter bei ihrer Arbeit nicht sicher fühlen. Der Tankrabatt entlastet Autofahrer zwar spürbar, nach Berechnungen des IFO-Instituts bleibt aber ein Teil der rund 1,6 Milliarden Euro an Steuermitteln bei den Mineralölkonzernen hängen. Die Wirtschaftsforscher sehen die Maßnahme deshalb kritisch.
2: An der Zapfsäule kommt zwar ein Großteil des Rabatts an, nach Einschätzung des IFO-Instituts profitieren davon aber vor allem Vielfahrer und Menschen mit größeren Autos. Wer nur selten tankt oder mit wenig Geld auskommen muss, habe deutlich weniger von dieser Entlastung. Die Forscher aus München sagen deshalb, wenn der Rabatt Ende des Monats ausläuft, sollte Schluss sein. Statt günstigeren Sprit für alle zu finanzieren, könnte der Staat Menschen mit geringem Einkommen gezielter unterstützen. Zoe Tassovali, Redaktion.
0: Nach jahrelangen Vorbereitungen ist das milliardenschwere Rüstungsprojekt eines deutsch-französischen Kampfjets gescheitert. Bundeskanzler Merz und der französische Präsident Macron seien zu der Einschätzung gekommen, dass die Unternehmen Dassault und Airbus beim Bau eines gemeinsamen Kampfflugzeugs nicht zusammenfinden, hieß es aus deutschen Regierungskreisen. Merz habe Macron daher nahegelegt, den Bau des Jets nicht weiter zu verfolgen.
3: Das Wetter.
4: Wir starten wirklich schön in den Tag mit einem Mix aus Sonne und Wolken und maximal 19 Grad. Ab dem Mittag gibt's aber eben auch wieder stellenweise Schauer. Morgen am Mittwoch wird's dann wechselnd bewölkt und teilweise schon zu Tagesbeginn nass mit weiter höchstens 19 Grad.
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6: A43 Recklinghausen-Wuppertal zwischen Kreuz Recklinghausen und Recklinghausen-Hochlamark. 1 Kilometer Stau. Und A560 Hennef-St. Augustin zwischen St. Augustin und Siegburg. Dichter Verkehr. 9 Minuten Verzögerung. Wir wünschen allen unterwegs gute Fahrt.
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4: Ich bin Sascha Fassbender und das hier ist schon Wahnsinn. Der Papst Leo lernt Deutsch. Was? Da hat er Zeit für? Nein, da nimmt er sich Zeit für. Er macht das nachts. Ja, wenn andere im Vatikan Heier machen, setzt er sich hin und lernt Präsens bis Präteritum. Warum? Naja, damit wir mit ihm nicht mehr Englisch sprechen müssen.
7: On the one hand, the crisis revealed that there is a need for more governmental regulation.
8: My English is not very good.

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0: Atze Schröder. Oder wie ich ihn nenne, der letzte deutsche Rock'n'Roller. Ja, Atze hätte auch einen prima Rockmusiker abgegeben. Ja, den könnte ich mir bei den Rolling Stones irgendwie vorstellen. Wobei, dafür ist er vielleicht ein bisschen zu jung, wenn du Atze so reden hörst.
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3: Ja, nee, ist klar. Familienzuwachs im Hause Richards. Ja, Keith Richards ist Uropa geworden. Und für alle, die sich jetzt fragen, wer ist denn Keith Richards? Ja, das ist der Gitarrist von den Beatles. Ach nee, von den Stones. Ja, sicher. So, alle wach jetzt? Ja, war ein Spaß. Ich weiß natürlich, dass Keith Richards der Gitarrist der Stones war. Ist. Ja, aber dass der auch mal ein Jahr bei den Backstreet Boys gespielt hat, wisst ihr nicht, ne? Ja, müsst ihr mal googeln. So, und dieser alte Sack ist mit seinen

0: 82 Jahren nochmal Uropa geworden, weil seine Enkelin Ella eine kleine Luna bekommen hat. So, und was machst du jetzt als Uropa mit dem kleinen Köttel? Ja, Wasserrutsche mit Sicherheit nicht mehr. Ruckzuck sind die Dritten weg. Fahrradtour, ne, mit 82. Naja, wenn der Rest der Stones auf dem Bierbike mitradelt, warum nicht? Stimmt auf jeden Fall der Flüssigkeitshaushalt, ne? Am wahrscheinlichsten ist doch, dass Uropa Kies die kleine Luna irgendwann mit auf Tour nimmt. Ja, sicher. Irgendwer muss die Stones doch in die nächste Generation führen. Ja, Gitarren hat Opa genug im Schrank. Der fast 3000 soll er haben, ne? Dann holt er sich noch Bill und Tom von Tokyo Hotel dazu und schon rollen die Steine und der Rubel weiter. Merkt doch kein Mensch.
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0: Das Wetter.
1: Sonne und Wolken wechseln sich am Himmel über uns ab. Erstmal ab dem späten Vormittag ziehen nämlich auch Regenwolken durch bei höchstens 19 Grad, maximal 19 Grad dann auch morgen wieder mit einem insgesamt ungemütlicheren Tag. Immer wieder bewölkt und nass, auch schon morgens.
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2: A43 Recklinghausen-Wuppertal zwischen Kreuz Recklinghausen und Recklinghausen-Hochlamark. 1 Kilometer Stau. Wir wünschen allen unterwegs gute Fahrt.
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1: Hä? Warum gibt's denn da jetzt so eine Aufregung? Hi, Sascha Wassbender hier und an einer Bushaltestelle in einer Thüringer Kleinstadt liefen auf einem Infomonitor einer Bushaltestelle jetzt eben keine Infos und auch keine Werbung, sondern Videos. Ja, okay, es waren Pornos und schuld daran waren Hacker. Aber ich glaube, es waren jetzt nicht alle vor Ort sauer darüber.

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1: Ich bin Thomas Brock. Nach dem Brand in einem Umspannwerk in Reutlingen vergangene Nacht haben Staatsschutz und Antiterrorzentrum beim Landeskriminalamt in Stuttgart die Ermittlungen übernommen. Das teilte Innenminister Hagel in Reutlingen mit. Es geht demnach um den Verdacht der vorsätzlichen Brandlegung und der Störung öffentlicher Betriebe.
2: Selbst viele Stunden nach dem Feuer waren noch Haushalte in Reutlingen ohne Strom. Für die Nacht soll es zur Sicherheit einen Notfalltreffpunkt geben. Dort können die Menschen etwa Handys aufladen oder Babynahrung erwärmen. Der Netzbetreiber spricht von insgesamt 3 entdeckten Brandstellen und einem beschädigten Zaun. Ermittler fanden Spuren eines möglichen Brandbeschleunigers. Sicherheitskreisen zufolge deutet das Vorgehen auf Linksextremisten hin. Landesinnenminister Hagel sagte aber, man ermittle in alle Richtungen. Ursula Winkler, Nachrichtenredaktion.
1: Die 9 Atommächte haben im vergangenen Jahr 19% mehr in Atomwaffenarsenale investiert als im Jahr davor. Das geht aus einem Bericht der internationalen Kampagne zur Abschaffung von Atomwaffen hervor. Sie beziffert den Gesamtbetrag auf 119 Milliarden Dollar. Nach den Angaben der Organisation hat Russland mit 5.420 die meisten Atomwaffen. Dahinter kommen die USA, China und Frankreich. Schnelleres Internet, mehr Mobilfunk und weniger Bürokratie. Bund, Länder, Kommunen und die Telekommunikationsbranche haben einen gemeinsamen Ausbaupakt beschlossen. Allein im kommenden Jahr wollen die Unternehmen fast 11 Milliarden Euro in Glasfaser- und Mobilfunknetze investieren.
3: Damit neue Leitungen und Mobilfunkmasten schneller gebaut werden können, sollen Genehmigungen künftig deutlich einfacher und digitaler ablaufen. Außerdem wollen die Anbieter ihre Netze stärker gemeinsam nutzen. Das bedeutet mehr Wettbewerb, ohne dass überall doppelt gebaut werden muss. Ob die Ziele tatsächlich erreicht werden, soll regelmäßig überprüft werden. Dafür bekommt auch die Bundesnetzagentur zusätzliche Kontrollaufgaben. Zoe Tassovali, Redaktion.
1: Nach jahrelangen Vorbereitungen ist das milliardenschwere Rüstungsprojekt eines deutsch-französischen Kampfjets gescheitert. Bundeskanzler Merz und der französische Präsident Macron seien zu der Einschätzung gekommen, dass die Unternehmen Dassault und Airbus beim Bau eines gemeinsamen Kampfflugzeugs nicht zusammenfinden, hieß es aus deutschen Regierungskreisen. Merz habe Macron daher nahegelegt, den Bau des Jets nicht weiter zu verfolgen.
4: Das Wetter ist nicht wirklich so sommerlich. Klar, erstmal gibt's heute Sonne und Wolken im Wechsel, auch erstmal trocken bei höchstens 19 Grad. Ab dem Mittag gibt's heute dann aber auch immer wieder Regenschauer und die bleiben auch morgen, am Mittwoch tatsächlich, immer wieder grau und nass, weiter mit höchstens 19 Grad.
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5: A43 Recklinghausen-Wuppertal zwischen Kreuz Recklinghausen und Recklinghausen-Hochlamark. 1 Kilometer Stau. Wir wünschen allen unterwegs gute Fahrt.
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4: Mit Sascha Fassbender und ja, er hat es wirklich getan. Bundeskanzler Merz hat bei einem Landesparteitag jetzt das hier gesagt.
6: Wir schaffen das.
4: Ja, richtig. Kennen wir von Ex-Kanzlerin Merkel.
7: Wir schaffen das.
4: Ich weiß nicht, wen zitiert Friedrich Merz als nächstes?
8: Sag mal, hol mir mal eine Flasche Bier, sonst streike ich hier und schreibe nicht weiter.

0: Jetzt kommen wir zu dem Ende einer Ära. Trink aus, wir müssen gehen. So heißt das neue Album der Toten Hosen und es wird das letzte reguläre Hosenalbum sein. So haben es die Hosen selbst angekündigt und auch Campino höchstpersönlich hat nämlich hier bei uns vorbeigeschaut und uns erzählt, wie das war, dieser Moment, wo das Album dann auch wirklich und wahrhaftig fertig war.
1: Ich war dermaßen sentimental am Schluss. Mir hat das gar nicht gut getan. Das war dann schon irgendwo, war irgendwie ein trauriger Moment, aber sehr intensiv und ich werde den auch nie vergessen. Irgendwann muss ja die letzte Scheibe kommen und mit dem Gefühl, dass das richtig ist, stehen wir, glaube ich, auch ganz gut da und das hat der Scheibe auch geholfen. Das bedeutet ja auch, dass man nach vorne hin nochmal Kapazitäten hat, Dinge vielleicht umzusetzen, die vorher keinen Platz hatten. Also ich finde, da kann man auch immer das Positive dran sehen.
0: Ja, und ihr müsst jetzt nicht nur nach Taschentüchern greifen, denn er hat auch gesagt, es wird zwar jetzt kein Studioalbum mehr geben, aber so ganz vorbei ist es dann vielleicht doch nicht. Erst kommt jetzt noch eine große Tour und dann?
1: Es kann ja immer noch sein, dass uns irgendein Thema so auf den Fingern brennt, dass wir dann trotzdem nochmal eine Single droppen oder dass ein Regisseur uns anspricht und sagt, er braucht einen Soundtrack und er kann sich da nur die Toten Hosen vorstellen, wie auch immer. Wir lassen uns das offen, aber andererseits kann ich mir zum jetzigen Zeitpunkt nicht vorstellen, dass wir so als Tote Hosen das Bühnenleben noch sehr lange zelebrieren werden miteinander.
0: Also ich würde dafür ab jetzt sofort Regisseur werden. Ich weiß nicht, wo muss man das machen? Kann ich studieren oder so? Ein Song auf dem neuen Album ist auf jeden Fall Nur nach vorn. Klingt erstmal wenig nach Abschied, soll auch eher ein hoffnungsvoller Song sein, sagt Campino.
1: Es ist vielleicht schon eine Botschaft an uns selber. Dieses muss in Bewegung bleiben, ja, kommt sonst aus dem Gleichgewicht. Dass man nicht zu viel nachdenken sollte, wenn die Tour zu Ende ist, sondern einfach machen. Ja. Nimm dir was Neues vor und lass das Denken über die Zukunft mal sein.
0: Und genau diesen Song hören wir jetzt. Ich lasse es den Meister höchstpersönlich ansagen.
1: Liebe Hörerinnen, liebe Hörer, hier ist der Campino von den Toten Hosen. Hier ist unsere neue Single Nur nach vorn. Habt viel Spaß.

0: Das Wetter.
1: Wir starten wirklich schön in den Tag mit einem Mix aus Sonne und Wolken und maximal 19 Grad. Ab dem Mittag gibt's aber eben auch wieder stellenweise Schauer. Morgen am Mittwoch wird's dann wechselnd bewölkt und teilweise schon zu Tagesbeginn nass mit weiter höchstens 19 Grad.
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2: A43 Recklinghausen-Wuppertal zwischen Kreuz Recklinghausen und Recklinghausen-Hochlarmark. 1 Kilometer Stau. Wir wünschen allen unterwegs gute Fahrt.
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1: Am Wochenende in der Kneipe wieder schön Vollgas gegeben. Ihr kennt das. Wenn ihr besonders gut in Darts oder Kickers spielen seid, erste Runde um 10 Euro spielen, mit Absicht schlecht, klar. Dann zweite Runde um den Fuffi und dann Vollgas. Bei uns könnt ihr mit Kickern einen ganzen Urlaub gewinnen. Nicht 10er oder Fuffi, nein, einen ganzen Urlaub. Wie das geht, hört ihr nach rund 10 Minuten hier.

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2: 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Wie gut bist du so beim Kickern?
3: Ja, also so ungefähr genauso gut, wie ich richtigen Fußball spielen kann.
2: Also gut.
3: Nee, Katastrophe.
2: Schade.
3: Aber ich muss ja auch nicht mitmachen, sondern es geht ja um euch.
2: So sieht es aus. 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
3: Boah. Make-up.
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2: 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Und Laura, noch kurz zu den Kickerregeln. 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
3: Meinst du so kreiseln, rundschlagen, also
2: ja,
3: dieses Durchdrehen
2: genau
3: der Stange?
2: Das.
3: Ja? Das ist nicht erlaubt, nein.
2: Mist.
3: Wir orientieren uns so grob zumindest an den offiziellen Kickerregeln. Mhm. Es wird auch einen Schiedsrichter geben, also wir haben das alles durchdacht.
2: Ach krass. 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
1: Ich bin Thomas Brock. Nach dem Brand in einem Umspannwerk in Reutlingen verdichten sich die Hinweise auf eine mögliche Brandstiftung. Ermittler konnten einen möglichen Brandbeschleuniger sichern. Alle Spuren würden nun ausgewertet, teilte das Landeskriminalamt mit. Bisher gibt es weder Hinweise auf Tatverdächtige noch auf ein Motiv. Zeitweise waren zehntausende Menschen ohne Strom. Inzwischen sind die meisten wieder am Netz. Wann die Stromversorgung vollständig wiederhergestellt sein wird, ist aber noch unklar. Die neuen Atomwaffenländer haben im vergangenen Jahr 19% mehr in Atomwaffenarsenale investiert als im Jahr davor. Das geht aus einem Bericht der internationalen Kampagne zur Abschaffung von Atomwaffen hervor. Die Organisation beziffert den Gesamtbetrag auf umgerechnet 102 Milliarden Euro.
2: Mit Abstand am meisten Geld steckten die USA in ihr Atomwaffenarsenal. Sogar mehr als alle anderen Atommächte zusammen. Dahinter folgen China, Großbritannien und Russland. Die Friedensorganisation hält die Summen für völlig unverhältnismäßig. Sie verweist darauf, dass schon die Ausgaben eines einzigen Tages ausreichen würden, um Millionen Menschen vor Hunger zu schützen. Zoe Tassovali, Nachrichtenredaktion.
1: Kameras, Bodycams und Schutzhelme. Die Deutsche Bahn setzt auf neue Technik und Ausrüstung, um das Sicherheitsgefühl ihrer Beschäftigten und der Fahrgäste zu stärken. Denn immer wieder kommt es etwa zu Konflikten bei der Ticketkontrolle. Für bundesweites Entsetzen sorgte Anfang Februar ein tödlicher Angriff auf einen Zugbegleiter in der Westpfalz.
3: Die Bahn will kräftig aufrüsten für mehr Sicherheit. So laufen an Bahnhöfen und auch in Zügen tausende Kameras. Die Bilder sollen künftig in Echtzeit ausgewertet werden. Eine künstliche Intelligenz schlägt dann bei Konflikten Alarm. Außerdem wird in einigen Zügen eine Doppelbesetzung getestet. Die Zugbegleiter sind dann entweder zu zweit an Bord oder werden von Security-Leuten begleitet. Ursula Winkler, Nachrichtenredaktion.
1: Die deutsche Fußballnationalmannschaft ist in ihrem WM-Quartier in Winston-Salem im US-Bundesstaat North Carolina angekommen. Kurz darauf gab es gleich ein öffentliches Training vor 3000 Fans. Die wichtigste sportliche Nachricht dabei, Torwart Manuel Neuer war nach seinen Wadenproblemen mit vollem Einsatz dabei und konnte alle Übungen mitmachen. Bundestrainer Julian Nagelsmann plant mit Neuer in der Startelf am kommenden Sonntag im ersten Gruppenspiel gegen WM-Neuling Curaçao.
4: Das Wetter. Sonne und Wolken wechseln sich am Himmel über uns ab. Erstmal ab dem späten Vormittag ziehen nämlich auch Regenwolken durch bei höchstens 19 Grad, maximal 19 Grad. Dann auch morgen wieder mit einem insgesamt ungemütlicheren Tag. Immer wieder bewölkt und nass, auch schon morgens.
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6: A43 Recklinghausen-Wuppertal zwischen Kreuz Recklinghausen und Recklinghausen-Hochlamark. 1 Kilometer Stau. Wir wünschen allen unterwegs gute Fahrt.
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7: Hä? Warum gibt's denn da jetzt so eine Aufregung? Hi, Sascha Wassmann da hier. Und an einer Bushaltestelle in einer Thüringer Kleinstadt liefen auf einem Infomonitor einer Bushaltestelle jetzt eben keine Infos und auch keine Werbung, sondern Videos. Ja, okay, es waren Pornos und schuld daran waren Hacker. Aber ich glaube, es waren jetzt nicht alle vor Ort.

0: Neue Musik von Mark Atlas an diesem sehr, sehr frühen Dienstag, wirklich sehr früh. Wir sind aber schon wach und mit mir meine ich, mit wir meine ich, wir sind doch noch nicht so wach.
1: Ich wollte gerade sagen, wach ist auch ein dehnbarer Begriff. Also unsere Augen sind offen.
0: So, also physisch sind wir wach, psychisch noch nicht. So. Und du hast ganz viele Themen mitgebracht, liebe Laura. Wir schauen, was heute alles so geht.
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0: Laura, erstmal startet heute die Mitgliederversammlung des Städtetags NRW 2026.
1: Genau, und zwar unter dem Motto handlungsfähige Städte jetzt für ein starkes NRW. Rund 800 Delegierte und Gäste aus NRW kommen heute und morgen zusammen und tauschen sich echt über wichtige Themen aus. Es wird darum gehen, was zukunftsfähige Städte brauchen, welche Themen und Herausforderungen sie stemmen müssen und welche Rahmenbedingungen Bund und Land setzen müssen.
0: Klingt wichtig.
1: Absolut. Und der Städtetag Nordrhein-Westfalen ist ja so ein bisschen die Stimme der Städte bei uns im Land. In ihm haben sich 39 Städte mit rund 9 Millionen Einwohnern zusammengeschlossen.
0: Ah, guck mal. Dann noch ein Event, das eher was für die breite Masse ist. Das Seriencamp-Festival in Köln geht los.
1: Ja, das ist quasi ein riesengroßer öffentlicher Serienmarathon. Ich liebe alles daran.
0: Sehr gut.
1: Da werden deutsche und internationale Serien gezeigt. Von Drama über Thriller bis hin zu Comedy. Und das bis Donnerstag. Serienfans haben hier die Möglichkeit, Serien in exklusiven Screenings kostenlos auf der großen Leinwand sich anzugucken.
0: Boah. So, und wir bleiben auf der großen Leinwand, auf der ganz, ganz großen Leinwand. Ein ganz großer hat heute nämlich Geburtstag.
1: Michael J. Fox wird heute 65.
3: Du feige Sau.
4: Niemand nennt mich eine feige Sau.
1: Großartig. Weltberühmt wurde er natürlich als Marty McFly in Zurück in die Zukunft. Er hat übrigens eigentlich gar keinen J im Namen, ja? Sein zweiter Name ist nämlich Andrew.
0: Ah, guck mal.
1: Er hat sich Michael J. Fox genannt, weil es in der Schauspielgewerkschaft damals schon ein Mitglied namens Michael Fox gab. So. Anfang der 90er Jahre bekam Michael J. Fox ja dann die Diagnose Parkinson. Lässt sich aber, muss man wirklich sagen, davon überhaupt nicht unterkriegen. Gerade erst stand er mit Kollege Harrison Ford für die Serie Shrinking vor der Kamera.
0: Bester Mann. Und wir sagen Happy Birthday und wünschen euch allen jetzt einen hervorragenden Tag.
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0: Das Wetter
1: ist nicht wirklich so sommerlich. Klar, erstmal gibt es heute Sonne und Wolken im Wechsel, auch erstmal trocken bei höchstens 19 Grad. Ab dem Mittag gibt es heute dann aber auch immer wieder Regenschauer und die bleiben auch morgen am Mittwoch tatsächlich, immer wieder grau und nass, weiter mit höchstens 19 Grad.
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2: A2 Dortmund-Oberhausen zwischen Recklinghausen-Ost und Recklinghausen-Süd, 1 Kilometer Stau. Und A43 Recklinghausen-Wuppertal zwischen Kreuz Recklinghausen und Recklinghausen-Hochlarmark, 1 Kilometer stockender Verkehr. Wir wünschen allen unterwegs gute Fahrt.
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1: Ich bin Sascha Fassbender und das hier ist schon Wahnsinn. Der Papst Leo lernt

0: Deutsch.
1: Was? Da hat er Zeit für?
0: Nein, da nimmt er sich Zeit für. Er macht das nachts. Ja, wenn andere im Vatikan Haja machen, setzt er sich hin und lernt Präsens bis Präteritum.
1: Warum?
0: Naja, damit wir mit ihm nicht mehr Englisch sprechen müssen.
2: On the one hand, the crisis revealed that there is a need for more governmental regulation.
3: My English is not very good.

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0: Einen schönen guten Morgen. Don't put your blame on me. Rag & Bone Man und Human für den ganz, ganz frühen Dienstag. Ja, wunderschön und sehr bedroht. Hendrik Meisel erzählt heute Morgen im Augenblick mal von einem Projekt, bei dem Korallenriffe aufgezogen und ausgewildert werden. Denn was ein bisschen nach buntem Stein im Wasser aussieht, ist ein lebendes Wesen.
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2: Schon mal von Titoan Bernicourt gehört? Er ist nicht prominent, aber das, was er tut, hat Gewicht für die Welt und unsere Ozeane. Titoan Bernicourt lebt in Französisch-Polynesien. Und als er 16 Jahre alt ist, stellt er bei Tauchgängen fest, wie dramatisch sich die Korallenriffe hier in seiner Heimat verändern. Korallenbleiche nennen Experten das. Die Korallenriffe

Rasse sterben. Langsam, Stück für Stück. Tituan wollte das nicht hinnehmen und gründete 2017 die Coral Gardeners, die Korallengärtner. Innerhalb von Jahren konnten die Korallengärtner Zehntausende Korallen vermehren, wachsen lassen und dann wieder neu in den Riffen ansiedeln. Mit Unterwasserzement werden die kleinen Korallen dann festgeklebt und wachsen weiter. Das Engagement von Tituan und seinen Mitstreiterinnen und Mitstreitern hat Erfolg. Seine Idee wurde nach Thailand exportiert und inzwischen von Wissenschaftlern begleitet. Mich macht es froh, wenn ich solche Projekte wie die Coral Gardeners sehe. Für mich ist das eine wichtige Form des Engagements für Gottes Schöpfung. Nach der biblischen Erzählung ist uns Menschen alles auf dieser Erde anvertraut. Und damit eben auch Tiere und Pflanzen. Angesichts der Folgen des Klimawandels bin ich dankbar für Menschen wie Tituan Bernicot, Menschen, die nicht aufgeben, weil sie denken, zu klein zu sein, sondern Wege finden, einen Unterschied zu machen und die Schöpfung so gut es geht zu bewahren. Hendrik Meisel von der Evangelischen Kirche für Augenblick mal.

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1: Mit Maite Halbricht, guten Morgen. Ob von links, von rechts oder aus dem islamistischen Milieu, die Zahl der politisch motivierten Straftaten hat in Deutschland zuletzt immer mehr zugenommen. 2024 gab es mehr als 84.000 Fälle, so viele wie noch nie. Heute Vormittag stellt Bundesinnenminister Dobrindt die Zahlen für das vergangene Jahr vor. Danny Hoppe aus dem News-Team, es könnte wieder ein neuer Höchstwert erreicht worden sein.
2: Ja, das hat zumindest die Welt am Sonntag im Vorfeld berichtet. Sie schreibt, dass mindestens 85.000 politisch motivierte Straftaten erfasst wurden. Dafür wurden die Daten aus 15 Bundesländern ausgewertet. Bis auf Rheinland-Pfalz wegen der Landtagswahl hatte sich die Auswertung dort verzögert. Was die Sicherheitsbehörden laut Bericht vor allem alarmieren soll, ist, dass die Gewaltbereitschaft offenbar zugenommen hat. Unter politische Gewalttaten fallen zum Beispiel Körperverletzungen, Brand- und Sprengstoffanschläge oder Landfriedensbruch. Hiervon seien mehr als 4.100 Delikte erfasst worden. Die meisten davon gingen auf Rechtsextremisten zurück, aber auch linksextremistische Gewalt habe zugenommen, heißt es. Gründe für den Anstieg gibt es mehrere. Da wäre zum einen der Bundestagswahlkampf, der 2025 polarisiert hatte. Zum anderen sind da internationale Krisen wie der Nahostkonflikt, die sich auch in den Zahlen widerspiegeln. Und was wohl auch noch hinzukommt, ein verändertes Anzeigeverhalten. Hasskommentare im Netz oder Beleidigungen von Politikern werden inzwischen häufiger gemeldet als früher.
1: Danke, Danny. Und jetzt weitere Nachrichten im Überblick. Die Ausgaben für Atomwaffen haben weltweit einen neuen Rekordwert erreicht. Laut der internationalen Kampagne zur Abschaffung von Atomwaffen gaben die neuen Atommächte im letzten Jahr rund 102 Milliarden Euro für ihre nuklearen Waffen aus. Das sei 19% mehr als im Jahr davor. Bundesfinanzminister Klingbeil unterstützt den Vorschlag des Deutschen Gewerkschaftsbundes für verpflichtende Betriebsrenten. Auch das würde helfen, das Rentensystem zukunftsfähig zu machen, sagte er am Abend in der ARD. Die gesetzliche Rente müsse aber weiter die Grundlage für alles sein. Die Weltmeere erwärmen sich immer schneller, so steht es im Ozeanbericht der Vereinten Nationen. Das Ganze beschleunigt sich demnach durch Klimawandel, Umweltverschmutzung und Überfischung. Die Vereinten Nationen fordern deshalb von den Regierungen weltweit ein schnelles und entschlossenes Gegensteuern. Die Mission Weltmeister 2026 kann beginnen. Die deutsche Fußballnationalmannschaft hat am Abend ihr WM-Quartier im US-Bundesstaat North Carolina bezogen. Das Team reiste von Chicago aus nach Winston-Salem. Jetzt wohnt die ganze Mannschaft in einem schlossähnlichen Anwesen. Trainiert wird in der Nähe auf dem Gelände einer Uni. Bei der ersten Einheit war auch endlich Torwart Michael Neuer mit dabei. Am Sonntag steht das erste WM-Spiel an. Gegner ist Curaçao.

0: Anstoß ist um 19 Uhr unserer Zeit. Und das waren die Nachrichten mit Maite Albrecht.
1: Jetzt das Wetter bei uns. 14 Grad sind es aktuell am Fuhlenbrocker Markt. Grau und nass. Das sind so die zwei Schlagwörter, die ausreichen, um das Wetter heute und bis zum Ende der Woche im Prinzip zu beschreiben. Viele Wolken, Schauer. Und heute Nachmittag sind auch Gewitter bei uns drin tatsächlich. Und dazu, also 18, 19 Grad und dann ist auch Zapfenstreich. Das Wochenende sieht aber schon mal wieder ein bisschen besser aus.
2: Na guck, es geht doch. 6:02. Hier ist der Radio im Schalippe Verkehrsservice und da habe ich nichts zu erzählen. Weder Blitzer noch Staus sind uns gemeldet. Ihr könnt das ändern und zwar über unsere App oder über die Radio im Schalippe Verkehrshotline 0209 360 und 4x8 bei WhatsApp und per Telefon. Kommt gut durch.
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1: Ja, wunderschönen guten Morgen zusammen.
2: Guten Morgen.
1: Noch ist er bei mir im Studio.
2: So ist es.
1: Unser Timo. Aber das wird sich ändern. In der nächsten Stunde, da geht es dann nämlich mit Annika zusammen zur Arbeit. Ja. Und Timo setzt sich neben sie auf den Beifahrersitz und sendet quasi von da. Und ich halte hier die Stellung im Studio. Solange kannst du noch Knöpfchen drücken. Da bin ich ja echt zu faul auch um die Uhrzeit.
2: Mache ich ja ganz gerne. Und vor allen Dingen dann schon mal gleich auch den Kaffee machen für die Annika.
1: Ja, sicher.
2: Ja, hat ja auch spezielle Wünsche.
1: Full Service, Leute.

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1: 10 nach 6 haben wir es. Einen wunderschönen guten Morgen zusammen.
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2: Und jetzt haben wir den Atze Schröder für euch, den kennt er. Ja. Der mag ja durchaus Autos, vor allen Dingen Porsche. Ne?
1: Ja, aber er hat auch ein Herz für andere.
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5: Ja, nee, ist klar. Der Sommer ist da. Ja, woran erkennt man das? Ja, richtig, die Brummer sind wieder auf den Straßen unterwegs. Nicht Insekten, nein, Motorradfahrer. Ja, und die sind ja wie Zugvögel. Von Ende Oktober bis Ostern siehst du gar keinen. Dann vereinzelt quasi die Späher, die sich schon mal auf die Straße trauen, um die Schlaglöcher zu zählen. Ja, und sobald die Spargelsaison sich dem Ende zuneigt, bäm, sind die Straßen wieder voll mit Schwärmen, Großverbänden, Divisionen, Rotten von Motorradfahrern. Da fahren Motorradketten an dir vorbei. Ja, dagegen wirkt der Eichenprozessionsspinner wie ein Einzelgänger. Aber wir sehen natürlich auch die einsamen Wölfe. Meistens stehen die mit so einem Platten- oder Motorschaden am Straßenrand. Tja, Alleinfahren ist nicht immer gut. Und das Schöne ist ja, Motorradfahren ist so vielfältig. Da findet jeder das Passende. Es sieht ja auch nicht jeder auf seinem Bock aus wie der Terminator auf der Fatboy. Ja, manche sehen auch aus wie Wolfgang Viereck auf seinem Traktor mit Resi. Bei vielen denkt man sich, ey, muss das denn sein mit dem Moped? Hättest du dir nicht einfach einen Thermomix kaufen können? Und bei anderen Bikern denkst du, ach guck, der fährt sogar einen Thermomix. Ich werde ja immer wieder gefragt, Atze, warum fährst du kein Motorrad? Ja, ganz einfache Antwort. Weil Porsche keine baut.
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0: haben wir auch noch ein bisschen was zu essen dabei, beziehungsweise wir haben definitiv was zu essen dabei, aber ansonsten leisten wir einfach ein bisschen Gesellschaft.
1: Genau, das machen wir. Also Timo gleich ab in der Stunde, dann geht es nämlich für Annika zur Arbeit.
0: Richtig, vorher, nach Bochum geht es.
1: Ui. Ah. Vorher, wie immer, aus dem Studio, unsere Morning Routine, wie ihr sie kennt. Wir haben was mitgebracht, nämlich Erkenntnisse, Dönekes und Unwichtiges.
0: Das würde ich so nicht sagen. Wir werden es aber rausfinden, denn hier sind
1: eins, zwei, drei Dinge, die wir gestern noch nicht wussten. Ich wusste gestern noch nicht, dass die Sörens dieser Welt sich mal zusammenreißen müssen.
0: Ach, Sören.
1: Reißt euch am Riemen, Leute. In Norddeutschland gibt es eine kleine Gemeinde, die heißt Sören.
0: Ja.
1: Und die haben halt so ein Schild da stehen.
0: Ja.
1: Also nicht nur eins, sondern man hat ja mehrere so Ortseingangs- und Ausgangsschilder. Ihr kennt diese gelben Dinger. Die stehen aber immer nicht besonders lange, weil...
0: Die Sörens dieser Welt, die mopsen.
1: So.
0: Ja.
1: Und die wurden schon verschweißt und alles und bringt alles gar nichts, weil dann kommen sie mit der Flex. Und der Bürgermeister von Sören,
0: ja,
1: der schläft aber nicht auf dem Baum, der ist ein Pfiffigen. Und der hat sich gedacht, weißt du was, ich verkaufe die Dinger jetzt einfach offiziell. Und das macht er auch.
0: Und im Sören-Fanshop.
1: Im Sören-Fanshop quasi. Und da hat er schon ordentlich Anfragen und jetzt ist gut, hier hat er Ruhe.
0: Ja, guck mal, hätte ich nicht gedacht, dass die Leute das dann kaufen, weil ich dachte, das wäre der Thrill.
1: Nee, wenn man denen eine legale Möglichkeit gibt, das dann zu erwerben, sind sie dabei.
0: Ja, guck mal, Legalisierung hilft offenbar dann doch. Ja, was ich noch nicht wusste, ist, was für einen süßen Zahn man haben kann. Denn ein Typ aus Augsburg hat jetzt einen Rekord aufgestellt im Honigessen. Der hat sich innerhalb von 60 Sekunden 1,2 Kilo Honig reingepfiffen.
1: Ah.
0: Ey, da, wenn ich nur drüber nachdenke, klebt mir schon die ganze Schnute zu.
1: Der wird ja auch sofort schlecht, oder nicht?
0: Ey, aber was war das jetzt für ein Honig? War das so ein ganz flüssiger? Oder
1: ja, weiß
0: so
1: ich nicht, was das war.
0: Bah.
1: Aber Halsschmerzen hat er nicht mehr.
0: Nee, das stimmt.
1: Ich wusste gestern noch nicht, dass sich Fluchen wirklich lohnt. Das ist gut, das macht Sinn. Wenn man sich mal so zum Beispiel, weil ich klein C am Tisch eingeklopft hat.
0: Oh ja. Da muss was rausgeschrien werden.
1: Das ist ja der erste Reflex.
0: Ja.
1: Man kann ja nicht unterdrücken. Man muss ja Scheibenkleister sagen. Mhm. Sehr laut.
0: Und Scheibenhonig vielleicht sogar.
1: Das macht total Sinn, denn das löst in unserem Körper eine Stressreaktion aus. Der geht quasi so in den Fluchtmodus dadurch. Und dadurch wiederum wird Adrenalin ausgeschüttet. Und das sorgt dafür, dass wir weniger Schmerzen haben.
0: Na, guck an.
1: Hä, wie schlau. Oder?
0: Ja. Vom Körper jetzt oder vom Fluchen denn jetzt? Oder vom Bein?
1: Sowohl als auch.
0: Drei Dinge, die wir gestern noch nicht wussten. Hier ist Radio im Schalippe. Euch einen schönen guten Morgen zusammen.

0: 6. Guten Morgen, Gladbeck, Bottrop und Gelsenkirchen. Hier ist Radio M. Schalippe mit eurer Morning Routine, die wir ganz normal vollziehen, auch wenn heute eine besondere Sendung ist. Denn einer von uns wird heute unterwegs sein und das ist Timo.
1: Er fährt richtig.
0: Mit Annika zur Arbeit. Annika hat sich bei uns beworben und gewonnen. Wir bringen euch in dieser Woche zur Arbeit, beziehungsweise wir sitzen daneben.
1: Ne? Richtig, also
0: aktiv tun wir mal gar nichts.
1: Nee, wir sitzen da, vielleicht

0: Frühstücksgang auch schon hinter uns. Proclaimers, I'm gonna be 6:58.
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0: ist Lady Gaga, Abracadabra, um jetzt 6:30.
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2: Mit Annika Bönig, schönen guten Morgen. Die Gelsenkirchener Polizei bittet euch um Hilfe bei der Suche nach einem vermissten Mädchen. Die 13-Jährige ist seit Freitagmittag verschwunden. Zuletzt wurde sie an der Essener Straße in Gelsenkirchen-Horst gesehen. Dort war sie in das Auto eines Bekannten gestiegen. Die Vermisste ist etwa 1,70 groß, schlank und hat dunkelbraune Haare. Den Link zu einem Foto der Gelsenkirchenerin findet ihr auf radio-mschalippe.de. In Bottrop ist ein 55-jähriger Mann bei einem Raubüberfall lebensgefährlich verletzt worden. Laut Polizei und Staatsanwaltschaft ist die Tat Sonntagnachmittag in einer Wohnung am Borsigweg passiert. Das Opfer wurde offenbar massiv geschlagen und getreten. Die Ermittler haben schon einen 32-jährigen Tatverdächtigen festgenommen. Er soll Bargeld und Wertsachen aus der Wohnung gestohlen haben. Gegen ihn ermittelt jetzt eine Mordkommission, unter anderem wegen versuchten Mordes. Zu den Hintergründen der Tat sagt die Polizei noch nichts. Das ist das Wichtigste heute Morgen. 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
3: Jetzt das Wetter bei uns. 14 Grad sind es aktuell am Barbara-Hospital. Grau und nass. So ist es heute und so wird es auch in den kommenden Tag. Ist nun mal so, müssen wir jetzt durch. Viele Wolken, viele Schauer heute Nachmittag auch gewesen.

0: Gewitter drin, dazu nicht mehr als 19 Grad, aber so am Wochenende, da wird es schon wieder schöner.
1: Wow, ja. 6.32 Uhr ist der Radio im Schalippe Verkehrsservice und da starten wir mit einem WhatsApp-Blitzer.
2: Ja, schönen guten Morgen im Schalippe-Team und Zuhörer. Blitzer auf der Brauchstraße in Gladbeck in beiden Richtungen, unten an der Tankstelle. Glück auf, fahrt vorsichtig.
1: Dankeschön, Twitter fürs Bescheid geben. Also Gladbeck-Brauchstraße wird geblitzt. Und ansonsten habe ich nichts zu erzählen. Keine weiteren Blitzer oder irgendwelche Staus. Ihr meldet das Ganze aber und zwar über unsere App oder über die Radio im Schalippe Verkehrshotline 0209 360 und 4x8 bei WhatsApp und per Telefon. Kommt gut durch.
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0: Einen schönen guten Morgen zusammen.
1: Guten Morgen.
0: Noch ist er bei mir im Studio, aber gleich ist er weg.
1: Ja. Timo,
0: dann gebe ich dich quasi ab an unsere Hörerin an Annika. Annika. Dann halt die dich mal an der Backe morgen.
1: Ja.
0: Finde ich ganz schön.
1: Die wird das zu schätzen wissen, im Gegensatz zu dir.
0: Ja, ja, bis die Fahrt dann zu Ende ist. Wir quatschen gleich nochmal drüber, was Timo da so vorhat.

0: 6 Minuten nach 6:30. Guten Morgen, Gladbeck, Bottrop und Gelsenkirchen.
1: Hier ist Radio im Schalippe und es geht zurück ins Jahr 95. Joan Osborne, One of Us. Euch einen schönen guten Morgen zusammen.

0: Um 16 Minuten vor 7 auf den Dienstag. Hier auf ist Radio Emscher-Lippe. Guten Morgen zusammen. Und wir starten in unsere Aktionswoche, in der wir mit euch zur Arbeit fahren. Ihr könntet euch bewerben über radioemscherlippe.de. Wir setzen uns bei euch auf den Beifahrersitz und labern euch voll auf dem Weg zur Arbeit.
1: Genau das, was wir also sonst auch tun, nur dann eben jetzt direkt neben euch. Das werden wir dann heute machen mit Annika aus Gelsenkirchen. Da werde ich nämlich zusteigen, so um 8 Uhr. Geht es los?
0: Da geht es nach Annika nach Hause.
1: Da geht es zu Annika erstmal nach Hause, allerdings nicht lange, weil dann steigen wir direkt ins Auto, weil das ist der Sinn und Zweck der ganzen Geschichte.
0: Und dann geht es zu Annika nach Arbeit.
1: Richtig, dann geht es nach Bochum. Mhm. Sie arbeitet nämlich in einer Kita in Bochum. Und ich sag mal so, das ist ja schon eine Strecke. Huh.
0: Um die Uhrzeit, glaube ich, auch unangenehm.
1: Da musst du Nerven haben. Und dann in der Kita anzukommen, da musst du dann noch mehr Nerven haben.
0: Und also dann das noch den Düngen daneben
1: sitzen. Und dann
0: sitzen.
1: Auch noch mich. Also ich sag mal so, Therapie ist jetzt schon gebucht für Annika, aber
0: du kommst ja nicht mit leeren Händen.
1: Sie hat sich ja selber ausgesucht. Nein, natürlich nicht. Also zum einen haben wir ein kleines Paketchen gepackt, ne, wo lecker was zu essen drin ist und so weiter und so fort. Dann gibt es natürlich auch unser DRB Plus Radio, denn das ist ja auch der Gute, ne, du kannst uns ja quasi bis nach Bochum auch ohne Probleme hören.
0: Rauschfrei.
1: Über DRB Plus, also jetzt, wenn du im Auto hast, aber halt auch so unterwegs mit diesem DRB Plus Radio, packen wir natürlich auch noch rein. Ja, und dann gibt es natürlich ja unsere Morgensendung eben. Ne, das ist ja auch nochmal
0: live von
1: Mitbringsel.
0: Aus dem Auto.
1: So.
0: Also ich bleibe im Studio.
1: Ja gut, irgendjemand muss ja Knöpfchen drücken.
0: Das ist vollkommen korrekt. Das hast du gut zusammengefasst,
1: Timo. Ja, jetzt darf ich aber nochmal Knöpfchen drücken.
0: Jawohl.
1: Guck mal, und dann kommt sogar Musik.
0: Ja, halbes Stündchen ist er noch hier bei mir. Und dann geht's los zu Annika. Hier ist Radio Emscher-Lippe. Guten Morgen.

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0: 15 Minuten vor 7. Da sollen wir mal ausklimpern.
1: Mhm. Bei den Hooters und Johnny B.
0: Oh, da holt er seine Hooters-Stimme raus hier bei Radio Emscher-Lippe. Timo Düngen ist das. Vanessa Winkel ist auch dabei.
1: So ist es.
0: Moin.
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1: Mit Malte Albrecht, guten Morgen. Es ist ein Thema, das früher oder später so ziemlich jeden von uns betrifft, die Rente. Die Bundesregierung will sie mit Reformen stabil halten und gleichzeitig zukunftsfähig machen. Darüber wollen morgen auch Arbeitgeber und Gewerkschaften mit den Spitzen von Union und SPD im Koalitionsausschuss beraten. Vor dem Treffen hat sich Arbeitgeberpräsident Dulger zu Wort gemeldet. Christian Böder aus dem News-Team. Dulger sagt, tretet mal bei den Rentenerhöhungen ein bisschen auf die Bremse.
2: Ganz genau. Für die Arbeitgeber steigen die Renten zu schnell. Man könne Beitragszahlern nicht vermitteln, dass die Renten in diesem und auch im nächsten Jahr deutlich stärker steigen sollen als Löhne und Preise, sagte Dulger der Deutschen Presseagentur. Schon Anfang Juli bekommen über 21 Millionen Rentner in Deutschland über 4,2% mehr Geld. Und fürs kommende Jahr sind schon über 4,7% höhere Renten vorausgesagt. Dulger hofft nun auf die Rentenkommission, die in etwa 3 Wochen ihre Reformvorschläge vorlegen will. Die Reform müsse die Kosten senken und für mehr Wachstum und neue Arbeitsplätze mitsorgen, sagte Dulger. Es dürfe nicht zu Beitragssätzen für die Rente von 20% kommen. Die liegen aktuell bei 18,6%.
1: Und auch Bundesfinanzminister Klingbeil hat sich in Sachen Rente zu Wort gemeldet. Er schlug am Abend in der ARD vor, die Betriebsrente zur Pflicht zu machen.
2: Stimmt, der Vorschlag kommt allerdings nicht von Klingbeil selbst, sondern vom Deutschen Gewerkschaftsbund. Für Klingbeil ist eine verpflichtende Betriebsrente einer der 3 großen Bausteine der Altersvorsorge neben der gesetzlichen, die gestärkt werden soll, und der privaten, die ausgebaut werden soll. Darüber hinaus sollten die Bundesbürger selbst stärker in die Rente investieren, etwa mit der Frühstartrente, bei der der Staat Kindern und Jugendlichen monatlich 10 Euro in ein individuelles Altersvorsorgedepot einzahlt, sagte Klingbeil. Aber auch er wartet erstmal auf die Vorschläge der Rentenkommission. Letztlich steht und fällt bei ihm auch alles mit dem Geld.
1: Dankeschön, Christian. Und das sind weitere Schlagzeilen heute Morgen. Nach dem Brand in einem Umspannwerk mit großflächigem Stromausfall in Reutlingen verdichten sich die Hinweise auf Brandstiftung. Laut dem LKA Baden-Württemberg wurde ein möglicher Brandbeschleuniger sichergestellt. Staatsschutz und Antiterrorzentrum im

0: vermitteln. Nach der neuen Eskalation im Nahostkonflikt haben der Iran und Israel ihre gegenseitigen Angriffe wieder eingestellt. Beide Seiten drohten aber im Fall von Verstößen mit noch härteren Kämpfen. Die israelische Luftwaffe fing unterdessen in der Nacht eine Drohne aus dem Jemen ab. Handy am Steuer bleibt, wie es aussieht, weiter ein Problem. Der ADAC hat das jetzt wieder gecheckt. Bei einer Beobachtung in 5 Großstädten hatten 2,7% der Autofahrer verbotenerweise ihr Smartphone am Ohr. Hochgerechnet auf die komplette Bevölkerung entspricht das rund 1 Milliarde Verstöße im Jahr. Mehr als jeder zweite Autofahrer gibt auch zu, dass er schon mal beim Fahren telefoniert hat, ohne eine Freisprechanlage zu haben. Und das waren die Nachrichten mit Malte Albrecht.
1: Jetzt das Wetter bei uns. 15 Grad sind es aktuell am Bottroper Pferdemarkt. Bis zu 19 sind heute drin und dazu wird's grau und nass und usselig. Also viele Wolken unterwegs, immer wieder Schauer. Heute Nachmittag sind auch Gewitter drin. Die kommenden Tage sehen ähnlich aus. Das Wochenende dann aber wieder schon besser.
2: 6:03, hier ist der Radio im Schalippe Verkehrsservice mit einem Blitzer Gladbeck Braukstraße gesehen und gemeldet von Twiete. Dankeschön fürs Durchgeben. Von den Autobahnen A2 Richtung Oberhausen zwischen Oberhausen-Königssaat und dem Kreuz Oberhausen. 1 Kilometer Stau plus 7 Minuten. Dann die A40 Richtung Duisburg zwischen Bochum-Wattenscheid West und dem Dreieck Essen-Ost. 5 Kilometer stockend plus 7 Minuten. Und A42 Richtung Kamp-Lintfort zwischen Gelsenkirchen-Hessler und dem Kreuz Essen-Nord. 1 Kilometer stockend plus 2 Minuten. Blitzer und Staus meldet ihr uns und zwar über unsere App oder über die Radio im Schalippe Verkehrshotline 0209 36 0 und 4x die 8 bei WhatsApp und per Telefon. Kommt gut durch.
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1: Korrekt, guten Morgen.
2: Guten Morgen und schönen Dienstag euch.

0: Das ist die Pink mit Trustfall. Jetzt haben wir es 11 Minuten nach 7 und ihr hört Radio im Schalippe. Guten Morgen.
1: Bottropper ächzen.
0: Ja.
1: Und zwar zu Recht. Schon seit Wochen und Monaten unter anderem über das Parkhaus an der Schützenstraße. Baumängel und immer wieder dicht. Was damit wird, ist heute unter anderem Thema bei der Stadt.
0: Auch was in Sachen Entwicklung westliche Innenstadt passieren kann. Wirtschaftsförderung und Stadtplanung haben es als Themen in ihren kommenden Ausschusssitzungen.
1: Ausschusssitzungen.
0: Ausschusssitzungen.

0: Wie viele S zählen wir mal mit? Ja, Wahnsinn. Auf jeden Fall Innenstadtentwicklung ist ein Thema, auch in den Ausschusssitzungen.
1: Ja. Und wir haben das alles so im Blick, Leute. Ja. Also, das wollten wir eigentlich
0: nur sagen. Ja gut, ist ja auch noch früh.

0: hier und es heißt für mich nun Abschied nehmen.
1: Schön.
0: Denn Timo fährt nach Gelsenkirchen zu unserer Hörerin Annika.
1: Jetzt so ist es.
0: Beworben für unsere Wir fahren mit euch zur Arbeit Aktion in dieser Woche. Und dann macht der Timo das heute auch mal.
1: Richtig, ich begleite Annika dann zur Arbeit nach Bochum. Mhm. Da arbeitet sie in einer Kita. 8 Uhr ist Abfahrt angesagt und ich will ja entgegen meiner sonstigen Geflogenheiten halbwegs pünktlich da sein. Deswegen würde ich dann jetzt mich tatsächlich mal aufmachen. Habe ja noch ein bisschen was zu packen.
0: Ja.
1: Proviant, Kaffee.
0: Wollte ich gerade sagen, machst du Annika
1: jetzt nicht für mich.
0: Kaffee? Nee, für alles für die Annika.
1: Alles ist für die Annika.
0: Klar. Annika, wenn du uns jetzt zuhörst, ich scheuche den jetzt hier vom Hof, dass ihr da pünktlich loskommt zur Arbeit. Und so ist ja auch ein Stückchen.
1: Aber vorher nochmal Pipi machen ist drin, oder?
0: Du darfst vorher nochmal Pipi machen, ja, dass da auch nicht so der Annika
1: dann.
0: Wollte ich gerade sagen, dass du die Frau nicht vollquengelst. Ich halte hier die Stellung im Studio. Und Timo nimmt natürlich, weil er ein Fuchs ist, auch ein Mikro mit und sendet dann von Annikas Beifahrersitz.
1: Richtig, genau das ist auch Sinn und Zweck des Ganzen.
0: Das ist vollkommen korrekt.
1: Also, ich sag mal so, wir hören uns gleich wieder, dann eben aber aus Annikas Auto.
0: Machen wir so. Radio M. Schalippe ist hier. Guten Morgen.

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0: Dann ist es 7:30. Radio M. Charlotte ist hier. Wunderschönen guten Morgen zusammen.
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0: ERC, No Scrubs. Um jetzt halb acht.
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2: Mit Annika Bönig, schönen guten Morgen. Die Gelsenkirchener Polizei bittet euch um Hilfe bei der Suche nach einem vermissten Mädchen. Die 13-Jährige ist seit Freitagmittag verschwunden. Zuletzt wurde sie an der Essener Straße in Gelsenkirchen-Horst gesehen. Dort war sie in das Auto eines Bekannten gestiegen. Die Vermisste ist etwa 1,70 Meter groß, schlank und hat dunkelbraune Haare. Den Link zu einem Foto der Gelsenkirchnerin findet ihr auf radio-mschalibber.de. In Gelsenkirchen-Schalke müsst ihr euch als Autofahrer ab sofort auf eine neue Baustelle einstellen. Die Grenzstraße ist zwischen der Kurt-Schumacher- und der Schalker Straße vollgesperrt. Die Ehle verlegt dort eine neue Gasleitung. Auf der Schalker Straße kommt ihr im Baustellenbereich nur noch von der Grillo-Straße kommend in Fahrtrichtung Liborio-Straße durch. Die Stadt Gelsenkirchen hat großräumige Umleitungen in Schalke eingerichtet. Die Bauarbeiten und die Vollsperrung dauern voraussichtlich bis Mitte Juli. Das ist das Wichtigste aktuell. Unser ausführliches Update am Morgen gibt es immer ab 7 Uhr. 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
3: Jetzt das Wetter bei uns. 15 Grad sind es aktuell am Musiktheater. Grau und nass ist es und bleibt es auch. Nicht nur heute, sondern auch in den kommenden Tagen tatsächlich. Im Prinzip sieht die ganze Woche so aus. Viele Schauer, Gewitter, 19 Grad maximal. Aber das Wochenende, das wird dann ein bisschen besser. Und darauf kommt es doch an, Freunde, oder nicht? 7.31 Uhr haben wir es jetzt. Hier ist der Radio Emscher Lippe Verkehrsservice. Es blitzt aktuell in Gladbeck auf der Braukstraße. Dankeschön an Tweete fürs Melden. Und von den Autobahnen habe ich aktuell eine Meldung für euch von der A2. Dortmund Richtung Oberhausen zwischen Königshardt und Kreuz Oberhausen. 1 Kilometer stockend plus 11 Minuten. Blitzer und Staus könnt ihr uns über unsere App melden oder über die Radio Emscher Lippe Verkehrshotline. Das ist die 0209 360 und 4x8 bei WhatsApp und per Telefon. Kommt alle gut durch.
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3: Guten Morgen, einer von uns beiden ist gerade auf Reisen. Ich bin's nicht. Timo fährt gerade zu unserer Hörerin Annika und dann zusammen mit ihr von Gelsenkirchen nach Bochum zur Arbeit. Annika hat sich beworben bei unserer Wir fahren mit euch zur Arbeit Aktion und ob sie das noch bereuen wird, Freunde, das hören wir dann heute Morgen noch hier und wir schalten gleich schon mal zu Timo auf dem Weg zu unserer Hörerin Annika. Ich bin Vanessa Winkel und auch dabei einen schönen guten Morgen mit Axwell & Ingrosso jetzt. 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

0: Und wie komme ich jetzt vom Hero zu meinem Kollegen Timo Düngen? Das wird ein schweres Unterfangen, aber ich versuch's mal. Er ist nämlich nicht mehr bei mir im Studio. Nein, er ist unterwegs zu unserer Hörerin Annika, die heute Morgen sich Timo in ihr Auto eingeladen hat. Interessanterweise, muss ja jeder selber wissen, um mit ihm gemeinsam zur Arbeit zu fahren. Timo, hallo.
1: Hallo, du bist ganz schön frech, wenn ich nicht da bin. Ich merke das schon.
0: Nur dann.
1: Ja,
0: erzähl mal, was du da machst. Du bist unterwegs zu Annika, ja?
1: Wir sind unterwegs zu Annika, denn sie hat sich beworben über radio-mschalippe.de für unsere Aktion, dass wir euch eben mit zur Arbeit begleiten und dann hier auch so ein bisschen Sendung machen, wie man hört. Also Mikro und so ist auch mit dabei. Und für Annika geht's dann gleich nach Bochum. Und zwar arbeitet sie in der Kita. Und ich sag mal, so eine Strecke nach Bochum um die Uhrzeit, das wird spannend.

0: Ordentlich. Also da kann man Nervennahrung gebrauchen, die habe ich zum Glück auch eingepackt.
1: Ja, Durchhaltevermögen braucht man da, gute Laune, jemanden, der einen durchpetert, und das sind wir ja eh immer für euch. Aber richtig. Timo, dann heute live von Annikas Beifahrersitz. Ich bin morgen dran, die Woche steht ganz im Zeichen von wir fahren euch zur Arbeit. Bewerben geht noch über radio@schalippe.de und so gegen 7:50, da hören wir dann mal, ob die Annika das immer noch gut findet, dass sie sich den Timo ins Auto eingeladen hat. So verbleiben wir, Timo, wa?
0: So machen wir's.
1: Wunderbar. Radio Emscher-Lippe ist hier. Schönen guten Morgen.

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0: Nico Santos, Ray of Light, um 7:07. Hier ist Radio Emscher Lippe. Ich bin Vanessa Winkel. Schönen guten Morgen zusammen.
1: Das Wunder von Bern, das Sommermärchen, das 7:1. Und jetzt das nächste Fußball-Highlight. 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
1: Mit Ralf Bosse. Die Generalproben für die Weltmeisterschaft sind geglückt. Frankreich feierte einen 3:1-Sieg gegen Nordirland. Mann des Abends war Michael Olise von Bayern München, der alle drei Treffer für die Franzosen erzielte. Die Niederlande besiegten Usbekistan knapp mit 2:1, suchen aber weiter nach der Bestform. Unterdessen fällt Jürgen Timber bei Oranje aus, der wegen einer Leistenverletzung die Weltmeisterschaft verpassen wird.
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2: Mit Malte Albrecht, guten Morgen. Smartphones. Die meisten von uns können nicht mehr ohne. Viele merken gar nicht mehr, wie oft sie aufs Display schauen oder Nachrichten checken. Bei einigen geht diese Angewohnheit sogar so weit, dass sie ihr Handy auch beim Autofahren nutzen. Das zeigt eine aktuelle Beobachtung des ADAC in 5 deutschen Großstädten. Der Automobilclub warnt, Handy am Steuer sei nicht nur gefährlich, sondern auch ein wachsendes Problem. Weitere Infos hat Christian Böder.
3: Rund 2,7% aller Laster und Autofahrer fummeln während der Fahrt am Handy rum. Etwa halb so viele sind es bei Rad- und E-Scooterfahrern. Dabei berücksichtigen die Zahlen noch nicht mal, was passiert, wenn Menschen mit ihren Fahrzeugen erstmal an der Ampel stehen bleiben müssen. Untermauert wird die ADAC-Beobachtung von einer Studie der Bundesanstalt für Straßen- und Verkehrswesen. Auch hier wird bescheinigt, die Ablenkung durch Smartphones im Straßenverkehr ist weit verbreitet. Auf allen Straßen und ganz besonders auf Autobahnen. Interessant ist eine Beobachtung, dass gerade Autofahrer oft ihr Handy in der Hand halten, ohne es in irgendeiner Weise zu nutzen. Der ADAC schlägt wegen der Entwicklung Alarm. Schon ein kurzer Blick aufs Display mache eine Autofahrt für Sekunden zum Blindflug mit hohem Unfallrisiko. Besonders Unfälle durch Ablenkung haben oft verheerende Folgen. Neben der Aufklärung fordert der ADAC auch mehr Handykontrollen im Straßenverkehr.
2: Und jetzt weitere Meldungen in unserer Zusammenfassung. Die Ausgaben für Atomwaffen sind auf einen Rekordwert gestiegen. Das zeigt ein Bericht der internationalen Kampagne zur Abschaffung von Atomwaffen. Demnach gaben die 9 Atommächte im letzten Jahr rund 102 Milliarden Euro für nukleare Waffen aus. Das sind rund 19% mehr als im Jahr davor. Das deutsche Bäckerhandwerk verzeichnet so viele Neugründungen wie noch nie. Nach Angaben des Branchenverbandes haben sich letztes Jahr knapp 450 Bäckermeisterinnen und Bäckermeister selbstständig gemacht. Trotzdem ging die Zahl der Betriebe weiter zurück. In Beckum läuft seit dem frühen Morgen ein Polizeieinsatz mit Spezialeinsatzkräften. Das hat ein Polizeisprecher bestätigt, er hielt sich zu den Hintergründen aber noch bedeckt. Nach unseren Informationen sprengten die Einsatzkräfte die Eingangstür einer Doppelhaushälfte und drangen dann in das Gebäude ein. Die Fußball-Weltmeisterschaft rückt immer näher und die deutsche Fußballnationalmannschaft hat jetzt ihr WM-Quartier bezogen. Das Team reiste am Abend von Chicago nach Winston-Salem im US-Bundesstaat North Carolina. Spieler, Trainer und Betreuer sind in einem schlossähnlichen Anwesen untergekommen. Trainiert wird auf dem Gelände einer Uni in der Nähe. Noch am Abend gab es die erste Einheit, da war auch Torwart Manuel Neuer mit dabei. Das erste WM-Spiel ist am Sonntag gegen Curaçao, los geht es dann um 19 Uhr unserer Zeit. Und das waren die Nachrichten mit Malte Albrecht.
4: Jetzt das Wetter bei uns. 15 Grad sind es aktuell am Steinkopfbad. Grau und nass, so kann man das nicht nur heute beschreiben, sondern im Prinzip auch die ganze Woche über. Am Wochenende, da wird es wieder ein bisschen besser. Bis dahin müssen wir uns aber erstmal noch ein bisschen mit Wolken und Schauern und heute Nachmittag auch Gewittern rumschlagen. Das Ganze dann so bei Temperaturen zwischen 18, maximal 19 Grad. Jetzt haben wir es 8:03. Hier ist der Radio Emscher Lippe Verkehrsservice. Es blitzt aktuell in Gelsenkirchen auf der Lindenstraße und auf dem Ahornweg. In Gladbeck steht ein Blitzer auf der Braukstraße. Danke unter anderem an Kati und Rüdiger fürs Melden. Das hier gibt's von den Autobahnen. Die A2 Dortmund Richtung Oberhausen. Zwischen Bottrop und Kreuz Oberhausen 5 Kilometer Stau plus 18 Minuten. A42 kam Blindfort Richtung Dortmund zwischen Oberhausen Neue Mitte und Bottrop Süd. Da knubbelt es sich ein bisschen plus 2 Minuten. Die 42 kam Blindfort Richtung Dortmund zwischen Gelsenkirchen Bismarck und Kreuz

0: Ferne 3 Kilometer Stau plus 7 Minuten und die 42 nochmal jetzt Dortmund Richtung Kamp-Lindfort zwischen Gelsenkirchen-Schalke und Hessler 2 Kilometer stockend plus 2 Minuten. Blitzer und Staus könnt ihr uns über unsere App melden oder über die Radio im Schalippe Verkehrshotline. Das ist die 0209 360 und 4x8 bei WhatsApp und per Telefon. Kommt gut durch.
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0: Jawollo, Vanessa Winkel aus dem Studio und Timo Düngen aus dem Auto. Guten Morgen zusammen.
2: Guten Morgen aus dem Auto von Annika. Wir sind auf dem Weg nach Bochum, sind aber noch in Buhr. Also wir sind noch nicht ganz so weit gekommen, muss ich sagen. Sind aber auch gerade erst losgefahren.
0: Wollte ich gerade sagen, ihr seid doch gerade erst los. Wir fahren in dieser Woche mit euch zur Arbeit. Timo heute Morgen, ihr habt es gehört, mit Annika von Gelsenkirchen nach Bochum. Und wie geil Annika das wirklich findet, sie hat sich ja ursprünglich mal dafür beworben. Das hören wir dann gleich so gegen 10 nach 8, Timo, ja?
2: Ja, in 10 Minuten kriege ich schon sehr viel kaputt gemacht, denke ich.
0: Denke ich auch, das schaffst du. So, hier ist Radio Emscher Lippe. Im Prinzip alles wie immer. Schönen guten Morgen zusammen.
3: Dann Leute.

0: Gladbeck, Bottrop und Gelsenkirchen. Radio Emscher Lippe ist hier mit einer besonderen Sendung heute, sowieso einer besonderen Woche, denn wir fahren mit euch zur Arbeit. Und heute ist wir, Timo Düngen, sitzt im Auto bei Annika, unserer Hörerin, die sich dafür beworben hat. Seit 10 Minuten seid ihr unterwegs von Gelsenkirchen nach Bochum. Timo, wie weit seid ihr schon gekommen? Wo seid ihr gerade ungefähr?
1: Ja, so weit gekommen sind wir noch. Wir steuern Richtung Autobahn, sag ich mal. Ganz, ganz grob. So, Annika sagte, immer so aus dem Bauch heraus, wie man fährt. Richtung Bochum 42, 43, das ist angeplant. Mhm. Annika, wenn wir jetzt mal so schauen würden, wie nervig ist denn normalerweise die Fahrt?
2: Ach, das geht eigentlich. Ich genieße das, weil da habe ich meine Ruhe und meinen Kaffee und im besten Fall noch was zu essen. Und keine Mama, Mama, Mama im Hintergrund. Also ist die Fahrt eigentlich ganz entspannt.
1: Ja, das Mama, Mama, Mama kommt dann in der Kita, denn Annika arbeitet ja als Erzieherin. Also das ist dann wirklich eine ganz, ganz kurze Pause. Kaffee, der ist in Ordnung, den ich gemacht habe?
2: Ja, der ist super. Perfekt.
1: Guck an, also Knöpfchen drücken auf dem Kaffee-Vollautomaten kann ich. Und natürlich haben wir auch ein bisschen was eingepackt, so ein Proviant für dich. Das hatten wir ja angekündigt. Also wenn ihr euch bewerbt über radio-emscher-lippe.de, funktioniert das alles. Also wir haben was Gesundes. Ein Bananchen haben wir zum Beispiel. Oder hier so ein Smoothie. Mhm. Ja. Dann ein Apfel, ein Korn, hier haben wir dabei. Und hier, guck mal, so sogar ein Wasser hier so.
2: Meine Güte, Pizza-Sandwich.
1: Pizza-Sandwich. So, und jetzt kommt etwas, da möchte ich jetzt einfach nur deine Meinung hören.
2: Oh nein.
1: Okay, also man hört raus.
0: Ich habe Angst.
1: Ja, so, erinnerst du dich an unser Gespräch, als ich gesagt habe, wir müssen unbedingt eine Beefy Roll einpacken?
0: Ja, Timo, erinnere ich mich dran.
1: Und du hast gesagt, das will doch keiner essen, die Scheiße.
0: Richtig.
1: Ja, offenbar hast du recht.

0: Überraschung.
1: Annika, soll ich die dann essen?
2: aber aus dem Fenster aufmachen.
1: Ja,
0: ey, aber
1: man muss sagen,
0: du darauf Annika, nicht spekuliert hast.
1: Nein, ich habe darauf nicht spekuliert. Nee. Also ich bitte dich, ich bringe mir doch nicht selber hier Proviant mit. Mhm. Ich habe gedacht, so eine Beefy Roll, was handfest, das brauchen wir da auch. Allerdings hat Annika das Auto wirklich frisch gewaschen.

live aus Annikas Auto, wenn, naja, wie gesagt, wenn uns der Düngen nicht nochmal abhanden kommt, aber wir hoffen einfach mal das Beste, ne? Hier ist Radio Emscher-Lippe, heute Morgen fahren wir mit euch zur Arbeit. Tachchen zusammen.

0: Radio Emscher Lippe. Und ihr habt es vielleicht schon mitbekommen, es ist eine besondere Sendung heute Morgen, denn wir senden sowohl aus dem Radio Emscher Lippe Studio als auch aus dem Auto von Hörerin Annika. Da sitzt Timo auf dem Beifahrersitz und trotzdem soll es natürlich eure Morgenroutine geben, nämlich unsere Dönekes, die wir euch so mitbringen jeden Tag, unsere Erkenntnisse aus dem Alltag. Hier sind 3 Dinge, die wir gestern noch nicht wussten. Und ich wusste gestern noch nicht, dass die Sörens dieser Welt sich manchmal echt zusammenreißen müssen. In Norddeutschland, da gibt es so eine kleine Gemeinde, die heißt halt Sören. Und die droht langsam pleite zu gehen, weil die ständig neue Ortsschilder kaufen müssen. Weil eben die Sörens alle Langfinger sind und die Schilder da wegklauen. Und jetzt mussten sie sich irgendwann ausdenken, haben die Dinger schon festgeschweißt, hat alles nichts gebracht. Und dann hat Sörens Bürgermeister sich gedacht, so Leute, hinten ist die Ente fett. Wir verkaufen jetzt einfach diese Ortsschilder. Also der bestellt die jetzt beim Schildermacher und dann verkauft er die und dann macht er damit noch Kohle und hoffen wir mal, dass die richtigen Ortsschilder damit jetzt hängen bleiben.
1: Ja, jetzt wird sich komplett im Sören-Fanshop eingedeckt. Was ich noch nicht wusste, ist, was man für einen süßen Zahn haben kann. Denn so ein Typ aus Augsburg, der hat jetzt einen Rekord aufgestellt, indem er sich massig Honig in die Schnute gestopft hat. 1,2 Kilo in 60 Sekunden. Das klingt ekelhaft. Ich stell's mir auch ekelhaft vor. Also da klebt einem beim Gedanken schon die Schnute komplett zu. Ich hoffe allerdings für ihn, dass es wirklich der echte Bienenhonig war, den er sich da reingemampft hat, denn meine Großtante hat früher einst immer gesagt, du musst den echten Bienenhonig nehmen, da kriegst du keine Erkältung, holst ja keinen Pips weg. Ich weiß nicht, was ein falscher Bienenhonig ist, aber nun gut, sie ist relativ alt geworden, scheint was dran zu sein.
0: Ich wusste gestern noch nicht, dass Fluchen gut ist und sogar Sinn macht. Also wenn man sich zum Beispiel jetzt mal irgendwie den kleinen Zeh am Tisch einkloppt oder so, kennen wir glaube ich alle, der Reflex ist erstmal Scheibenkleister zu sagen. Und das ist gut. Das ist eine gute Stressreaktion des Körpers. Der geht dann nämlich quasi in den Fluchtmodus und dadurch wird mehr Adrenalin ausgeschüttet. Und das wiederum sorgt dann dafür, dass wir weniger Schmerz empfinden. Also das ist schon ganz schön schlau von unserem Körper. Also wenn ihr euch mal irgendwie was ein- oder weghaut, dann wisst ihr Bescheid. Lasst es raus, flucht, was da Zeug hält, dann tut es nicht mehr ganz so weh.
1: Ja, dann machen wir das ab jetzt so, würde ich sagen.
0: Würde ich auch sagen. Das waren unsere 3 Dinge, die wir gestern noch nicht wussten hier bei Radio Emscher Lippe. Heute in der Special Edition, denn Timo begleitet unsere Hörerin Annika heute zur Arbeit. Er sitzt bei ihr auf dem Beifahrersitz und sendet von da öfter mal was Neues. Radio Emscher Lippe ist hier. Schönen guten Morgen zusammen.

0: Und der heute wohl Swims? Ich sag mal Jahnbart. 9:05. Hier ist Radio M. Schalippe mit Vanessa Winkel und Timo Düng. Schönen guten Morgen zusammen.
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0: jetzt 8:30.
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2: Mit Annika Bönig, schönen guten Morgen. Ein 22-Jähriger, der im Frühjahr in Gelsenkirchen festgenommen wurde, muss sich vermutlich bald wegen versuchten Mordes vor Gericht verantworten. Nach einem brutalen Anschlag im Düsseldorfer Drogenmilieu hat die Staatsanwaltschaft jetzt Anklage gegen insgesamt 3 Verdächtige erhoben. Sie sollen Ende Dezember auf offener Straße auf ein Taxi gefeuert haben. Darin saß der Neffe eines Drogenbosses. Er überlebte den Angriff lebensgefährlich verletzt. Bei der Festnahme des 22-Jährigen in Gelsenkirchen hatten die Ermittler auch ein Sturmgewehr sichergestellt. Das Gladbecker Freibad startet am kommenden Freitag offiziell in den Ganztagsbetrieb. Bis jetzt war das Schwimmbad in Wittring nur halbtags geöffnet. Außerdem gibt es in dieser Saison laut dem Betreiberverein SV 13 deutlich längere Öffnungszeiten. Statt wie bisher um 18 Uhr schließt das Freibad in Zukunft erst um 19.30 Uhr. Die Arbeiten am Nichtschwimmerbecken sind erfolgreich abgeschlossen. Das Sprungbecken soll im Laufe dieser Woche folgen. Nur die Spielgeräte auf dem Freibadgelände bleiben aus Sicherheitsgründen noch gesperrt, bis die Reparaturen beendet sind. Das ist das Wichtigste aktuell. 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
3: Jetzt das Wetter bei uns. 14 Grad sind es aktuell am Heinrich-König-Platz. Grau und nass ist es und so bleibt es auch. Nicht nur heute, sondern im Prinzip die ganze Woche über Richtung Wochenende. Da wird es wieder ein bisschen netter, aber bis dahin müssen wir uns arrangieren mit den Wolken und den Schauern. Heute Nachmittags auch das ein oder andere Gewitter bei uns drin. 8.31 Uhr haben wir es jetzt. Hier ist der Radio Emscher Lippe Verkehrsservice. Es blitzt aktuell in Gelsenkirchen auf der Lindenstraße, auf dem Ahornweg, auf der Theodor-Otte-Straße und in Gladbeck auf der Braukstraße. Dankeschön an unsere Blitzermelder. Unter anderem waren das Kerstin, Frank, Rüdiger und Kati. Wir gucken noch auf die Autobahnen. A2 Oberhausen Richtung Dortmund. Zwischen Kreuz Oberhausen und Königshardt 2 Kilometer Stau plus 8 Minuten. Die A2 Dortmund Richtung Oberhausen jetzt zwischen Bottrop und Kreuz Oberhausen 5 Kilometer plus 19 Minuten. Und die A42 Kamp-Lindfort Richtung Dortmund zwischen Herne-Wanne und Kreuz-Herne 1 Kilometer Stau plus 4 Minuten. Blitzer und Staus könnt ihr uns melden über unsere App oder über die Radio Emscher Lippe Verkehrshotline. Das ist die 0209 360 und 4 mal die 8. Bei WhatsApp und per Telefon. Kommt alle gut durch.
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3: Guten Morgen.
4: Guten Morgen.
3: Dieses Guten Morgen kam aus einem Auto. Ihr hört es im Hintergrund. Timo ist heute Morgen on Tour mit unserer Hörerin Annika.
4: So ist es. Wir sind mittlerweile auf der A43 angekommen, auf dem Weg zur Arbeit nach Bochum. Annika, fühlt sich denn gut versorgt?
5: Ich fühle mich super versorgt. Gesund, Kaffee, alles perfekt.
4: Ja, Smoothie also haben Smoothie haben wir aufgemacht.
3: Mein Gott, also herrlich bei
4: Mango,
3: euch.
4: Mango, Apfel und Maracuja, aber ohne Zucker. Ist also komplett gesund.
3: So muss es sein. Ja, Timo verwöhnt unsere Hörerin Annika. Sie hat sich beworben. Wir fahren in dieser Woche nämlich mit euch zur Arbeit. Und wir hören natürlich gleich nochmal rein, was die beiden so treiben. Auf dem Weg nach Bochum, da arbeitet Annika in einer Kita. Timo auf dem Beifahrersitz heute und macht quasi live Radio Emscher Lippe für sie. Schönen guten Morgen zusammen.

0: 7 Minuten nach 8:30. Einen wunderschönen guten Morgen, Gladbeck, Bottrop und Gelsenkirchen. Radio Emscher Lippe ist hier heute mit einer besonderen Sendung, denn wir haben uns aufgeteilt. Timo ist gerade bei unserer Hörerin Annika, sitzt auf dem Beifahrersitz. Ich stehe im Studio und gleich hören wir noch mal rein, wenn die beiden in Bochum angekommen sind. Da arbeitet Annika und dahin begleiten wir sie heute nämlich. Guten Morgen zusammen.
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0: Und mein Kollege Timo Düngen hat hoffentlich jetzt gleich seine Mission erfüllt und unsere Hörerin Annika gut mit zur Arbeit gefahren. Denn Timo sitzt heute Morgen bei Annika auf dem Beifahrersitz und fährt mit ihr von Gelsenkirchen nach Bochum zur Kita zur Arbeit. Seid ihr pünktlich? Seid ihr gut in der Zeit, Timo?
1: Wir sind sowas von gut in der Zeit. Wir sind sogar überpünktlich, denn wir sind quasi schon da. Also da vorne ist die Straße, Annika.
2: Ja, hier rechts jetzt rein und da noch ein Stückchen und dann sind wir schon angekommen.
1: Dann sind wir schon da. Also guck mal, ich sorge dafür, dass wir überpünktlich sind.
0: Hätte auch kein Mensch gedacht.
1: Nee, nun wirklich nicht. Also das muss man sich rot in den Kalender einstreichen. Und vor allen Dingen muss ich sagen, ich habe nicht gequengelt. Ich musste nicht Pipi auf der Fahrt.
0: Ja,
1: Hunger
0: fein.
1: Hatte ich auch nicht. Also.
0: Ja, kann Annika jetzt noch mal ein Fazit ziehen, wie du als Beifahrer warst und nicht nur du. Ich habe sonst das Gefühl, das ist ein bisschen eingefärbt.
1: Also ich muss das einmal ganz kurz sagen. Vanni möchte die Frage gestellt bekommen, wie war ich?
2: Er war sehr angenehm. Er hat mich nicht bequatscht. Er hat nicht gequengelt. Alles war gut.
1: So, merkt ihr das?
2: Wie ein netter Beifahrer.
0: Ja, ja, so. Und gleich kriegt die Annika einen Fünfer für die Antwort, ne?
1: Ja, wir haben einen Zehner ausgehandelt, leider.
0: Ja, super, guck mal, da taucht er doch für was, unser Timo. Wunderbar, hat unsere Hörerin Annika heute Morgen zur Arbeit gebracht, denn das machen wir in dieser Woche. So sind wir, ihr könnt euch noch bewerben über radio-mschalippe.de, dann fahren wir mit euch in dieser Woche zur Arbeit und senden quasi live. Vom Beifahrersitz. Radio Mschalippe ist hier. Moin!

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0: Radio im Schorlippe. Einen wunderschönen guten Morgen. Ich bin Vanessa Winkel. Hallöle.
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1: Mit Malte Albrecht, guten Morgen. Ob von links, von rechts oder aus dem islamistischen Milieu, die Zahl der politisch motivierten Straftaten hat in Deutschland zuletzt immer mehr zugenommen. 2024 gab es mehr als 84.000 Fälle, so viele wie noch nie. Gleich stellt Bundesinnenminister Dobrindt die Zahlen für das vergangene Jahr vor. Danny Hoppe aus dem News-Team, es könnte wieder ein neuer Höchstwert erreicht worden sein.
2: Ja, das hat zumindest die Welt am Sonntag im Vorfeld berichtet. Sie schreibt, dass mindestens 85.000 politisch motivierte Straftaten erfasst wurden. Dafür wurden die Daten aus 15 Bundesländern ausgewertet. Bis auf Rheinland-Pfalz wegen der Landtagswahl hatte sich die Auswertung dort verzögert. Was die Sicherheitsbehörden laut Bericht vor allem alarmieren soll, ist, dass die Gewaltbereitschaft offenbar zugenommen hat. Unter politische Gewalttaten fallen zum Beispiel Körperverletzung, Brand- und Sprengstoffanschläge oder Landfriedensbruch. Hiervon seien mehr als 4.100 Delikte erfasst worden. Die meisten davon gingen auf Rechtsextremisten zurück, aber auch linksextremistische Gewalt habe zugenommen, heißt es. Gründe für den Anstieg gibt es mehrere. Da wäre zum einen der Bundestagswahlkampf, der 2025 polarisiert hatte. Zum anderen sind da internationale Krisen wie der Nahostkonflikt, die sich auch in den Zahlen widerspiegeln. Und was wohl auch noch hinzukommt, ein verändertes Anzeigeverhalten. Hasskommentare im Netz oder Beleidigungen von Politikern werden inzwischen häufiger gemeldet als früher.
1: Danke, Danny. Und jetzt weitere Nachrichten, kurz und kompakt. Bundesfinanzminister Klingbeil ist für den Vorschlag des Deutschen Gewerkschaftsbundes, Betriebsrenten zur Pflicht zu machen. Auch das würde helfen, das Rentensystem zukunftsfähig zu machen, sagte er am Abend in der ARD. Die gesetzliche Rente müsse aber Grundlage für alles bleiben. Die Weltmeere sind in einer zunehmenden Krise, so steht es im neuen Ozeanbericht der Vereinten Nationen. Durch Klimawandel, Umweltverschmutzung und Überfischung erwärmten sich die Meere immer schneller, heißt es. Die UN fordern deshalb dringend zum Handeln auf. Der Schaden durch Korruption hat in NRW drastisch zugenommen. Das zeigt das aktuelle Lagebild des LKA für 2024. Wegen mehrerer Großverfahren stieg die Schadenssumme von rund 1 Million Euro im Vorjahr auf 31 Millionen Euro. Glück hat ab sofort eine neue Postleitzahl, und zwar die von Erfurt. In der Landeshauptstadt von Thüringen wohnen die glücklichsten Menschen in ganz Deutschland. Das zeigt der sogenannte SKL-Glücksatlas. Erfurt punktet unter anderem mit günstigen Mieten, hoher Umweltqualität und einer relativ guten wirtschaftlichen Lage. Der bisherige Spitzenreiter Kassel fiel auf Platz 13 ab. Gleich 6 NRW-Städte sind unter den Top 10, zum Beispiel Düsseldorf, Krefeld und Aachen. Schlusslicht bleibt weiter Rostock. Für den Glücksatlas wurden mehr als 23.000 Menschen in den 40 größten deutschen Städten zu ihrer Lebenszufriedenheit befragt. Und das waren die Nachrichten mit Malte Albrecht.
3: Jetzt das Wetter bei uns. 15 Grad sind es aktuell an der Grafenmühle. Ziemlich grau, ziemlich nass. Nicht nur heute, sondern im Prinzip die ganze Woche über. Viele Wolken, immer wieder Schauer dabei. Heute Nachmittag auch ein paar Gewitter und dazu nicht mehr als 19 Grad. Das sind so die Aussichten, aber es wird Richtung Wochenende dann auch wieder ein bisschen besser. Von daher nicht verzagen, wie man so schön sagt. 3 Minuten nach 9 haben wir es jetzt. Hier ist der Radio Emscher Lippe Verkehrsservice. Und wir starten wie immer mit den Blitzern, die stehen aktuell in Gelsenkirchen auf der Theodor-Otto-Straße, auf der Lindenstraße, auf dem Ahornweg. Und da sage ich doch danke an Kerstin, Frank, Kathi und Rüdiger, die uns das gemeldet haben. Von den Autobahnen habe ich das hier für euch, die A2. Oberhausen Richtung Dortmund zwischen Kreuz Oberhausen und Königshardt, 2 Kilometer Stau plus 6 Minuten. Jetzt die 2 Dortmund Richtung Oberhausen zwischen Bottrop und Kreuz Oberhausen, 3 Kilometer Stau plus 14 Minuten. Und die A42 Dortmund Richtung Kamp-Lindfort zwischen Gelsenkirchen Zentrum und Kreuz Essen Nord. 4 Kilometer stocken plus 7 Minuten. Blitzer und Staus könnt ihr uns über unsere App melden oder über die Radio Emscher Lippe Verkehrshotline. Es ist die 0209 360 und 4x8 bei WhatsApp und per Telefon. Kommt alle gut durch.
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3: Ja, hallo, guten Morgen.
4: Guten Morgen.
3: Ihr hört es, Timo ist immer noch unterwegs.

0: unterwegs, aber mittlerweile unterwegs zurück zu mir ins Studio, ja?
1: So ist es. Also ich bin auf dem Heimweg, könnte allerdings noch ein bisschen dauern, denn wir haben Annika ja in Bochum abgesetzt. Also 9.32 Uhr aktueller Ankunftszeitpunkt.
0: Ja, ja, der Herr lässt sich Zeit, bis er hier wieder auf der Arbeit eintrudelt, lässt sich in der Zwischenzeit schön rumkutschieren. Ich gönne es ihm ja und euch gönne ich das auch, denn in dieser Woche machen wir eine ganz besondere Aktion. Wir senden von eurem Beifahrersitz quasi. Timo hat das gemacht heute Morgen mit Annika, ist, ihr habt es gehört, von Gelsenkirchen nach Bochum zur Kita zur Arbeit gefahren. Und ihr Fazit war gut, ne Timo?
1: Ihr Fazit war gut. Also sie hat gesagt, ich habe mich benommen. Ich fand auch, ich bringe auch sogar noch was mit. Ich bringe sogar noch was mit.
0: Mir
1: also
0: bringst
1: nicht nur,
0: du jetzt?
1: Wir haben Geschenke gebracht, sondern ich habe auch Geschenke bekommen. Aber vielleicht kriegst du auch was ab.
0: Boah, da bin ich jetzt aber gespannt. Könnt ihr natürlich auch sein. So, wir gucken mal, wann der Alte wieder zu Hause ist. Bis dahin belustige ich euch. Ist doch klar. Einen schönen guten Morgen zusammen.

gleich. 8:45, Radio im Schalipp ist hier. Schönen guten Morgen zusammen, Culture Club jetzt gerade hier bei uns. Damit wird selbst der Stau auf A40 eine ganz entspannte Nummer. Und ich weiß, wovon ich rede, denn genau da stehe ich ja in diesem Stau momentan.

0: vollkommen korrekt, denn ihr sollt ja eine ganz normale Radio Emscher-Lippe-Sendung bekommen, nur halt mit der Beigabe, dass Timo nicht dabei ist. Ich finde es eigentlich ganz angenehm persönlich, muss ich gerade sagen.
1: Ein ja, das glaube ich dir.
0: Nee, ja. So, wir gucken, was ist los bei uns. Und als Bottropper-Quizzerin kann ich euch sagen, Kneipenquiz und Co. mit anderen, das macht schon richtig Bock. Und in Gelsenkirchen könnt ihr dabei an der Westfälischen Hochschule am Donnerstagabend gleichzeitig auch noch was Gutes tun. Der Erlös des Abends, der geht nämlich an Deutschland-Stipendium.
1: Ja, damit können dann auch die studieren, die es sich sonst nicht unbedingt leisten können, sagen wir mal so. 19:30 startet am Donnerstag das Quiz im großen Hörsaal in der Hochschule. Allerdings müsst ihr nicht studieren, um da mitmachen zu können. Also nein, ausdrücklich auch für Nichtstudierende dieser Quizabend. 15 € ist der Eintritt, Essen, Getränke und eine Tombola gibt es dann natürlich auch.
0: Ja, und hoffentlich für euch einen Quiz-Sieg, das ist doch klar. Wir drücken euch jedenfalls die Daumen. Radio Emscher-Lippe ist hier mit mir im Studio und Timo, der auf dem Weg wieder zurück ins Studio ist. Ich würde sagen, so 20 vor 10 kann ich dich hier erwarten, Timo?
1: Ja, sicher. Mach schon mal einen Kaffee vielleicht.
0: Ja, so also Ansprüche stellen, natürlich. Das Timo hat heute Morgen unsere Hörerin Annika zur Arbeit gebracht, ist mitgefahren auf dem Beifahrersitz und hat von da gesendet auf dem Weg von Gelsenkirchen nach Bochum. Und jetzt geht's wieder zurück ins Radio Emscher-Lippe-Studio. Euch einen wunderschönen guten Morgen zusammen.

0: 4 Minuten noch. Dann ist es 9:30. Radio Emscherlippe ist hier mit Vanessa Winkel. Ich wünsche euch einen wunderschönen guten Morgen. Timo Düngen gleich auch wieder bei mir im Studio. Und dann quatschen wir nochmal über unsere Wir fahren mit euch zur Arbeit-Aktion hier bei Radio Emscherlippe.
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0: kurz nach 9:30.
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2: Mit Annika Böhnig, schönen guten Morgen. Ein 22-Jähriger, der im Frühjahr in Gelsenkirchen festgenommen wurde, muss sich vermutlich bald wegen versuchten Mordes vor Gericht verantworten. Nach einem brutalen Anschlag im Düsseldorfer Drogenmilieu hat die Staatsanwaltschaft jetzt Anklage gegen insgesamt 3 Verdächtige erhoben. Sie sollen Ende Dezember auf offener Straße auf ein Taxi gefeuert haben. Darin saß der Neffe eines Drogenbosses. Er überlebte den Angriff lebensgefährlich verletzt. Bei der Festnahme des 22-Jährigen in Gelsenkirchen hatten die Ermittler ein Sturmgewehr sichergestellt. Das Gladbecker Freibad startet am kommenden Freitag offiziell in den Ganztagsbetrieb. Bis jetzt war das Schwimmbad in Wittringen nur halbtags geöffnet. In dieser Saison gibt es laut dem Betreiberverein SV 13 auch deutlich längere Öffnungszeiten. Statt wie bisher um 18 Uhr schließt das Freibad in Zukunft erst um 19.30 Uhr. Die Arbeiten am Nichtschwimmerbecken sind mittlerweile abgeschlossen. Das Sprungbecken soll im Laufe der Woche folgen. Nur die Spielgeräte auf dem Freibadgelände bleiben aus Sicherheitsgründen noch gesperrt, bis die Reparaturen beendet sind. Das ist das Wichtigste aktuell. 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
3: Jetzt das Wetter bei uns. Aktuell sind es 15 Grad am Flugplatz Schwarze Heide. Und grau und nass ist es jetzt und grau und nass bleibt es auch. Also nicht nur heute, sondern auch in den kommenden Tagen echt viele Wolken unterwegs. Immer wieder Regen. Heute Nachmittag auch das ein oder andere Gewitter dabei und mehr als 19 Grad sind nicht drin. Das Wochenende, das sieht dann aber wieder besser aus und darauf kommt es doch an, Freunde. 9.32 Uhr haben wir es jetzt. Hier ist der Radio Emscher Lippe Verkehrsservice. Es blitzt aktuell in Gelsenkirchen auf der Theodor-Otto-Straße, auf der Lindenstraße und auf dem Ahornweg. Danke fürs Melden an Kerstin, Frank, Kati und Rüdiger. Das hier gibt es noch von den Autobahnen. A2 Oberhausen Richtung Dortmund. Zwischen Kreuz Oberhausen und Königshardt 2 Kilometer stockend plus 3 Minuten. Jetzt die 2 Dortmund Richtung Oberhausen zwischen Bottrop und Kreuz Oberhausen 4 Kilometer Stau plus 17 Minuten und die A3 Köln Richtung Arnheim zwischen Kreuz Oberhausen West und Kreuz Oberhausen 4 Kilometer stockend plus 7 Minuten. Blitzer und Staus könnt ihr uns über unsere App melden oder über die Radio im Schalöppe-Verkehrshotline 020930 und für mal die 8 bei WhatsApp und per Telefon. Kommen alle gut durch, Freunde, ohne Schlaganfall wie ich.
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3: Ja, so halb. Also ich bin da, das habt ihr gehört. Timo ist auf dem Weg zurück nach Hause in den Sender, denn er ist heute Morgen mit unserer Hörerin Annika von Gelsenkirchen nach Bochum geflitzt. In dieser Woche fahren wir nämlich mit euch zur Arbeit und senden von eurem Beifahrersitz. Und Timo hat Annika gut nach Bochum gebracht und wird gleich berichten. Wir sind sehr gespannt. Schönen guten Morgen zusammen.

0: süß, aber ein bisschen einen hat so unterm Pony. Das sag ich ja auch, höre ich, hör ich ja auch oft über Timo Düng, der wieder im Studio ist. Hallo.
1: Ja, hallo.
0: Na, schönen Ausflug gehabt?
1: Ja, einen schönen Ausflug gehabt.
0: Reden wir gleich nochmal ausführlich drüber.
1: Das machen wir wohl. Ja. Es war auf jeden Fall kein Totentanzhimmer. So, direkt schlechte Gags. Ich bin wieder da.
0: Radio am Schalllippe ist hier, natürlich.

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1: Ja.

0: Tracy Chapman. Faska.
1: Ja, eine bessere Überleitung kann es doch jetzt gar nicht geben.
0: Wer weiß es schon, ob die schlechte Überleitung von mir kommt. Da saß doch unser Timo heute Morgen auch drin. Hier ist Radio M. Schalippa, Hallöchen zusammen. Ich bin nicht mehr alleine im Studio.
1: Nein.
0: Ihr habt's gehört, er ist wieder da von seiner Begleitfahrt.
1: Richtig.
0: Unserer Hörerin Annika, sie hat sich beworben, denn in dieser Woche fahren wir ja mit euch zur Arbeit und senden quasi von eurem Beifahrersitz.
1: So machen wir das,
0: und
1: ganz genau.
0: Und heute seid ihr von Gelsenkirchen nach Bochum gefahren.
1: Richtig, vom Gelsenkirchener Norden, dann sind wir erstmal Richtung A42 gesteuert. Dann auf die 43 und dann in Bochum halt runter.
0: Und da habe ich direkt, ich habe da Stau-Vibes.
1: Ja, war aber gar nicht so. Kreuzherne war ein bisschen nervig. Ja. Aber ansonsten sind wir perfekt durchgekommen. Annika sagt aber auch, sie fährt immer nach Bauchgefühl. Also die,
0: von der Uhrzeit her?
1: Ja,
0: sie, die Gleitzeit oder
1: was? Nee, das nicht. Aber sie checkt auch vorher nicht, wie man fahren könnte. Sie sagt so, manchmal fahre ich so, manchmal fahre ich so. Ich war immer nach Bauchgefühl. Hat geklappt, wir waren überpünktlich da. Also,
0: und das muss man mit dir erstmal schaffen.
1: Das muss man mit mir erstmal schaffen, ja.
0: Ich war noch nie irgendwo mit dir pünktlich,
1: das
0: wegen
1: ist richtig.
0: Dir.
1: Ja, ja, das ist vollkommen korrekt. Mit Annika hat das jetzt aber geklappt. Ja, ich glaube, Annika hatte Spaß. Ich hatte durchaus Spaß. Das war richtig schön. Das Einzige, was halt war, sie sagte immer so, also eigentlich würde ich ja jetzt quasi das Radio anmachen.
0: Ja.
1: Aber jetzt saß das Radio quasi ja neben ihr.
0: Ja.
1: Da musste sie sich ein bisschen umstellen. Ich meine, ich mich jetzt auch, weil so oft senden wir jetzt auch nicht aus dem Auto vom Beifahrersitz.
0: Ich denke,
1: ne?
0: Dich dabei zu sehen ist auch eine Umstellung erstmal.
1: Auch
0: muss man
1: das,
0: auch erstmal mit klarkommen.
1: Da ist man dann irgendwie schockiert. Ne?
0: Das hast du jetzt gesagt, aber ja.
1: Sonst hättest du es ja gesagt. Ich habe ja nur diesen Witz vorweggenommen.
0: Ja, Leute, Steilvorlage. Ihr könnt euch weiterhin bewerben auf unserer Homepage radio-mschalippe.de.
1: Ja. Wir haben auch noch attraktive Mitarbeiter wie Vanessa Winkel. Also
0: genau, und ich mal gucken, wo ich da morgen drin
1: ja.
0: sitze.
1: Ich bin auch sehr gespannt. Also weiterhin bewerben radio-mschalippe.de. Wir begleiten euch zur Arbeit vom Beifahrersitz und senden von dort.

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2: Mit Malte Heilbricht, guten Morgen. 31 Millionen Euro. So hoch ist der Schaden, der zuletzt in NRW durch Bestechlichkeit verursacht wurde. Das zeigt das aktuelle Lagebild des Landeskriminalamtes zur Korruption im Jahr 2024. Und die Entwicklung ist alarmierend, denn im Jahr davor lag die Schadenssumme noch bei 1 Million Euro. Der drastische Anstieg auf 31 Millionen liegt laut LKA vor allem an mehreren größeren Verfahren mit Millionenschäden. Weitere Infos hat Christian Böder.
3: Insgesamt stieg die Zahl der Verfahren wegen Bestechlichkeit oder Vorteilsnahme nur wenig an und lag zuletzt bei 207. Allerdings wuchs die Zahl jener, die die Hand aufhielten, um mehr als die Hälfte an. Der Großteil waren Amtsträger. Betrachtet man diese Gruppe allein, dann stieg ihre Zahl sogar um 80% an, heißt es in dem LKA-Bericht. In dem nennen die Ermittler auch einige Beispiele für Korruptionsfälle. So soll ein Versicherungsunternehmen für Brandschutzmaßnahmen 5 Millionen Euro mehr als ursprünglich kalkuliert bezahlt haben. Der Grund, die Preisabsprachen waren manipuliert. Die in die Machenschaften Verwickelten nutzten die extra Millionen, um ihre Eigenheime zu sanieren. Verdächtigt wird auch ein Feuerwehrchef, der für mehr als 1 Million Euro Notstromaggregate angeschafft hat, ohne auf die Vergaberichtlinien zu achten. Ob er dafür Geld kassierte, ist noch nicht klar. Unterm Strich sieht es bei der Korruption laut LKA aber so aus. Trotz aller aufgeflogener Fälle mache das Dunkelfeld bei Korruption über 95% aus, mit Schäden in Milliardenhöhe in NRW.
2: Und jetzt weitere Meldungen kurz zusammengefasst. NRW-Innenminister Reul ist gegen ein Ende der Grenzkontrollen zu Belgien und den Niederlanden. Die Kontrollen seien ein Baustein, um Ordnung in die Migrationspolitik zu bringen, sagte Reul dem Kölner Stadtanzeiger. Hintergrund sind die neuen europäischen Asylregeln, die ab Freitag gelten. EU-Migrationskommissar Brunner fordert deshalb, die Kontrollen an den Binnengrenzen schrittweise abzuschaffen. Die Exporte aus Deutschland haben im April weiter zugelegt. Laut dem Statistischen Bundesamt stiegen die Ausfuhren im Vergleich zum Vormonat um fast 1% auf mehr als 136 Milliarden Euro. Deutlich mehr als die Hälfte der deutschen Exporte ging in andere EU-Staaten, aber auch die Nachfrage aus den USA zog wieder leicht an. Der ChatGPT-Entwickler OpenAI will an die Börse. Das US-Unternehmen hat nach eigenen Angaben die nötigen Unterlagen bei der amerikanischen Börsenaufsicht eingereicht. Angaben zum Volumen, zu den Bedingungen oder zum genauen Zeitplan machte OpenAI bisher nicht. Erst vor einer Woche hatte auch Konkurrent Anthropic seinen Börsengang angemeldet. Der Markt für vegetarische und vegane Alternativprodukte in Deutschland wächst weiter. Der Gesamtumsatz ist im vergangenen Jahr um gut 3% auf rund 1,7 Milliarden Euro gestiegen. Das hat das Good Food Institute Europe mitgeteilt. Besonders gefragt waren demnach pflanzliche Milchalternativen. Hier legten Umsatz und Verkaufsmenge deutlich zu, obwohl pflanzliche Milch im Schnitt 10% teurer war als tierische Milch. Bei Fleischersatzprodukten hingegen blieb der Umsatz konstant und der Absatz ging sogar leicht zurück. Nach Einschätzung des Instituts können vor allem günstige Eigenmarken die Erwartungen vieler Menschen beim Geschmack und bei der Konsistenz noch nicht erfüllen. Und das waren die Nachrichten mit Malte Heilbricht.
4: Tja, kommen sie jetzt oder kommen sie nun mal eben nicht, die Gewitter. Der Dienstag, der bleibt grau, immer wieder nass bei bis zu 18 Grad. Ja, die Gewitter sind tatsächlich immer noch möglich. Später zeigt sich dann aber auch mal die Sonne. Schauer sind aber auch weiterhin möglich. Morgen dann wieder so ein ähnliches Spiel. Es zeigt sich mal die Sonne. Es sind aber auch immer mal wieder Schauer möglich. Auch Gewitter sind morgen weiter möglich. Das Ganze dann bei maximal 19 Grad. Noch mehr Wetterinfos zum Nachlesen findet ihr jederzeit auf radioemscherlippe.de und in der Radio Emscher Lippe App. Da gibt es zum Beispiel auch das Wetter für die nächsten 3 Tage für euch. Und der Verkehrsservice jetzt um kurz nach 10 mit der A2 Dortmund Richtung Oberhausen zwischen Bottrop und dem Kreuz Oberhausen. Aktuell 4 Kilometer Stau, da verliert ihr eine Viertelstunde. Dann sind wir auch schon bei den Blitzern, die ihr gemeldet habt. In Gelsenkirchen auf der Theodor-Otte-Straße, in Mülheim auf der Schollenstraße zum Beispiel oder auf der Raffelbergbrücke. Dann haben wir noch in Wesel die B473 oder die Venloer Straße und in Xanten ist auch der Trajanring mit dabei. Wenn ihr noch Blitzer entdeckt, dann meldet euch gerne.
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4: Tag zusammen, wir sprechen heute über Promi-Schwärme oder Crush, wie man jetzt auch sagen würde. Auf welchen Promi habt ihr früher als Teenie denn total gestanden? Für wen habt ihr geschwärmt? Vielleicht sogar mit Poster im Jugend- oder Kinderzimmer oder immer in der Bravo geschaut. Schickt mir gerne WhatsApp-Sprachnachricht direkt ins Studio.

0: Matt Simons war euren Dienstagvormittag hier bei uns. Ja, der erste Promi-Schwarm oder Crush hat so ein bisschen was von einem alten Perso, ne? Zeigt man eigentlich nur ungern, aber irgendwie gehört er ja zum Leben dazu. Und wir wollen von euch heute wissen, für welchen Promi ihr denn damals so geschwärmt habt. Bei manchen hing vielleicht der Leo an der Wand, ne? Leonardo DiCaprio. Bei anderen vielleicht auch Blümchen. Nadine Bohnengel ist bei mir im Studio. Wie sah es bei dir im Jugendzimmer aus?
1: Ja, ist mir tatsächlich ein bisschen unangenehm. Aber,
0: oh, jetzt kommt's.
1: Aber mein erster Promi-Schwarm war tatsächlich Jens Lehmann.
0: Okay.
1: Damals, als er noch bei Schalke 04 im Tor gestanden hat. Zu meiner Verteidigung, ich war damals 8 oder 9 oder so. Und damals war er halt noch nie ganz so irre, wie er jetzt ist.
0: Ja, damals hat er

0: Ich dann eher noch mit der Pille beschäftigt, also mit dem Ball, später dann mit der Kettensäge, die in die Garage vom Nachbar bearbeitet. Ich würde mal sagen, nicht ganz so gut gealtert, ne?
1: Ja, sehe ich ein, aber psychologisch gesehen bin ich völlig unschuldig. Die Wissenschaft nennt das eine parasoziale Beziehung.

0: Die kleine persische Lektion zusammen mit Ed Sheeran, Azizam, hier für euren Dienstagvormittag. 20 nach 10 haben wir es durch. Tobi Bitter ist hier. Tag.
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0: Das Wetter ist heute wirklich so eine Wundertüte. Also tatsächlich können wir das ordentlich aufteilen. Also alles, was so unterwegs ist, ich sag mal so im Ruhrgebiet, da habt ihr höchstens ein paar Wolken. Vielleicht seht ihr auch mal die Sonne. Und je weiter wir dann raufgehen Richtung Norden, also ich sag mal so die Ecke Kleve, Goch und ja auch so der Niederrhein, da kann es gleich schon ordentlich krachen oder auch mal einen dicken Schauer geben. Am Nachmittag wird es dann aber wahrscheinlich überall auch mal nass. Gewitter sind den ganzen Dienstag über möglich. Maximal 18 Grad sind noch drin. Morgen am Mittwoch ja dann auch wieder ein ähnliches Spiel. Ne? Gibt es jetzt Gewitter, gibt es keine Gewitter, ist immer so schwer vorherzusagen. Also es gibt den Mix aus Sonne und Wolken. So viel können wir schon mal festhalten. Bis zu 19 Grad sind drin. Und ja, auch die Gewitter, die sind morgen dann auch weiter drin. Damit sind wir dann auch beim Verkehrsservice um kurz nach 10:30 und da habe ich zwei Meldungen für euch von den Autobahnen. Wir starten mit der A2 Dortmund Richtung Oberhausen. Zwischen Oberhausen-Königshardt und dem Kreuz Oberhausen, da sind 3 Kilometer Stau, plant da mal 10 Minuten mehr ein. Ähnliches Spiel auf der A3 von Köln nach Arnheim, zwischen Oberhausen-West und Oberhausen, ebenfalls 3 Kilometer und 10 Minuten plus. Dann haben wir Blitzer in Mülheim, unter anderem auf der Dümtener und auf der Blücherstraße. Die Schollenstraße in Mülheim ist auch noch mit dabei. Dann haben wir Blitzer in Wesel auf der B473 oder auf der Fenloer Straße zum Beispiel. In Xanten noch den Trajanring. So, und wenn ihr noch was entdeckt, dann meldet euch.
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0: Kommt vor allen Dingen alle gut an.
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0: Tag zusammen. Zusammen mit Camila Cabello geht's jetzt nach Havana.

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0: Coole Nummer von Bebe Rexha zusammen mit Faceless. Na, Insomnia kennt er noch. New Religion heißt die neue Variante davon. Und ich möchte mit euch heute über euren Schwarm in Jugendzeiten sprechen. Also vor allem den Promi-Schwarm. Ich fand Blümchen und Britney Spears ganz cool damals. Und Dani ging es ganz ähnlich, denn sie hatte auch direkt mehrere Schwärme. Hat sie mir gerade bei einer WhatsApp-Sprachnachricht direkt ins Studio geschickt.
1: Ja, also meine beiden Schwärme, ich hatte allerdings zwei, waren Thomas Anders und Don Johnson. Da ich aber keinen Platz mehr hatte für Thomas Anders, habe ich ihn unter die Decke geklebt, der mir dann irgendwann nachts mal von der Decke runterkam. Ich gedacht habe, oh, wie schön ist das denn? Ja, und Don Johnson, der klebte direkt an meinem Kopfende an der Wand. Den habe ich jeden Abend einen Gute-Nacht-Kuss gegeben. Und das Problem war, irgendwann war der Mund verschwunden, sodass ich mir von irgendeinem anderen Typen einen neuen Mund ausgeschnitten habe, um den Mund von Don Johnson zu ersetzen.
0: Großartig, also vor allen Dingen der fliegende Thomas Anders, also stell dich das mal bildlich vor. Schön nachts, oh Gott, ich würde wahrscheinlich erstmal einen Schreck kriegen, aber gut, das sorgt vielleicht für schöne Träume. Wie sieht's bei euch aus? Ich freue mich über genau solche Geschichten. Schickt mir auch gerne WhatsApp-Sprachnachricht.
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0: Der Dienstagvormittag, 10 vor 11 haben wir es. Gleich wieder alles, was wichtig ist. Hier bei uns in den Nachrichten für euch.
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2: Mit Malte Albrecht, guten Tag. Moral, Respekt, Fairness oder Mitgefühl, das sind Werte, die eigentlich Eltern an ihre Kinder weitergeben. Aber viele Mütter und Väter machen das mittlerweile nicht mehr selber. Sie legen diese elterliche Kernaufgabe viel lieber in die digitalen Hände von künstlicher Intelligenz. Das zeigt die aktuelle Studie KI-Nutzung im privaten Alltag der Krankenkasse Pronova BKK.

0: Christian Böder aus dem News-Team. In der Studie haben rund 4 von 10 Befragten gesagt, KI könne Werte besser vermitteln als Eltern oder Freunde.
1: Das ist richtig. Der Anteil schrumpft aber etwas, wenn keine minderjährigen Kinder mehr im Spiel sind. Dann sind es knapp weniger als 3 von 10 Befragten. Die Studie zeigt auch, KI kommt weniger bei den großen Problemen zum Einsatz, sondern vor allem im Erziehungsalter. Knapp 6 von 10 Befragten sagten, dass sie sich Rat bei KI-Chatbots holen. Besonders hoch ist dabei der Anteil der Eltern, die Kinder im Kindergarten oder Vorschulalter haben. Dabei verlassen sich die meisten blind auf die digitale Expertise. Nur etwa ein Drittel checkt auch nach, was ihnen als Lösung oder Antwort geboten wird. In der Studie heißt es weiter, ausgerechnet die, die in ihrem Alltag viel mit Kindern zu tun haben, erwarten moralische Erziehungsarbeit von der Technologie.
0: Der Trend hat aber weniger damit zu tun, dass KI immer besser wird.
1: Richtig, es hat vielmehr damit zu tun, dass viele Eltern ein schlechtes Selbstbild von sich haben und in ihrer Rolle verunsichert oder überkritisch sind, sagen die Studienmacher. Immer weniger Väter und Mütter treten selbstsicher oder souverän auf. Was machen sie also? Sie geben die Verantwortung der Erziehung ab. Das führt aber zu neuen Problemen, denn die Experten sagen, soziale Kompetenzen kann man nur im menschlichen Miteinander lernen. KI kann Werte zwar erklären, aber nicht vorleben oder empfinden. Das eigentliche Potenzial liege aber auch darin, dass Eltern Fehler machen und emotional sind, und daran könnten alle Beteiligten wachsen und lernen.
0: Dankeschön für die Infos, Christian Böder. Und jetzt weitere Nachrichten im Überblick. Die Polizei hat im letzten Jahr so viele politisch motivierte Straftaten registriert wie noch nie. Fast 86.000 waren es, knapp 2% mehr als im Jahr davor. Das teilten Bundesinnenminister Dobrindt und BKA-Chef Münch in Berlin mit. Vor allem die linksextremistische Kriminalität nahm deutlich zu. Rechtsextremistische Straftaten bleiben aber mit Abstand der größte Bereich. Die Stromerzeugung aus erneuerbaren Energien ist in Deutschland deutlich gestiegen. Nach Zahlen des Statistischen Bundesamtes wurde im ersten Quartal knapp 14% mehr Ökostrom produziert als ein Jahr vorher. Erneuerbare Energien deckten demnach rund 53% der inländischen Stromerzeugung ab. Die Akzeptanz für queere Menschen nimmt weltweit ab. Das zeigt eine internationale Studie des Meinungsforschungsinstituts Ipsos. Demnach findet nur noch knapp jeder Zweite, dass queere Menschen offen zu ihrer sexuellen Orientierung oder Geschlechtsidentität stehen sollten. Und auch in Deutschland bröckelt die Zustimmung. Zwar sagen mehr als 3/4 der Befragten, dass zum Beispiel Schwule, Lesben und Transmenschen bei der Arbeit oder Wohnungssuche nicht benachteiligt werden sollten. Konkrete Gesetze gegen Diskriminierung unterstützen aber nur 45%. Die Ehe für alle stößt in Deutschland weiterhin auf breite Zustimmung. Sie liegt bei 70%. Der Wert ist aber leicht gesunken. Und das waren die Nachrichten mit Malte Albrecht.
2: So, ich suche gerade so ein bisschen, wo die Grenze hier beim Wetter ist. Also ich kann euch vom Prinzip her sagen, es ist sehr zweigeteilt. Oben am Niederrhein, da knallt es teilweise ordentlich mit heftigen Schauern und Gewittern. Das bleibt auch über den Mittag so. Weiter südlich, also so Rheinland-Ruhr-Gebiet, da ist es höchstens ein bisschen bewölkt. Vielleicht kommt man das ein oder andere Tröpfchen runter. Also irgendwie zwiegespalten heute am Dienstag. Maximal 18 Grad sind noch drin. Es kann aber auch immer wieder überall Schauer oder Gewitter geben. Morgen am Mittwoch dann das gleiche Spiel nochmal. Es wird mit maximal 19 Grad nicht wirklich wärmer. Und den ganzen Tag über kann mal die Sonne scheinen, mal kann es schauern, kann aber auch mal ordentlich rumsen mit einem Gewitter. Noch mehr Wetterinfos zum Nachlesen findet ihr jederzeit auf radioemscherlippe.de und in der Radio Emscherlippe App. Da gibt es zum Beispiel auch das Wetter für die nächsten 3 Tage für euch. Gewitter auf den Autobahnen haben wir zum Glück gerade nicht. Ich habe nur eine Meldung von der A3, gerade Köln Richtung Arnheim, zwischen Oberhausen West und Oberhausen 3 Kilometer Stau, da ein Plus von 10 Minuten. Wenn wir bei dem Wortspiel bleiben, dann können wir übers Blitzen reden. Er hat Blitzer gemeldet, unter anderem in Mülheim auf der Schollenstraße. Ebenfalls in Mülheim die Dümtener Straße, unter anderem aber auch in Wesel auf der Venloer Straße oder dem Südring. Und in Xanten ist noch der Trajanring mit dabei. Und wenn ihr noch was entdeckt, dann sagt gern Bescheid.
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2: Kommt vor allen Dingen alle gut an.
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2: Guten Tag zusammen an diesem Dienstag. Wir sprechen heute über den Promi-Schwarm von euch. Also ich habe vorhin schon gesagt, ich fand Britney Spears als Kind der 90er irgendwie ganz toll. Blümchen war auch gut, vor allem die Musik habe ich sehr viel gehört. Wir hatten vorhin aber auch schon Dani, die war großer Schwarm von Thomas Anders, der ihr dann, weil das Plakat unter der Decke hing, nachts dann auch schon mal entgegengeflogen kam. Hört aber auch immer noch die Musik, von daher, was war so euer Promi-Schwarm und vor allem, wie denkt ihr heute dann darüber? Also sagt ihr mittlerweile, boah, den fand ich mal toll oder die fand ich mal toll oder ist das immer noch so? Also ich freue mich über Sprachnachrichten, die könnt ihr mir reinschicken direkt per WhatsApp. Und Musik, die gibt es jetzt für euch aus den 90ern.

Das ist ganz aktuelle Musik von Holly Humberstone, habt ihr gehört, hier am Dienstagvormittag. Ja, und wir blättern nochmal so gedanklich ein bisschen zurück in die Bravo oder schauen in unser Jugendzimmer. Es geht um Promi-Schwärme oder Crush.

0: wie man so schön sagt. Und mein Kollege Max Berger, der hat mir auch ganz exklusiv seinen Crush verraten.
1: So, ich nehme euch mal kurz mit, dass ihr das so ein bisschen verbildlicht habt. 2010, Klein Max ist 9 Jahre alt und steht im Wohnzimmer vor dem ersten Flachbildfernseher, den die Familie hatte. Und da steht sie mit einer Deutschlandfahne in der Hand beim ESC 2010 in Oslo, Lena Meyer-Landrut. Und ich habe mich direkt unendlich doll verliebt. Tolle Musik, tolle Frau. Und ich sag euch ehrlich, man
0: so schön sagt. Und mein Kollege Max Berger.

0: Olivia Rodrigo, die aktuelle Single. Und wenn man das verfolgt, das ist so ein bisschen wie Tagebuch bei ihr. Müsst ihr mal drauf achten. Mit jedem Song wieder eine neue Geschichte. Der Dienstagvormittag ist hier. Tag zusammen.
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0: Das ist eine relativ graue Angelegenheit an diesem Dienstagmittag und ich habe immer noch nicht genau herausgefunden, wo die Grenze ist. Es ist sehr zweigeteilt. Wenn wir ein bisschen raufgucken, ich sag mal vom Ruhrgebiet aus gesehen, nördlicher rauf zum Niederrhein, da regnet es teilweise, da kann es auch mal ein ordentliches Gewitter geben. Wenn wir dann ein bisschen südlicher wieder schauen in Richtung Ruhrgebiet, da scheint teilweise die Sonne, da sind vielleicht ein paar Wolken unterwegs, aber irgendwie zwiegespaltenes Wetter an diesem Dienstag. Maximal 18 Grad sind drin, zum Nachmittag müssen wir überall mit Schauern oder Gewittern rechnen. Morgen am Mittwoch ein ganz ähnliches Spiel wie heute. Wir haben so einen Mix, mal Sonne, mal Wolken, vielleicht auch ein Gewitter. Wer weiß das schon? Jetzt haben wir es kurz nach 12:30 Uhr, der Verkehrsservice für euch mit zwei Meldungen. Die erste kommt von der A3 Köln Richtung Arnheim. Zwischen Oberhausen West und dem Kreuz Oberhausen 4 Kilometer Stau, 10 Minuten plus. Dann noch die A40 Dortmund Richtung Duisburg zwischen Wattenscheid West und Essen-Frillendorf 4 Kilometer Stau, da verliert ihr gerade 10 Minuten. Dann habt ihr Blitzer gemeldet, unter anderem in Mülheim auf der Schollen- und auf der Dümptener Straße. Dann haben wir noch einen Blitzer in Oberhausen auf der Ruhrorter Straße im Wesel am Kurfürstenring. Dann kramt noch gerade einer per WhatsApp rein, den habe ich noch gar nicht übertragen hier. Auf der Frankfurter Straße, und zwar in Förde müsste das dann sein. Genau, Frankfurter Straße in Förde ist auch noch mit dabei. Und in Wesel zum Beispiel die Schermbecker Landstraße, aber auch in Xanten der Trajanring. Und wenn ihr noch was entdeckt, dann dürft ihr euch sehr gerne bei mir melden.
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0: Kommt vor allen Dingen alle gut an.
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0: Ja, Tag zusammen. Gerade noch erzählt, wie schön es in Anführungszeichen gerade im Ruhrgebiet ist, kam direkt die Wetterwarnung raus vor schweren Gewittern. Also haben wir alle das gleiche Boot, in dem wir sitzen. Wir machen das Beste draus, zum Beispiel jetzt mit Musik von Loy. Red Eyes ist das hier.

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1: Musik von Leonie habt ihr gerade gehört hier bei uns.
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1: Und wir sprechen über Teenie-Promi-Schwärme. Gut konstruiertes Wort, oder? Zum Beispiel, ne, Justin Bieber, wobei den habe ich jetzt hier noch gar nicht von euch gehört. Bin ich auch vielleicht ein bisschen froh drüber. Aber wir haben schon Thomas Anders, hatten wir schon gehört. Und auch die Tanja hat mir per WhatsApp erzählt, wen sie als Teenie so gut gefunden hat.
3: Roxette, New Kids on the Block und so weiter. Die fand ich ganz cool, auch Michael Jackson und Sandra. Davon hatte ich Poster an der Wand hängen. Und geschwärmt habe ich dann das erste Mal, als die Boygroups rauskamen, Take That. Da fand ich tatsächlich Robbie Williams am besten. Und da war ich letzten Freitag das allererste Mal mit 45 Jahren auf einem Konzert in Düsseldorf. Und das war super genial.
1: Ja, das ist auf jeden Fall eine super Geschichte. Ich freue mich auf noch mehr davon.
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0: Sia zusammen mit Vane, Dusk Till Dawn, vor euren Dienstagmittag, 10 vor 12 haben wir's. Gleich wieder alles, was wichtig ist.
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3: Mit Malte Albrecht. Guten Tag.
4: Die politisch motivierte Kriminalität ist erneut auf einen Höchststand gestiegen.
3: Bundesinnenminister Dobrindt war das. Er hat am Vormittag in Berlin die aktuelle Statistik zu Straftaten mit politischem Hintergrund vorgestellt. Die Polizei verzeichnete demnach im vergangenen Jahr einen Anstieg auf knapp 86.000 Fälle. Mehr als 4.100 davon waren tatsächliche Gewalttaten. Weitere Infos hat Christian Böder.
5: Der Großteil der Gewalttaten geht auf das Konto der rechten Szene und rechter Täter. Damit geht laut Dobrindt vom Rechtsextremismus auch weiter die aktuell größte Gefahr in Deutschland aus. Aber die linke Szene holt auf. Und das rasant mit einem Plus von über 40% an politischen Gewalttaten im Vergleich zum Vorjahr. Angefeuert wird die Radikalisierung in beiden Lagern, vor allem durch das, was in sozialen Medien über Hass, Hetz und Propagandapostings verbreitet wird. Das sagt BKA-Chef Münch. Der sogenannten Hasskriminalität werden demnach über 22.000 Fälle zugeordnet. Jeder dritte davon passierte im Internet. Die meisten waren

0: fremdenfeindlich. Ziele politischer Gewalt waren im vergangenen Jahr auch immer wieder Amts- und Mandatsträger. Mit fast 5.800 Fällen gab es zwar einen leichten Rückgang, aber das Niveau bleibe hoch, hieß es.
1: Und das sind weitere Nachrichten im Überblick. Der Verfassungsschutz warnt Unternehmen in Deutschland vor einer wachsenden Gefahr durch Spionage- und Sabotagedrohnen. Die Geräte würden immer kleiner, unauffälliger und technisch leistungsfähiger, heißt es. Besonders gefährdet seien Industrieanlagen, das Militär und die Energie- und Wasserversorgung. Im vergangenen Jahr zählte das BKA fast 1.300 verdächtige Drohnenüberflüge. In vielen NRW-Städten gibt es laut einer Untersuchung der Deutschen Umwelthilfe zu wenig Schutz gegen Hitze. 8 Städte mit mehr als 50.000 Einwohnern kamen beim sogenannten Hitzecheck in die schlechteste Kategorie. Am besten schnitt nur Wuppertal ab. Die Umwelthilfe kritisiert aber, dass auch dort die Flächenversiegelung weiter zunimmt. Die USA haben einem Fußball-WM-Schiedsrichter aus Somalia die Einreise verweigert. Die Grenzschutzbehörde begründete das mit Bedenken im Rahmen der Sicherheitsüberprüfung. Der Somalier war einer von insgesamt 52 Schiedsrichtern, die von der FIFA für das XXL-Turnier nominiert wurden. Er wäre als erster Schiedsrichter seines Landes bei einer WM zum Einsatz gekommen. Zum Schluss schauen wir noch in die Kreissäle und besonders auf die Namenskettchen der Neugeborenen. Da steht bei den Mädchen nämlich noch immer besonders oft Sophia drauf und bei den Jungs Noah. Das sind in Deutschland weiterhin die beliebtesten Vornamen, zeigt eine Auswertung der Gesellschaft für deutsche Sprache für das vergangene Jahr. Damit steht das Namensduo schon zum dritten Mal in Folge an der Spitze. Die Experten sagen, Sophia und Noah hätten sich inzwischen als moderne Klassiker etabliert. Außerdem seien kurze und leicht einprägsame Namen derzeit bei vielen Eltern ohnehin besonders gefragt, denn bei den Mädchen folgen hinter Sophia die Namen Mia, Lina und Ella, bei den Jungen liegen hinter Noah die Namen Matteo, Theo und Leo. Und das waren die Nachrichten mit Malte Albrecht.
2: Tja, und jetzt macht ja keiner von diesen Namen weiter. Aber Tobi ist, glaube ich, auch relativ einprägsam. Der Dienstagmittag, ja, das ist eine graue Angelegenheit und am Niederrhein auch eine ziemlich nasse Angelegenheit. Immer wieder Schauer und Gewitter sind möglich bei uns in der ganzen Region. Maximal 18 Grad bekommen wir dazu aufs Thermometer. Der Nachmittag sieht dann ganz ähnlich aus. Vielleicht zeigt sich zwischendurch mal die Sonne, aber es kann halt auch eben immer mal wieder kräftig schauern oder auch gewittern. Morgen am Mittwoch dann ein ganz ähnliches Spiel wie heute. Maximal 19 Grad sind drin, Sonne, Wolken, Gewitter und Schauer, die wechseln sich dann einfach immer wieder ab. Noch mehr Wetterinfos zum Nachlesen findet ihr jederzeit auf radio-emscher-lippe.de und in der Radio-Emscher-Lippe-App. Da gibt es zum Beispiel auch das Wetter für die nächsten 3 Tage für euch. Und das ist der Verkehrsservice für euch um 12:03 mit der A2 Dortmund Richtung Oberhausen. Zwischen Oberhausen-Königshardt und dem Kreuz Oberhausen 3 Kilometer Stau, 10 Minuten plus. Die A3 von Köln nach Arnheim zwischen Oberhausen-West und Oberhausen mit 4 Kilometern und einem Plus von einer Viertelstunde. Dann noch die A40 Dortmund Richtung Duisburg zwischen Wattenscheid und Essen-Frillendorf, 5 Kilometer Stau. Auch hier eine Viertelstunde plus für euch. Dann wird geblitzt, unter anderem in Mülheim auf der Schollenstraße, unter anderem in Oberhausen auf der Ruhrorter Straße, in Förde an der Frankfurter Straße, in Wesel am Kurfürstenring, in Rheinberg auf der Xantener Straße oder in Xanten auf dem Trajanring. Und wenn ihr noch mehr Blitzer entdeckt habt, dann meldet euch.
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2: Tag zusammen, wir reden nicht gleich hier über das Namensranking, das hat der Kollege Malte in den Nachrichten gerade schon gemacht. Wir reden über eure Stadt und wie glücklich wir in diesen Städten denn aktuell sind, denn der Glücksatlas ist rausgekommen. Das gibt's so, ja, in 10 Minütchen bei mir in der Sendung. Starten jetzt erstmal mit Musik, die, wie ich finde, für gute Laune sorgt, von Sophie and the Giants und der Purple Disco Machine.

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Der Dienstagmittag. Und um Viertel nach zwölf kann man vielleicht auch mal übers Mittagessen gerade philosophieren. Vielleicht sitzt ihr ja vor den Nudeln von gestern, rührt nochmal drin um und denkt euch vielleicht, boah, wie ist das Gras auf der anderen Seite? Sind die Menschen woanders vielleicht glücklicher? Wir sprechen über den neuen Glücksatlas. Der ist jetzt rausgekommen und liefert uns entsprechende Antworten. Kollegin Nadine Bohnengel ist bei mir im Studio. 40 Großstädte bei uns in Deutschland sind gerankt worden. Ja, wo wird denn vielleicht gerade dann doch

0: sehr doll ins Mittagessen geweint.
1: Ja, sicher nicht in Thüringen. Erfurt ist die neue Glückshauptstadt Deutschlands. Vom Platz 6 im Vorjahr direkt auf die 1 geschossen. Ui. Günstige Mieten, viel Grün und eine überraschend solide Wirtschaft. Das absolute Tränental liegt dagegen im Norden. Rostock ist das offizielle Schlusslicht auf Platz 40 mit riesigem Abstand nach oben. Extrem viele Single-Haushalte, eine rasant alternde Bevölkerung und laut Studie eine fast schon bedrückende Stille vor Ort.

0: Inkasso passiert sein.
1: Ja, auf jeden Fall ein tiefer Fall. Also vielleicht haben wir ja hier Zuhörer aus Kassel und die können sich mal irgendwie melden. Was ist mit Carsten los? Erzählt es mir.
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0: Das ist aktuelle Musik von Alex Warren, Fever Dream, hier bei uns.
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0: Sonne, Wolken, Regen, Gewitter. Das Wetter bringt uns heute eine bunt gemischte Tüte an den Himmel. Der Dienstag, der hat von allem etwas. Auch am Nachmittag haben wir teils Schauer oder auch mal ein Gewitter. Es zeigt sich aber auch mal die Sonne. Das Ganze bei maximal 18 Grad. Morgen am Mittwoch eigentlich ganz ähnlich wie heute. 19 Grad sind maximal drin. Es kann immer mal wieder schauern oder gewittern. Es zeigt sich aber auch zwischendurch mal die Sonne. Jetzt haben wir es kurz nach 1, der Verkehrsservice mit der A3 Köln Richtung Arnheim. Zwischen Oberhausen West und Oberhausen 4 Kilometer Stau, da verliert ihr gerade 10 Minuten. Und dann auf der A40 von Dortmund nach Duisburg, da steht ihr zwischen Wattenscheid West und dem Dreieck Essen Ost auf 5 Kilometern im Stau, kostet euch eine Viertelstunde. Dann habt ihr Blitzer gemeldet, unter anderem in Mülheim auf der Dümtener Straße, in Oberhausen auf der Ruhrorter Straße, in Förde auf der Frankfurter Straße, in Rheinberg auf der Xantener Straße, in Wesel auf der Venloer Straße oder in Xanten am Trajanring. Noch mehr Blitzer könnt ihr gerne melden.
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0: Tag zusammen, das ist jetzt Musik für euch von Burna Boy zusammen mit Little Sims und Coldplay. We Pray.

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0: Robin Schulz zusammen mit Kedo, habt ihr gehört, hier bei uns. Und der neue Glücksatlas ist draußen.
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0: In Erfurt sind die Menschen offensichtlich besonders glücklich. In Rostock dafür offensichtlich gar nicht so glücklich. In Oberhausen auch glücklicher als zum Beispiel in Gelsenkirchen. Aber ich glaube, Glück entscheidet ja jeder auch so ein bisschen für sich. Und deswegen wollten wir von euch wissen, was genau macht euch eigentlich glücklich?
2: Familie und das war's eigentlich schon. Familie macht einen glücklich.
3: Wenn ich am Meer bin, bin ich immer glücklich.
4: Das Lachen meines Sohnes ist es wohl.
5: Wenn auf Arbeit alles gut läuft.
6: Das Schnurren von meinen Katzen tendenziell.
7: Zeit mit Menschen zu verbringen, die ich sehr gerne habe, mit denen ich gerne bin, die mich selber glücklich machen. Freunde, Familie.
0: Ja, das kann ich auf jeden Fall unterschreiben. Und so ein Schnurren von der Katze, ha, das macht wirklich super glücklich, oder?
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0: 10 vor 1 am Dienstagmittag. Gleich gibt's wieder alles, was wichtig ist. Hier bei uns in den Nachrichten um 13 Uhr.
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4: Mit Danny Hoppe. Guten Tag. Auch wenn der Sommer bei uns gerade eine kleine Pause eingelegt hat, generell nehmen Hitzewellen zu und werden auch immer extremer. Davor warnen Forscher und Wetterexperten schon lange. Die Deutsche Umwelthilfe hat sich deshalb angeschaut, wie gut die Städte bei uns auf Hitzewellen vorbereitet sind. Für den Check wurden unter anderem Luftbilder ausgewertet. Thorsten Adolfs aus dem News-Team aus NRW-Sicht hat Wuppertal da besonders gut abgeschnitten.
5: Ja, die Stadt landet im bundesweiten Hitze-Ranking von fast 200 Städten hinter Kiel auf dem zweiten Platz. Laut Umwelthilfe agiert die Stadt vorbildlich. Es gibt laut Ranking dort vergleichsweise wenig Beton und Asphalt und viele schattenspendende Bäume und Grünflächen. Dass es die gibt, ist wichtig, weil Hitzewellen durch den Klimawandel immer heftiger werden und das vor allem für ältere Menschen oder Menschen mit Vorerkrankungen zu einem echten Gesundheitsrisiko werden kann. Die Umwelthilfe sagt aber auch, wirklich perfekt ist der Hitzeschutz in keiner der untersuchten Städte. Die Experten kritisieren besonders die fortschreitende Versiegelung von Flächen und die hat auch in Wuppertal zugenommen. Die Umwelthilfe fordert deshalb von der Politik verbindliche Regeln. Bei jedem Bauprojekt oder Straßenumbau sollte mehr Wert auf die Entsiegelung von Flächen und echtes Stadtgrün gelegt werden, heißt es. Übrigens, am schlechtesten bewertet wurde in NRW die Stadt Euskirchen. Auch Grevenbroich, Kerpen und Düren bekamen schlechte Noten. An der Spitze stehen aus NRW-Sicht hinter Wuppertal die Städte Solingen, Hattingen und Bochum.
4: Danke, Thorsten. Und jetzt weitere Meldungen im Überblick. Rund 70% der Lehrerinnen und Lehrer finden, dass das Niveau in den Klassen 1 bis 10 immer schlechter wird. Das zeigt eine neue Umfrage für den Klett-Verlag. Dabei gehe es nicht nur um Lesen, Schreiben und Rechnen, heißt es. Immer häufiger gäbe es auch Probleme in den Bereichen Konzentration.

0: Motivation, Ausdauer oder Sozialverhalten. Die politisch motivierte Kriminalität in Deutschland hat erneut einen neuen Höchststand erreicht. Im vergangenen Jahr wurden fast 86.000 solcher Straftaten erfasst. Diese Zahl hat Bundesinnenminister Dobrindt jetzt vorgelegt. Einen starken Zuwachs gab es demnach bei linksextremen Gewalttaten. Die meisten Taten werden aber weiter der rechten Szene zugerechnet. Die beliebtesten Babynamen in Deutschland sind weiter Sophia und Noah, wie schon in den beiden Vorjahren. Das hat die Gesellschaft für deutsche Sprache mitgeteilt. Sie hat die Daten der Standesämter ausgewertet. Bei Mädchen waren außerdem Mia, Lina, Ella und Hanna beliebt. Bei den Jungs Matteo, Theo, Leo und Emil. Wochenlang hatte das Schicksal von Buckelwald Timmy Tierfreunde in ganz Deutschland beschäftigt. Ein Happy End gab es nicht. Timmy wurde tot auf der dänischen Insel Anholt angespült. Und jetzt steht auch fest, was mit seinem Kadaver passiert. Einige Knochen kommen ins Naturhistorische Museum in der Hauptstadt Kopenhagen. Der Rest von Timmy wird verwertet. Sein Fett wird in Biodiesel umgewandelt. Alles andere, wie weitere Knochen, Haut oder Sehnen, wird zu einer Art Mehl verarbeitet und kommt dann in eine Zementfabrik. Das hat die Firma Daka Dänemark bestätigt, die sich um den Kadaver kümmert. Unklar ist noch immer, woran Timmy letztendlich gestorben ist. Die Daten des angebrachten Trackers werden weiter ausgewertet. Und das waren die Nachrichten mit Danny Hoppe.
1: Die Gewitter ziehen teilweise schon über den Niederrhein im Ruhrgebiet, sollten sie dann aber auch am Nachmittag ankommen. Der Dienstag präsentiert sich bei maximal 18 Grad doch eher grau und nass. Aber die Sonne kommt zwischendurch auch immer mal wieder raus und sagt kurz Hallo. Am Mittwoch sieht es dann ganz ähnlich aus, also morgen ein ähnliches Spiel wie heute. Wir haben mal Sonne, wir haben mal Wolken, wir haben mal Regen, wir haben aber auch mal Gewitter. Noch mehr Wetterinfos zum Nachlesen findet ihr jederzeit auf radioemscherlippe.de und in der Radio Emscherlippe App. Da gibt es zum Beispiel auch das Wetter für die nächsten 3 Tage für euch. Und damit sind wir beim Verkehrsservice und der A2 Dortmund Richtung Oberhausen, zwischen Oberhausen-Königshardt und dem Kreuz Oberhausen. 3 Kilometer Stau, aktuell 10 Minuten plus. Auf der A3 von Köln nach Arnheim gibt es Stau zwischen Oberhausen-West und dem Kreuz Oberhausen mit 4 Kilometern, ebenfalls 10 Minuten plus. Und dann noch die A40 von Dortmund nach Duisburg zwischen Wattenscheid-West und Essen-Huttrop, 5 Kilometer Stau. Hier verliert ihr mindestens 20 Minuten. Geblitzt wird unter anderem in Bottrop auf der kleinen Kirchhellener Straße, geblitzt wird unter anderem in Mülheim auf der Schollenstraße, in Oberhausen auf der Ruhrorter Straße, in Hamminkeln auf der Bocholder Straße, in Mörs auf der Asperger Straße oder in Förde auf der Frankfurter Straße. Ebenfalls mit dabei in Wesel der Kurfürstenring. Wenn ihr auch noch Blitzer entdeckt, dann gebt sie doch gerne durch.
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1: Guten Tag zusammen. Ja, egal ob ihr es mit Fußball haltet oder nicht, um das Thema Weltmeisterschaft kommen wir auf jeden Fall nicht drumherum. Steht ja quasi schon in den Startlöchern drin. Ne? Wenn wir uns jetzt aber die Anstoßzeiten angucken, dann ist es doch eher eine Sache von, ich habe Frühschicht und will früh schlafen gehen und habe eigentlich nicht so die Lust, dass der Nachbar jedes Tor bejubelt. Ob wir uns da Sorgen machen müssen, vor allen Dingen die, die irgendwie feiern und gucken wollen, was das Thema Ruhe und Lärm angeht, darüber sprechen wir gleich hier bei mir in der Sendung. Jetzt starten wir aber erstmal ganz entspannt rein. Der macht mit Sicherheit nicht zu viel Krach. Das ist Ed Sheeran für euch mit Castle on the Hill. 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

0: oder?
1: Ich sag mal so, es würde mich nicht wundern. Lärmschutz ist ja bei uns heilig. Ne? Also ich glaube, jeder hat schon mal diesen einen Nachbarn gehabt in seinem Leben, der es da mit den Ruhezeiten ganz genau genommen hat. Eine gute Nachricht habe ich da. Die Bundesregierung hat die Lärmschutzregeln für alle WM-Spiele gelockert. Das ermöglicht den Kommunen zumindest ein Auge zuzudrücken. Viele Städte und Gemeinden in NRW machen das auch.
0: Ja gut, das heißt also, wir dürfen auch nach 22 Uhr deutsche Tore zum Beispiel bejubeln?
1: Ja genau, für die Gastro sollte es kein Problem sein, mindestens bis Mitternacht die Spiele auch draußen zu zeigen. Also vielerorts gibt es Ausnahmen, zum Beispiel für Kneipen und Restaurants. Aber, jetzt kommt der Haken, diese Sonderregeln gelten nur für öffentliche Veranstaltungen. Also alles, was privat stattfindet, da gelten die ganz normalen Ruhezeiten. Also im Wohnzimmer, auf dem Balkon oder die Grill-Fußballparty im Garten. Da muss man dann trotzdem Rücksicht nehmen, etwas leise sein, ne? Den Fernseher nicht zu laut machen. Aber das bekommen wir ja hin.
0: Ja, natürlich, Rücksicht. Ich habe da einen zweiten Vornamen, oder? Wie so eine leise Fußballparty aussehen kann, darüber sprechen wir so in einem halben Stündchen hier bei mir in der Sendung. Und bloß nicht die Musik zu laut, auch nicht die von Vincent Weiss.

0: Geschichte könnte dein Leben retten. Klingt spannend, ob es sich wirklich lohnt, heute bei mir in der Sendung. Ich bin Fabian Hölscher, bis gleich.
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0: müsste Musik sein.
1: Ja, ist es doch, oder? Vincent Weiss, habt ihr gerade gehört, Musik sein für euren Dienstagmittag.
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3: Wir sind mittendrin in einer kompletten Arbeitswoche. Ja, da wollen die Feierabende vernünftig gefüllt werden. Vielleicht ja mit einem neuen schönen Buch auf der Couch. Und ihr wisst, dienstags stellen wir euch regelmäßig neuen Lesestoff vor. Heute This Story Might Save Your Life. Diese Geschichte

Nasty! Mittlerweile fast überall eine sehr graue Angelegenheit. Hier und da ist auch schon der eine oder andere Schauer runtergekommen. Gewitter sind ebenfalls möglich den ganzen Dienstagnachmittag über. Maximal 18 Grad bekommen wir heute noch. Morgen am Mittwoch ganz ähnliches Spiel wie heute. Insgesamt bekommen wir 19 Grad und es ist Wetter.

0: wettertechnisch alles mit dabei. Vielleicht zeigt sich mal die Sonne, viele Wolken sind aber auch unterwegs und es gibt hier und da mal Schauer oder Gewitter. Der Verkehrsservice jetzt um kurz nach 13:30 mit der A2 Dortmund Richtung Oberhausen. Zwischen Oberhausen-Königshardt und dem Kreuz Oberhausen 1 Kilometer Stau, aber plus 10 Minuten noch immer. Dann die A3 von Köln nach Arnheim zwischen Oberhausen-West und Oberhausen 5 Kilometer stockend, ebenfalls 10 Minuten plus. A40 Dortmund nach Duisburg zwischen Gelsenkirchen-Süd und Essen-Hultrop 5 Kilometer Stau, da verliert ihr gerade eine Viertelstunde. Und dann habt ihr Blitzer gemeldet. Unter anderem in Bottrop auf der kleinen Kichelner Straße. Blitzer unter anderem in Mühlheim auf der Dümtener Straße. Dann noch unter anderem in Haminkeln auf der Diestener Straße. In Förde auf der Steinstraße. Kamp-Lindfort die Sudermannstraße. Oder Mörs die Hülsdonker Straße. Noch mehr Blitzer, wie immer bei uns auf der Homepage oder in der App. Und falls noch jemand fehlt, dann sagt gern Bescheid.
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0: Und mit Musik für alle Freunde der Luftgitarre, das ist Green Day mit Boulevard of Broken Dreams. Zurück geht's in die 2000er.

0: Musik von Taylor Swift, ja, die werden wir wahrscheinlich nicht in der Halbzeitshow zu sehen bekommen.
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0: Ja, 2 Uhr, 4 Uhr oder 6 Uhr, das sind nicht die Uhrzeiten für die Aftershow-Partys der WM. Nee, das sind Anstoßzeiten für echt viele Spiele in der Gruppenphase jetzt in der Fußballweltmeisterschaft. Das wird also gefühlt eher eine klassische Couch-WM. Und damit die Nachbarn nicht mit dem Besen an die Decke klopfen oder das Ordnungsamt vor der Tür steht, gibt es jetzt praktische Tipps von meinem Kollegen Stefan Rejek. Alle natürlich mit einem Augenzwinkern.
2: Ja, Freunde, unser letztes Gruppenspiel, Deutschland gegen Ecuador, das läuft auf den Donnerstag um 22 Uhr. Gut, ist jetzt nicht mitten in der Nacht, aber auch schon zu spät für so die richtig fette Feier im Wohnzimmer. Wir müssen also alle ein bisschen leiser jubeln.
3: Jubel!
2: Nee, eben nicht. Diesmal wird das leider nichts mit. Oder mit dem Teil hier. Ja, sogar die Vuvuzela muss dieses Jahr leider im Schrank bleiben. Aber keine Sorge, Leute, ich habe mich mal informiert. Online gibt's wirklich die wildesten Tipps für den leisen Fußballrausch. Tipp 1, Thema Jubeln. Atmen Sie tief durch die Nase ein und pressen Sie die Freude in ein kurzes, kontrolliertes Ja! Beziehungsweise ein leises Flüstern, das im eigenen Hals stecken bleibt. Ja, ist ja quasi wie richtiges Jubeln. Gut, jetzt Tipp 2, Thema Klatschen. Klatschen Sie nicht in die Hände, sondern ballen Sie die Fäuste und reiben Sie sie aneinander, um die Energie physisch abzubauen. Ja, funktioniert doch auch top. Sieht doch einfach nach purer Torfreude aus. Dann hier, lecker Bierchen. Dazu ein Spezialtipp von mir. Diesmal einfach nicht so gierig trinken. Dann gibt's auch kein lautes Rülpsen, sondern nur ein leises Bäuerchen. Ja, kann ja jetzt nichts mehr schief gehen. Ich wünsche uns allen eine geniale WM und ich sag mal, völlig losgelöst von der Erde. Freunde, gut Kick von mir.
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1: Mit Danny Hoppe. Guten Tag. Viele Lehrerinnen und Lehrer in Deutschland schlagen Alarm, denn aus ihrer Sicht wird das Niveau der Schülerinnen und Schüler in den Klassen 1 bis 10 immer schlechter. Das zeigt eine neue Umfrage für den Klettverband. 7 von 10 befragten Lehrern sehen das demnach so. Thorsten Adolfs aus dem News-Team, was läuft aus Ihrer Sicht denn gerade falsch an unseren Schulen?
2: Ja, die Lehrer finden, dass bei den Schülern die ganz wichtigen Grundlagen fehlen. Und dabei geht es nicht mehr nur ums Lesen, Schreiben oder Rechnen. Auch Dinge wie Ausdauer, Konzentration oder wie man im Team miteinander umgeht. Und da, so die Lehrer, seien die Kompetenzen in den letzten 5 Jahren schwächer geworden. Deshalb müssten im Unterricht zuerst die Basics vermittelt werden, weil soziale Kompetenzen oder feinmotorische Fähigkeiten bei vielen Schülern gar nicht richtig ausgeprägt seien. Als Hauptgrund für diese Entwicklung nennen die Pädagogen übrigens den massiven Medienkonsum. Sie sagen, dadurch werde die Aufmerksamkeitsspanne bei den Schülern kürzer und auch das Lernen im Unterricht extrem ausgebremst.
1: Und gibt's denn Lösungen für das Problem?
2: Ja, da ist die Stimmung unter den Lehrerinnen und Lehrern im Moment eher skeptisch, was die nächsten Jahre angeht. Trotzdem sagt der Bildungsforscher Kai Maas, dass wir möglicherweise vor einem Wendepunkt stehen. Wenn alle merken würden, wie ernst die Lage sei, dann könnten Reformen vielleicht schneller kommen. Die Lehrer wurden auch nach ihren Wünschen für die nächsten Jahre befragt. Und da stehen kleinere Klassen und mehr Personal ganz oben auf dem Wunschzettel. Außerdem möchten sie, dass Eltern und andere Partner außerhalb der Schulen stärker mit anpacken.
1: Danke, Thorsten. Und jetzt weitere Meldungen im Überblick. In vielen NRW-Städten gibt es zu wenig Schutz gegen Hitze. So steht es im neuen Hitzecheck der Deutschen Umwelthilfe. Am besten in NRW schnitt demnach Wuppertal ab. Und auch bundesweit liegt die Stadt nach Kiel auf dem 2. Platz. Untersucht wurde unter anderem, wie viel Bäume und Grünflächen es gibt oder wie viel Fläche versiegelt ist. In Europa kommen immer mehr synthetische Drogen auf den Markt. So steht es im neuen Jahresbericht der Europäischen Drogenagentur. Darin ist von mindestens 7.600 Toten durch Überdosen die Rede. Dazu setze die Drogenmafia immer häufiger Jugendliche aus sozial schwachen Vierteln für Handel und Gewalttaten ein, heißt es. Deutschland bekommt ein KI-Sicherheitsinstitut. Das hat die Bundesregierung mitgeteilt. Das neue Institut soll Chancen und Risiken moderner KI-Modelle besser einschätzen können. Es soll sich außerdem mit vergleichbaren ausländischen Instituten austauschen. Die Kuh muss gemolken werden, bis nichts mehr rauskommt. Das scheint das Motto des Fußballweltverbands FIFA bei dieser WM zu sein. Tickets, Parkplätze oder Bahnfahrten kosten richtig viel und gefühlt wird so ziemlich alles zu Geld gemacht, was geht. Jetzt auch noch Grüße der Fans. Wer bei den WM-Spielen einen kleinen Gruß oder auch einfach seinen Namen auf der Anzeigetafel im Stadion sehen will, kann das tun. $79 kostet dieser Spaß. Die FIFA hat dafür jetzt eine eigene Website eingerichtet. Ein paar Regeln für diese Shoutouts gibt es aber auch. Beleidigungen oder unangemessene Sprache sind nicht erlaubt und auch keine Emojis. Heiratsanträge allerdings schon, die müssen allerdings kurz ausfallen. Mehr als 30 Zeichen erlaubt die FIFA nicht. Und das waren die Nachrichten mit Danny Hoppe.
3: Danke, Danny. Jetzt das Wetter bei uns. Ja, alles ist unterwegs heute. Sonne, Wind, Wolken, Regen auch. Eventuell sogar Gewitter bei 19 Grad in Bismarck, 17 Grad aktuell in Ellinghorst. In der kommenden Nacht geht es dann runter auf 10 Grad. Dann bleibt es meistens trocken. Morgen starten wir dann tatsächlich freundlich in den Mittwoch. Später steigt dann allerdings schon wieder das Regen- oder Gewitterrisiko an. Das Ganze dann bei ähnlichen Werten wie heute um die 17 Grad. 2:03 haben wir es. Hier ist der Radio am Schalippe Verkehrsservice. 2 Blitzer habe ich für euch. Frisch reingekommen ist diese Meldung hier, und zwar der alte Postweg in Bottrop. Da wird in beiden Richtungen in der 50-Zone geblitzt. Danke, Doris. Und in Bottrop steht auch noch auf der Kleinkircheller Straße in Richtung Kreisverkehr in der 20-Zone 1 Blitzer. Danke an Anita. Dann sind das hier noch die Meldungen von den Autobahnen für euch. Die A2 in Richtung Oberhausen, zwischen Oberhausen-Königshardt und Kreuz Oberhausen. 1 Kilometer Stau. Viertelstunde verliert der aktuell auf der A3 in Richtung Arnheim, zwischen Kreuz Oberhausen West und Kreuz Oberhausen 4 Kilometer Stau. A42 Richtung Dortmund zwischen Herne-Krange und Kreuz-Herne 1 Kilometer stockend. Und nochmal die 42 andere Seite Richtung Kamp-Lindfort zwischen Essen-Altenessen und Kreuz-Essen-Nord 1 Kilometer stockender Verkehr. Blitzer und Staus könnt ihr uns über unsere App melden oder über die Radio M-Schalippe Verkehrshotline 0209 360 4x8 bei WhatsApp und per Telefon. Wünsche eine gute und vor allem sichere Fahrt.
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3: Und jetzt mit 3 Hits am Stück: Michael Schulte, danach Lutuscha McNeil und Miles Smith.

0: Jennifer Lopez und David Guetta haben zusammen was aufgenommen. Save Me Tonight hört ihr in wenigen Augenblicken hier bei Radio M. Schalippe. Jetzt sprechen wir aber erstmal über den neuen Buchtipp. Nadine Bohnengel aus der Redaktion hat diesmal einen mitgebracht, bei dem schon der Titel eine Ansage ist, würde ich mal sagen. This Story Might Save Your Life. Also auf Deutsch, diese Geschichte könnte dein Leben retten. Nadine, hält das Buch, was der Titel verspricht?
1: Also mein Leben gerettet hat es jetzt nicht direkt, aber es hat mich ein paar Abende lang sehr gut unterhalten.
0: Okay.
1: Es geht um Joy und Benny, beste Freunde, die zusammen einen super erfolgreichen Podcast machen. Der dreht sich um absurde Überlebensgeschichten. Also sowas wie, wie komme ich aus dem Maul eines Buckelwals wieder raus, wenn er mich verschluckt hat. Die beiden haben eine riesige Fangemeinschaft, aber auch einen Stalker. Und eines Morgens ist Joy plötzlich weg. Ihr Ehemann auch. Die Scherben im Badezimmer machen klar, freiwillig ist sie nicht gegangen. Und sofort geraten zwei Männer ins Visier der Polizei. Benny, ihr bester Freund und der Stalker.
0: Okay, der Plot klingt nach Thriller.
1: Ja, aber nicht nur. Und das ist das, was das Buch so besonders macht. Denn es ist auch viel Liebesroman dabei. Denn Benny ist seit ewig in Joy verknallt. Und sie eigentlich auch in ihn. Aber irgendwie kam im Leben immer was dazwischen. Und am Ende haben beide jemand anderen geheiratet. Diese unausgesprochene große Liebe zieht sich so durch das ganze Buch und erzählt wird das auf eine richtig clevere Art. Bei Joy lesen wir Auszüge aus ihrer Autobiografie, also wie die Freundschaft begann, wie der Podcast entstand, wie sie ihren Ehemann kennenlernte. Und diese Auszüge enden genau dort, wo sie verschwindet. Und bei Benny sind wir direkt in der Gegenwart, wie er verzweifelt nach ihr sucht, den Hinweisen nachgeht, die sie ihm hinterlassen hat und wie er versucht, nicht mehr der Hauptverdächtige zu sein.
0: Das klingt alles erstmal ganz cool. Ich höre auch eine gewisse Begeisterung raus. Würdest du das Buch also empfehlen?
1: Ja, absolute Empfehlung. Thriller und Liebesgeschichte in einem funktionierte wunderbar. Super geschrieben, lässt sich richtig gut weglassen, weglesen. Tiffany Crum ist übrigens Debütautorin und das merkt man ihr überhaupt nicht an. Also richtig tolles Buch, finde ich.
0: This Story Might Save Your Life von Tiffany Crum ist unser Buchtipp diese Woche. Mehr davon findet ihr auf radioemschalippe.de. Danke, Nadine.
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0: Der Ball rollt nicht mehr auf Schalke, aber es passiert trotzdem was. Die Nummer 1, Loris Karius, ist vor Ort und verlängert möglicherweise den Vertrag bis 2028. Noch steht ein Fragezeichen davor, aber der Kollege Dirk Große-Schlamann von Sky, der ist auf jeden Fall up to date und der sagt, da soll heute was passieren. Und wie gesagt, das Video, das Loris Karius dort vorgefahren ist, das habe ich gerade auch schon bei Instagram gesehen. Deswegen, also er ist vor Ort und es ist eigentlich nur noch eine Frage der Zeit, bis dann Loris Karius endlich den Vertrag verlängert auf Schalke. Sobald es soweit ist, hört ihr das natürlich hier bei uns bei Radio M. Schalke.
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kurz nach 2:30 haben wir es hier, ist das Wetter. Ja, es ist ein ordentlicher Mix heute. Ein bisschen Sonne mogelt sich zwischendurch mal durch die Wolken ansonsten. Aber auch ein gewisses Risiko, was Gewitter bzw. Regen angeht. Das Ganze bei 19 Grad aktuell in Bismarck, 17 Grad haben wir in Ellinghorst. In der kommenden Nacht geht es runter auf 10 Grad. Dann bleibt es meistens trocken. Morgen am Mittwoch starten wir freundlich in den Tag. Im Laufe des Tages kommen dann neue Regen- bzw. Gewitterwolken zu uns. 17 Grad dann auch morgen am Donnerstag ändert sich erstmal nichts. Kurz nach 2:30, hier ist der Radio Emscher-Lippe Verkehrsservice mit folgenden Blitzern. Einmal in Bottrop auf der Kirchhellener Straße wird in Richtung Kirchhellen geblitzt. Dann nochmal Bottrop Alter Postweg, auch dort in beiden Richtungen in der 50-Zone. Dann haben wir noch die kleine Kirchhellener Straße in Bottrop dabei in Richtung Kreisverkehr. Das ist eine 20-Zone und außerdem wird geblitzt auf der Finke-Straße auch in Bottrop. Also in Bottrop wird heute ordentlich geblitzt. Ansonsten haben wir noch folgende Staumeldungen für euch, die A2 in Richtung Oberhausen, zwischen Oberhausen Königshardt und Kreuz Oberhausen, 1 Kilometer Stau, da kommen 5 Minuten obendrauf. Die A3 Richtung Arnheim, zwischen Kreuz Oberhausen West und Kreuz Oberhausen, 4 Kilometer Stau. Dann noch die A3 in Richtung Oberhausen, zwischen Kreuz Oberhausen und Oberhausen Holten, 1 Kilometer.

0: Der Stau, die A40 Richtung Dortmund zwischen Dreieck Bochum-West und Bochum-Zentrum, 1 Kilometer stockend. Die A42 Richtung Dortmund zwischen Gelsenkirchen-Bismarck und Kreuzherne, 4 Kilometer stockender Verkehr, 5 Minuten, dann seid ihr durch. Sorry, und dann haben wir noch die andere Seite, A42 Richtung Kamp-Lintfort zwischen Essen-Altenessen und Kreuzessen-Nord, 1 Kilometer stockender Verkehr. Blitzer und Staus könnt ihr uns über unsere App melden oder über die Radio Emscher-Lippe Verkehrshotline 0209 360 4x die 8 bei WhatsApp und per Telefon. Wünsche eine gute und vor allem sichere Fahrt.
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0: Tag zusammen.

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0: Eddie Swims bei Radio M. Schalippe, Mr. Know-It-All. Atze Schröder hat ja bekanntermaßen Benzin im Blut, ne? Klar, am liebsten fährt er Porsche. Aber er hat auch einen Blick für eine andere Gruppe, Petrolheads nämlich.
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3: Ja, nee, ist klar.
4: Der Sommer ist da. Ja, woran erkennt man das? Ja, richtig, die Brummer sind wieder auf den Straßen unterwegs. Nicht Insekten, nein, Motorradfahrer. Ja, und die sind ja wie Zugvögel. Von Ende Oktober bis Ostern siehst du gar keinen. Dann vereinzelt quasi die Späher, die sich schon mal auf die Straße trauen, um die Schlaglöcher zu zählen. Ja, und sobald die Spargelsaison sich dem Ende zuneigt, bäm, sind die Straßen wieder voll mit Schwärmen, Großverbänden, Divisionen, Rotten von Motorradfahrern. Da fahren Motorradketten an dir vorbei. Ja, dagegen wirkt der Eichenprozessionsspinner wie ein Einzelgänger. Aber wir sehen natürlich auch die einsamen Wölfe. Meistens stehen die so mit so einem Platten- oder Motorschaden am Straßenrand. Tja, Alleinfahren ist nicht immer gut. Und das Schöne ist ja, Motorradfahren ist so vielfältig. Da findet jeder das Passende. Es sieht ja auch nicht jeder auf seinem Bock aus wie der Terminator auf der Fatboy. Ja, manche sehen auch aus wie Wolfgang Viereck auf seinem Traktor mit Resi. Bei vielen denkt man sich, ey, muss das denn sein mit dem Moped? Hättest du dir nicht einfach einen Thermomix kaufen können? Und bei anderen Bikern denkst du, ach guck, der fährt sogar einen Thermomix. Ich werde ja immer wieder gefragt, Atze, warum fährst du kein Motorrad? Ja, ganz einfache Antwort. Weil Porsche keine baut.
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0: kommt gut durch diesen Dienstagnachmittag. 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
4: Mit Danny Hoppe, guten Tag. Mal eben schnell zur Apotheke gehen, um Fiebersaft fürs Kind zu holen, das könnte für einige von uns in Zukunft immer schwieriger werden. Zu diesem Ergebnis kommt eine neue Studie, die der Apothekerverband in Auftrag gegeben hat. Die zeigt allerdings auch, dass das davon abhängt, wo man wohnt, denn bei der Apothekendichte gibt es große regionale Unterschiede. Yannick Böke aus dem News-Team, vor allem Menschen auf dem Land, müssen immer häufiger lange Wege in Kauf nehmen.
5: Ja, konkret kommen die Studienautoren auf über 4 Millionen Menschen, die mehr als 6 Kilometer bis zur nächsten Apotheke zurücklegen müssen. Klingt viel, bedeutet aber auch, dass für über 95% die Wege kürzer als 6 Kilometer sind. Die Studienautoren sagen deshalb selber, die Apothekenversorgung ist insgesamt gut. Trotzdem geht der Trend in eine aus ihrer Sicht bedenkliche Richtung. In ländlichen Regionen gibt es oft nur noch eine einzige Apotheke. Würde die wegfallen, drohen dort dann deutlich längere Wege.
4: Jetzt ist das Apothekensterben ja keine neue Entwicklung. In den letzten 13 Jahren hat etwa jeder 5. Standort dicht gemacht. Was muss denn getan werden, um diesen Trend zu stoppen?
5: Also wenn man die Apotheker fragt, dann muss die Vergütung für die Apotheken mit der wirtschaftlichen Gesamtentwicklung gekoppelt werden. Heißt, steigt die Inflation, steigen auch die Honorare. Dazu kommt, dass immer mehr Menschen Medikamente online bestellen, weil es bequemer und in vielen Fällen günstiger ist. Nur haben diese Online-Apotheken zum Beispiel keinen Notdienst, der nachts wichtige Medikamente schnell organisieren könnte. Eine Lösung für dieses Dilemma ist aber weiter nicht in Sicht.
4: Danke, Yannick. Und jetzt weitere Meldungen im Überblick. Viele Städte in NRW tun zu wenig, um die Menschen vernünftig vor Hitze zu schützen. Das zeigt der neue Hitzecheck der Deutschen Umwelthilfe. Sie hat sich angeschaut, wie viele Bäume und Grünflächen es in den Städten zum Beispiel gibt und wie viel Fläche Beton und Asphalt einnehmen. Die beste Bewertung in NRW bekam Wuppertal. Auch bundesweit liegt die Stadt auf Platz 2. Die EU arbeitet am nächsten Sanktionspaket gegen Russland. Geplant ist unter anderem ein Einreiseverbot für russische Soldaten, die in der Ukraine gekämpft haben. Das hat EU-Kommissionschefin von der Leyen angekündigt. Der somalische WM-Schiedsrichter Omar Attan darf nicht in die USA einreisen. Die Grenzschutzbehörde CBP hat ihm die Einreise verweigert. Das hat die FIFA bestätigt. Er werde bei der WM deshalb nicht zum Einsatz kommen. Die SPD im NRW-Landtag macht ernst in der Affäre um Heimatministerin Scharrenbach. Sie will vom Landtag einen Untersuchungsausschuss einsetzen lassen. Es geht um Machtmissbrauch und Mobbing in gleich 2 Ministerien der Landesregierung. Hossein Asyandi berichtet aus Düsseldorf.
6: Hintergrund sind unter anderem die Vorwürfe gegen Heimatministerin Scharrenbach. Mitarbeiter hatten laut Medienberichten unter anderem über einen rauen Führungsstil und Mobbing geklagt. Auch über NRW-Innenminister Reul soll es Beschwerden gegeben haben. Die parlamentarische Geschäftsführerin der SPD-Fraktion Ina Blumenthal sagte uns, man habe auch andere Wege zur Aufklärung versucht.
7: Wir haben mehrfach angeboten, setzt bitte eine Sonderermittlerin, einen Sonderermittler ein. Das alles hat nicht gefruchtet.
6: Der Ausschuss soll nun klären, wann Ministerpräsident Wüst und die Staatskanzlei von den Vorwürfen erfahren haben und wie sie darauf reagiert haben.

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1: Und jetzt das Wetter bei uns. Ja, es ist alles dabei. Mal scheint so ein bisschen die Sonne, aber ansonsten sind auch viele Wolken unterwegs und aus denen kann auch der ein oder andere Schauer rauskommen. Eventuell ist auch mal ein Gewitter dabei. Das Ganze bei aktuell 20 Grad in Zweckel, 19 Grad am warmen Nordsternpark. In der kommenden Nacht geht es runter auf 10 Grad, dann meistens trocken. Morgen starten wir freundlich in den Tag, bevor dann die nächsten Wolken zu uns kommen und die bringen dann auch neue Regen- bzw. auch Gewitterschauer mit. Das Ganze dann bei 17 Grad. Am Donnerstag geht es erstmal exakt so weiter. 3:03 ist der Radio im Schalippe Verkehrsservice. Geht los mit einer Warnmeldung. Vorsicht bitte auf der A31 in Richtung Gronau zwischen Dreieck Bottrop und Gladbeck. Gefahr durch eine Leiter auf dem linken Fahrstreifen. Fahrt dort besonders vorsichtig. Ansonsten läuft in Bottrop auf der Gladbecker Straße gerade ein Feuerwehreinsatz. Und zwar auf der Gladbecker Straße, habe ich schon gesagt. Die Straße ist da teilweise gesperrt. Danke an Aga fürs Melden. Dann haben wir noch drei Blitzer, alle aus Bottrop. Einmal Finkestraße in beiden Richtungen aus dem grauen Caddy, dann Kirchhellener Straße in Richtung Kirchhellen und Alter Postweg in beiden Richtungen in der 50-Zone. Danke, Aga, Daniel und Doris. Dann sind wir noch auf den Autobahnen. Die A2 in Richtung Dortmund. Zwischen Kreuz Oberhausen und Oberhausen-Königshaar 2 Kilometer Stau plus 5. 7 Minuten on top auf der A2 Richtung Oberhausen. Zwischen Oberhausen-Königshaar und Kreuz Oberhausen 1 Kilometer Stau. A3 Richtung Arnheim. Zwischen Kreuz Oberhausen West und Kreuz Oberhausen 4 Kilometer Stau. Knappe Viertelstunde Zeitverlust. Die A40 in Richtung Essen. Zwischen Bochum-Hamme und Wattenscheid 1 Kilometer stockend. Und die A42 einmal zwischen Oberhausen-Zentrum und Bottrop-Süd 1 Kilometer stockend. Und weiter zwischen Gelsenkirchen, Bismarck und Kreuzherne nochmal 4 Kilometer stockender Verkehr. Dort 6 Minuten plus. Blitzer und Staus könnt ihr uns über unsere App melden oder über die Radio M-Schalippe Verkehrshotline 0209 360 4x8 bei WhatsApp und per Telefon. Wünsche eine gute und vor allem sichere Fahrt.
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1: Hallo zusammen, jetzt mit Santana, Maria, Maria.

0: Danke an Sarah fürs Melden. Frischer Blitzer für euch in Gelsenkirchen am Stadtgarten in Richtung Feldmarkstraße. Es ist noch nicht mal eine Woche hin bis zum großen und exklusiven Konzert mit Mark Forster von Radio Emscher Lippe. Und wir hören schon im Hintergrund, ich habe eine nächste potenzielle Gewinnerin am Telefon. Die Sarah ist da. Hallo Sarah.
1: Hallo.
0: Wo erwische ich dich gerade?
1: Auf der Arbeit tatsächlich.
0: Okay, was machst du, wenn ich fragen darf?
1: Ich arbeite bei der Stadt und bin für die Steuerbuchhaltung zuständig.
0: Oha, okay. ein sehr zahlenlastiger Job, möchte ich mal sagen.
1: Richtig.
0: Und da kann man zwischendurch mal ein bisschen Abwechslung gebrauchen, kann ich mir vorstellen, ne?
1: Definitiv.
0: Mark Forster, warum würdest du ihn gerne mal live erleben?
1: Ja, definitiv macht er schöne Musik. Mein Freund feiert ihn auch sehr, weil es halt ja zum Feiern und ruhig ist. Man kann beides mitmachen, wir können mitsingen, ganz wichtig.
0: Mitsingen ist eigentlich eine gute Voraussetzung. Damit seid ihr prädestiniert für dieses Konzert und wir reden gar nicht lange um den heißen Brei herum. Sarah, du und dein Freund, ihr seid nächste Woche dabei.
1: Das hört sich mega an, das freut uns sehr.
0: Könnt ihr euch einen schönen Abend machen mit richtig schöner Musik und ich glaube, live ist er dann wirklich nochmal überragend.
1: Anders. Genau.
0: Ne? Und von daher wünsche ich euch ganz, ganz viel Spaß. Alle Infos bekommt ihr per Mail und dann habt ihr nächste Woche
1: mega.
0: Einen tollen Abend.
1: Ja, super. Vielen Dank.
0: Sehr gerne. 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

0: Malik Harris war das, im besten Mix bei Radio am Schallippe mit Dreamer.
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0: Adele mit Skyfall. 3:30 haben wir es am Dienstagnachmittag.
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2: Jetzt mit Dirk Hübner, schönen guten Tag. In Gelsenkirchen-Buer wird ab sofort erforscht, wie künstliche Intelligenz unser Leben beeinflusst. An der Westfälischen Hochschule wird heute Nachmittag das Zentrum für angewandte KI eröffnet. Die Forscher untersuchen zum Beispiel, wie KI in Stadtverwaltungen, in der Bildung oder in der Industrie von Nutzen sein kann. Dabei geht es auch um die Thema Sicherheit und Datenschutz. Das neue Zentrum soll die KI-Kompetenzen der Hochschule bündeln. An der Fachhochschule in Buer gibt es schon seit dem vergangenen Jahr den Studiengang KI in der Medizin. Schalke hat einen neuen Ärmelsponsor. Der schwedische Hersteller für Berufskleidung Blokleder wird ab der neuen Saison auf den Trikots der Schalke auftauchen. Das hat der Verein heute offiziell bekannt gegeben. Der Name der schwedischen Marke bedeutet übersetzt blaue Kleidung und schafft damit laut Schalke schon sprachlich eine natürliche Verbindung zur königsblauen Identität des Vereins. Nach Medienberichten zahlt das Unternehmen aus Skandinavien fast doppelt so viel wie der bisherige Ärmelsponsor Hegmanns. Die Gelsenkirchener Unternehmensgruppe wird jetzt neuer Haupt- und Trikotpartner der Schalker Knappenschmiede. Das ist das Wichtigste aktuell. 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
3: Und jetzt das Wetter bei uns. Ja, Sonne, Wind, Wolken, Regen, alles dabei. Eventuell sogar mal ein Gewitter bei 17 Grad in der Feldmark, 19 Grad in Zwickel. In der Nacht geht es dann meistens trocken weiter um die 10 Grad, kühlt also ordentlich ab. Morgen dann bis nachmittags noch freundlich, dann steigt wieder das Regen- oder auch das Gewitterrisiko bei 17 Grad. Also ähnliche Werte wie heute. Donnerstag ändert sich dann großartig erstmal nichts. Kurz nach 3:30 hier ist der Radio Emscher Lippe Verkehrsservice mit noch immer der Warnmeldung von der A31 Richtung Gronau zwischen Dreieck, Bottrop und Gladbeck Gefahr durch Gegenstände. Das ist eine Leiter auf dem linken Fahrstreifen. Entsprechend bitte besonders vorsichtig fahren. Dann wird geblitzt in Gelsenkirchen am Stadtgarten in Richtung Feldmarkstraße. Danke Sarah. In Bottrop auf der Finkestraße in beiden Richtungen aus dem grauen Caddy heraus. Nochmal in Bottrop auf der Kirchhellener Straße in Richtung Kirchhellen. Und zu guter Letzt nochmal Bottrop, alter Postweg in beiden Richtungen in der 50-Zone. Danke Daniel und Doris nochmal fürs Melden. Geblitzt haben die Blitzer haben wir dann bin ein bisschen durcheinander gerade. Wir schauen auf die Autobahn. Und zwar haben wir da folgende Meldung. A2 Richtung Dortmund zwischen Kreuz Oberhausen und Oberhausen-Königshaar. 2 Kilometer Stau, 7 Minuten plus. 8 Minuten verliert ihr auf der anderen Seite. Die A2 Richtung Oberhausen zwischen Oberhausen-Königshaar und Kreuz Oberhausen. 1 Kilometer Stau. Viertelstunde plus auf der A3 in Richtung Arnheim zwischen Kreuz Oberhausen West und Kreuz Oberhausen. 5 Kilometer Stau. Die A40 Richtung Essen zwischen Dreieck Bochum West und Wattenscheid. 1 Kilometer stockend. A42 in Richtung Dortmund zwischen Oberhausen-Buschau und Bottrop Süd. 2 Kilometer Stau, mindestens 10 Minuten Zeitverlust und weiter zwischen Herne-Wanne und Kreuz-Herne nochmal 2 Kilometer stockend. Die andere Seite, A42 Richtung Kamp-Lintfort zwischen Gelsenkirchen-Heslar und Kreuz-Essen-Nord. 1 Kilometer Stau und dann haben wir's. Blitzer und Staus könnt ihr uns über unsere App melden oder über die Radio Emscher Lippe Verkehrshotline 0209 360 4x8 bei WhatsApp und per Telefon. Wünsche eine gute und vor allem sichere Fahrt.
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1: Ja, der heute ein bisschen durcheinander ist, möglicherweise liegt es einfach an dem Städteranking der SKL. Der neue Glücksatlas ist raus auf Platz 1. Nicht Gelsenkirchen. Nein, es ist die Stadt Erfurt. Ja, und dann kommen andere Städte wie Düsseldorf beispielsweise in den Top 10, Oberhausen auch und Duisburg sogar auf Platz 9. Ja, wo ist denn dann Gelsenkirchen? Da müssen wir ziemlich weit runter scrollen auf Platz 34. Gelsenkirchen hat sich damit sogar nochmal um einen Platz verschlechtert. Ja, ist das auch euer Empfinden? Glücklich ist man doch immer nur so, wie man sich persönlich fühlt, oder? Aber wir gucken uns dieses Städteranking gleich nochmal genauer an und haben mal in Erfurt, dem ersten dieses Rankings, nachgefragt, was machen die denn da so richtig, was wir hier offenbar falsch machen. Hört ihr gleich hier bei mir. Ich wünsche euch einen entspannten Dienstagnachmittag.
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0: Ihr hört Radio Emscher Lippe mit Fabian Hölscher und die glücklichsten Menschen Deutschlands leben in Erfurt. Ja, zumindest was die großen Städte angeht, das geht aus dem Städte-Ranking des Glücksatlas hervor, ist heute veröffentlicht worden. Dafür wurden Menschen in 40 Großstädten befragt. Ausschlaggebend dafür, ob jemand glücklich ist oder nicht, sind vor allem Dinge wie günstige Mieten, wirtschaftliche Lage der Stadt, Infrastruktur, Kriminalität, aber auch zum Beispiel Dinge wie Gemeinschaftsgefühl und Identifikation mit dem Wohnort. Ja, Erfurt also auf Platz 1. Wir wollen natürlich wissen, warum. Und da haben wir wen gefragt, der es wissen muss. Andreas Horn, Oberbürgermeister von Erfurt. Warum bitte sind die Erfurter denn so happy?
1: Die Menschen in Erfurt sind einfach ein toller Menschenschlag zum einen. Und zum zweiten, Erfurt vereint ganz viele Facetten. Wir haben das größte Flächendenkmal Deutschlands zum einen. Wir sind Blumenstadt, also haben auch viel Grün in der Stadt. Aber wir sind auch Sportstadt, Hochschulstandort. Wir sind UNESCO-Welterbe seit 2023. Also alles das vereint diese Stadt. Und das zusammen mit kurzen Wegen. Also wir haben eine Innenstadt, wo man vieles fußläufig erreichen kann. Und ich freue mich auch mit allen Menschen dieser Stadt, dass wir jetzt auf Platz 1 gelandet sind. Und das genießen wir jetzt mal und kosten es ein bisschen aus und dürfen auch ein wenig feiern der Stadt.
0: Ja, und das gönnen wir Erfurt natürlich. Neid kommt da nicht auf. Eine Eigenschaft, die uns dafür auch auszeichnet. Und wir können natürlich auch schmunzeln über den Platz, den Gelsenkirchen als Großstadt erreicht hat. Platz 34 nach Platz 33 im letzten Jahr. Hinter uns übrigens noch die Städte Berlin, Nürnberg, Karlsruhe, Frankfurt, Wiesbaden und Rostock. Also, woanders ist auch scheiße.

0: feiern können wir doch immer noch am besten, oder? Zum Beispiel zu den Venga Boys. Die guten alten 90er waren das We Like to Party bei Radio M. Schalippe.
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1: Mit Ralf Bosse. Die FIFA hat den Schiedsrichter für das Eröffnungsspiel der Fußball-Weltmeisterschaft benannt. Die Partie zwischen Mexiko und Südafrika im legendären Aztekenstadion wird vom Brasilianer Wilton Sampaio geleitet. Der 44-Jährige gehört seit Jahren zu den erfahrensten FIFA-Referees und pfiff bereits bei der Weltmeisterschaft 2022 in Katar. Mit der Ansetzung setzt die FIFA zum Auftakt auf einen Schiedsrichter mit großer Turniererfahrung.
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2: Mit Danny Hoppe, guten Tag. Die Europäische Drogenagentur hat heute ihren neuen Jahresbericht vorgestellt. Und da fallen vor allem zwei Sachen auf. Zum einen kommen immer mehr synthetische Drogen auf den Markt. Zum anderen setzen kriminelle Banden bei ihren Geschäften immer häufiger Jugendliche ein. Zum Beispiel für den Handel, aber auch für Gewalttaten. Thorsten Adolfs aus dem News-Team, wie genau werden die Jugendlichen rekrutiert?
3: In dem Bericht steht, dass Kriminelle ihre Helfer gezielt in sozial schwächeren Vierteln suchen. Sie nutzen soziale Medien, um junge Leute für Gewalt oder sogar als Auftragskiller zu gewinnen. Die Hintermänner bleiben dabei meistens im Dunkeln, liefern aber alles, was die Jugendlichen für ihre Taten brauchen. Also Geld, Waffen und die nötige Planung. Experten sprechen von einem Modell, bei dem Gewalt als Dienstleistung verkauft wird. Und dabei ist es erschreckend zu sehen, wie die Mafia das Leben junger Menschen bewusst aufs Spiel setzt, um sich selbst die Hände nicht schmutzig machen zu müssen.
2: In dem Bericht wird auch auf die Drogen eingegangen, mit denen gehandelt wird. Und da ist die Lage sehr unübersichtlich.
3: Ja, neben bekannten Drogen wie Cannabis oder Kokain kommen ständig neue hochwirksame Substanzen auf den Markt. Mehr als 50 neue Stoffe waren es allein im vergangenen Jahr. Die EU-Drogenagentur sagt, dass Konsumenten oft gar nicht wüssten, was sie da eigentlich einnehmen würden. Und dadurch steige das Risiko für tödliche Überdosierungen massiv. Besonders gefährlich sind dabei neue synthetische Opioide. Die Behörden haben zwar den Druck auf Schmuggler in Häfen wie Rotterdam erhöht, die Kriminellen weichen dann aber einfach auf kleinere Häfen aus. Auch Drohnen, Schnellboote und sogar Tauchboote würden eingesetzt, heißt es. Die Vielfalt und Unberechenbarkeit der Stoffe sei so hoch wie nie zuvor.
2: Danke, Thorsten. Und jetzt weitere Meldungen im Überblick. In vielen NRW-Städten gibt es zu wenig Schutz gegen Hitze, so steht es im neuen Hitzecheck der Deutschen Umwelthilfe. Am besten in NRW schnitt demnach Wuppertal ab und auch bundesweit liegt die Stadt nach Kiel auf dem zweiten Platz. Untersucht wurde unter anderem, wie viel Bäume und Grünflächen es gibt oder wie viel Fläche versiegelt ist. Im Kanzleramt kommen morgen die Koalitionsspitzen mit den Sozialpartnern zusammen. Beraten werden soll über die Reformen in den Bereichen Gesundheit, Rente und Steuern. Unionsfraktionschef Spahn warnte am Nachmittag vor roten Linien. Man brauche stattdessen Kompromissbereitschaft und müsse Verantwortung übernehmen. Die beliebtesten Babynamen in Deutschland sind weiter Sophia und Noah, wie schon in den beiden Vorjahren. Das hat die Gesellschaft für deutsche Sprache mitgeteilt. Sie hat die Daten der Standesämter ausgewertet. Bei Mädchen waren außerdem Mia, Lina, Ella und Hanna beliebt. Bei den Jungs Matteo, Theo, Leo und Emil. Der Hambacher Forst, auch Hambi genannt, gilt ja als Symbol des Widerstands gegen die Braunkohle. Umweltschützer und Aktivisten hatten dort seit 2012 Baumhäuser errichtet, um die Rodung des Waldes zu verhindern. Jetzt soll der Hambacher Forst zum Urwald werden. Das heißt, zu einem Gebiet, in dem sich die Natur ohne menschliche Eingriffe frei entwickeln kann. Das hat das NRW-Umweltministerium angekündigt. Der Wald zwischen Köln und Aachen wird sich quasi selbst überlassen und kann so zu einem Urwald heranwachsen. Spätestens 2035 wird in öffentliches Eigentum überführt. Der Energiekonzern RWE wird ihn aber schon vorher nicht mehr forstwirtschaftlich nutzen. Und das waren die Nachrichten mit Danny Hoppe.
1: Und jetzt das Wetter bei uns. Aktuell ist noch ein bisschen blauer Himmel zu sehen. Das ändert sich leider noch. Es sind auch noch Schauer unterwegs heute. Das Ganze bei aktuell 18 Grad in der Ressermark, 19 Grad im Fuhlenbrock. In der Nacht ist es dann meistens trocken, kühlt sich auf 10 Grad ab. Morgen am Mittwoch starten wir sonnig in den Tag. Später sind dann auch wieder Wolken dabei und die Regengefahr bzw. sogar Gewittergefahr steigt dann auch leicht an. Das Ganze dann bei ähnlichen Werten wie heute um die 17 Grad. Donnerstag geht's ähnlich weiter. 3:03, hier ist der Radio Emscher Lippe Verkehrsservice mit folgenden Blitzern. In Gelsenkirchen am Stadtgarten in Richtung Feldmarkstraße wird geblitzt. Dann in Bottrop auf der Finkestraße in beiden Richtungen aus einem grauen Caddy heraus. Und nochmal Bottrop, Kirchhellener Straße in Richtung Kirchhelm. Stau oder stockenden Verkehr haben wir auf der A2 in Richtung Dortmund zwischen Kreuz Oberhausen und Oberhausen-Königshaar. 2 Kilometer Stau plus 7. Plus 10 auf der anderen Seite, die A2 Richtung Oberhausen zwischen Oberhausen-Königshaar und Kreuz Oberhausen. 3 Kilometer.

0: Meter Stau, Viertelstunde plus auf der A3 Richtung Arnheim zwischen Oberhausen-Lierich und Kreuz Oberhausen 3 Kilometer Stau. Die A40 Richtung Essen zwischen Dreieck Bochum-West und Wattenscheid 2 Kilometer Stau plus 5. Fast eine halbe Stunde verliert ihr im weiteren Verlauf. Immer noch die A40 dann in Richtung Duisburg zwischen Essen-Krai und Mülheim-Winkhausen 8 Kilometer Stau. Die A42 Richtung Dortmund zwischen Oberhausen-Buschhausen und Bottrop-Süd 2 Kilometer Stau, 6 Minuten Zeitverlust und weiter zwischen Gelsenkirchen-Bismarck und Kreuz Zerne, 4 Kilometer stockend, auch nochmal 6 Minuten plus und 11 Minuten verliert ihr aktuell auf der anderen Seite, A42 Richtung Kamp-Lindfort, zwischen Gelsenkirchen Zentrum und Kreuzessen Nord, 4 Kilometer Stau. Blitzer und Staus könnt ihr uns über unsere App melden oder über die Radio Emscher-Lippe Verkehrshotline 0209 360 4x die 8 bei WhatsApp und per Telefon. Wünsche eine gute und vor allem sichere Fahrt.
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0: 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Ein Lied.

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neue Single von Somber. Homewrecker habt ihr gehört, den besten Mix bei Radio Emscher Lippe an diesem Dienstagnachmittag. Ich bin Fabian Hölscher. Ja, und Hüpfburgen, die habe ich geliebt früher. Mein Sohn liebt sie auch mit 8 noch. Und wenn es um ein ganzes Hüpfburgenland geht, dann ist das hier für uns eigentlich ein Pflichttermin. In Gladbeck steht gerade Mandanas Hüpfburgenland auf dem Schützenplatz. Jetzt kommt das große Aber. Wegen des Wetters heute leider noch geschlossen. Aber das Hüpfburgenland steht noch diese und die komplette nächste Woche dort bei gutem Wetter unter der Woche immer zwischen 14 und 18 Uhr geöffnet. Samstag und Sonntag dann von 12 bis 18 Uhr. Wisst ihr schon mal, was ihr mit euren Kids machen könnt, wenn das Wetter hoffentlich dann Richtung Wochenende besser wird. Eintritt ab 5 Euro und mehr Tipps findet ihr auf radioemscherlippe.de.

0: Wann macht es der FC Schalke 04 offiziell? Torwart Loris Karius ist im Moment auf Schalke in der Geschäftsstelle, ja, trotz Sommerpause. Es geht um die Unterschrift unter seinem neuen Vertrag. Zu besseren Konditionen soll er bis 2028 verlängern, mit Option auf ein weiteres Jahr. 1,2 Millionen Euro soll er verdienen, so berichten es mittlerweile mehrere Medien. Ja, und dass die Bereitschaft bei Schalkes Nummer 1 da ist, das war ja kein Geheimnis zuletzt. Jetzt wollen wir aber dann bitte auch zeitnah die Bestätigung vom Verein. Sobald es soweit ist, hört ihr das natürlich hier bei uns bei Radio. Radio M. Schellepel.
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0: Die letzten Klänge nehmen wir auch noch mit. Halb fünf haben wir's.
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3: Jetzt mit dir, Kübner, schönen guten Tag. Bei einem schweren Verkehrsunfall in der Gelsenkirchener Feldmark sind heute Morgen zwei Menschen verletzt worden. Laut Polizei stießen auf der Schwarzmühlenstraße ein Auto und ein Transporter frontal zusammen. Ein 31-jähriger Gelsenkirchener wurde bei dem Aufprall schwer, ein 25-jähriger leicht verletzt. Beide Männer mussten in Krankenhäuser gebracht werden. Die Schwarzmühlenstraße wurde für die Rettungsarbeiten und die Unfallaufnahme zwischen der Zeppelinallee und dem Hördeweg vorübergehend gesperrt. Warum der Unfall passiert ist, muss die Polizei noch ermitteln. Schalke hat einen neuen Ärmelsponsor. Der schwedische Hersteller für Berufskleidung Blokleder wird ab der neuen Saison auf den Trikots der Schalker auftauchen. Das hat der Verein heute offiziell bekannt gegeben. Der Name der schwedischen Marke bedeutet übersetzt blaue Kleidung und schafft damit laut Schalke sprachlich eine natürliche Verbindung zur königsblauen Identität des Vereins. Nach Medienberichten zahlt das Unternehmen aus Skandinavien fast doppelt so viel wie der bisherige Ärmelsponsor Hegmanns. Das ist das Wichtigste aktuell. 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
1: Danke, Dirk. Jetzt das Wetter bei uns. Alles dabei. Sonne, Wind, Wolken und eventuell auch noch Regen heute. Auch Gewitter nicht ganz ausgeschlossen. Ich sag's nur, 20 Grad im Eigen aktuell, 21 sogar in Hassel. In der Nacht geht's runter auf bis zu 10 Grad. Dann kommen wir trocken durch die Nacht. Ja, und morgen starten wir dann auch mit Sonne in den Mittwoch. Später kommen dann neue Wolken zu uns, die eventuell dann auch mal ein bisschen Regen mitbringen können. Auch morgen Gewitter nicht ganz ausgeschlossen. Das Ganze morgen dann bei um die 17 Grad. Kurz nach halb fünf, hier ist der Radio Emscher Lippe Verkehrsservice. Folgende Blitze haben wir für euch, Gelsenkirchen am Stadtgarten in Richtung Feldmarkstraße und Bottrop-Finke-Straße in beiden Richtungen. Das ist ein grauer Caddy, der da steht. Danke an Aga und Sarah nochmal fürs Melden. Und dann sind wir auf den Autobahnen. Die A2 Richtung Dortmund zwischen Kreuz Oberhausen und Oberhausen-Königshardt, 2 Kilometer stockend. Die andere Richtung, A2 Richtung Oberhausen zwischen Oberhausen-Königshardt und Kreuz Oberhausen, 1 Kilometer Stau, 8 Minuten plus. Mindestens eine Viertelstunde verliert ihr auf der A3 in Richtung Arnheim zwischen Kreuz Oberhausen West und Dienstlaken Süd, 5 Kilometer Stau. Die A40 Richtung Essen zwischen Dreieck Bochum West und Wattenscheid 1 Kilometer Stau. Die A40 Richtung Duisburg, also im weiteren Verlauf zwischen Gelsenkirchen Süd und Dreieck Essen Ost 2 Kilometer stockend. Die A42 in Richtung Dortmund, einmal zwischen Oberhausen-Buschhausen und Bottrop Süd 3 Kilometer Stau, 7 Minuten plus und weiter zwischen Gelsenkirchen Schalke und Kreuz Herne, da sind es nochmal 4 Kilometer stockender Verkehr, ebenfalls 7 Minuten plus. Außerdem die andere Seite, A42 Richtung Kamp-Lintfort, einmal zwischen Gelsenkirchen Schalke und Gelsenkirchen Zentrum, 2 Kilometer Stau und zwischen Gelsenkirchen-Hessler und Kreuzessen-Nord nochmal 2 Kilometer stockend. Blitzer und Staus könnt ihr uns über unsere App melden oder die Radio Emscher Lippe Verkehrshotline 0209 360 4x8 bei WhatsApp und per Telefon. Wünsche eine gute und vor allem sichere Fahrt.
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1: Schönen Start in den Feierabend. Baby.

0: 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Ja, die Streaming-Plattformen werden wie nie zuvor mit WM-Hits geflutet im Moment. Einige davon sind richtig gut, aber nicht alle.
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2: Noch nie zuvor gab es so viele WM-Songs für ein Turnier. Das liegt auch daran, dass sich mit KI eigentlich jeder Depp einbasteln kann. Es gibt ja inzwischen für jeden Spieler im Kader

0: Zum Glück gibt's ja auch zu dieser WM noch ein paar gute, handgemachte Songs, die dann hoffentlich alle so richtig motivieren. Und dann holen wir am Ende auch den Popo-Po-Pokal.
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0: was zum Runterkommen nach einem möglicherweise stressigen Dienstag. Mr. Mr. Broken Rings, habt ihr gehört. Im besten Mix bei Radio M. Schalippe, ich bin Fabian Hölscher. Hallo zusammen.
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1: Mit Danny Hoppe, guten Tag. Forscher und Klimaexperten warnen schon länger, wir bekommen immer mehr und auch immer extremere Hitzewellen, auch bei uns in Deutschland. Die Deutsche Umwelthilfe hat sich mal angeschaut, wie die deutschen Städte darauf vorbereitet sind, in ihrem neuen Hitzecheck. Yannick Böke aus dem News-Team, und demnach sind viele Städte bei uns in NRW nicht so gut aufgestellt.
2: Und das aus vielen verschiedenen Gründen. Die Umweltschützer monieren zum einen, dass viele Städte mehr Bäume gefällt als gepflanzt haben und damit schattige Plätze wegfallen. Außerdem sind zu viele Flächen zu betoniert oder verbaut und in Summe steigt damit die Hitzebelastung. Bei uns in NRW bekommen unter anderem Euskirchen, Grevenbroich, Dormagen und Eschweiler schlechte Noten. Positiv fällt dagegen Wuppertal auf. Im bundesweiten Vergleich landet die Stadt hinter Kiel auf Platz 2, unter anderem, weil es hier viele Bäume und damit viel Schatten gibt.
1: Ja, gerade mit Blick auf den Klimawandel wird der Hitzeschutz ja immer wichtiger. Was ist denn nötig, damit unsere Städte nicht zu Betonwüsten werden?
2: Kurz gesagt, mehr Grün, weniger Beton. Die Deutsche Umwelthilfe fordert, dass es dafür verbindliche Vorgaben vom Bund gibt. Nur das hilft nicht sofort. Laut Umwelthilfe sind zum Beispiel in nur 7 Jahren 900.000 Bäume aus den bundesweit untersuchten Städten verschwunden. Und neue Bäume brauchen nun mal Zeit zum Wachsen. Schneller geht das Entsiegeln von Flächen. Die heizen sich sonst in der Sonne ordentlich auf und geben die gespeicherte Hitze nachts wieder ab. Das Ergebnis sind dann tropische Nächte in den Städten, wenn die Temperatur nicht mehr unter 20 Grad fällt.
1: Danke, Yannick. Und jetzt weitere Meldungen im Überblick. Der Hambacher Forst soll zum Urwald werden, in dem sich die Natur ohne menschliche Eingriffe frei entwickeln kann. Das hat das NRW-Umweltministerium mitgeteilt. Der Wald zwischen Köln und Aachen war zum Symbol des Widerstands gegen die Braunkohle geworden. 2020 war entschieden worden, dass der Hambacher Forst erhalten bleiben soll. Rund 70% der Lehrerinnen und Lehrer finden, dass das Niveau in den Klassen 1 bis 10 immer schlechter wird. Das zeigt eine neue Umfrage für den Klett-Verlag. Dabei gehe es nicht nur um Lesen, Schreiben und Rechnen, heißt es. Immer häufiger gebe es auch Probleme in den Bereichen Konzentration, Ausdauer oder Sozialverhalten. Die SPD kommt nicht raus aus ihrem Umfragetief. Im neuen RTL-NTV-Trendbarometer kommt sie nur noch auf 11%. Das ist der schlechteste Wert seit 2019. Die Union kann sich leicht verbessern auf 22%. Klar, stärkste Kraft bleibt aber mit 27% die AfD. Wochenlang hatte das Schicksal von Buckelwal Timmy Tierfreunde in ganz Deutschland beschäftigt. Ein Happy End gab es nicht. Timmy wurde tot auf der dänischen Insel Anholt angespült. Und jetzt steht auch fest, was mit seinem Kadaver passiert. Einige Knochen kommen ins Naturhistorische Museum in der Hauptstadt Kopenhagen. Der Rest von Timmy wird verwertet. Sein Fett wird in Biodiesel umgewandelt. Alles andere, wie weitere Knochen, Haut oder Sehnen, wird zu einer Art Mehl verarbeitet und kommt dann in eine Zementfabrik. Das hat die Firma Dakar Dänemark bestätigt, die sich um den Kadaver kümmert. Unklar ist noch immer, woran Timmy letztendlich gestorben ist. Die Daten des angebrachten Trackers werden weiter ausgewertet. Und das waren die Nachrichten mit Danny Hoppe.
3: Und jetzt das Wetter bei uns. Ja, es ist meistens trocken, aber in den nächsten Stunden kann noch ein bisschen was an Regen zu uns kommen. Temperaturen aktuell 20 Grad in Erle, genauso wie in Ellinghorst. In der kommenden Nacht geht es dann runter auf 10 Grad. Es geht trocken durch die Nacht, morgen früh dann erst Sonne. Im Laufe des Mittwochs dann neue Wolken und die bringen dann auch Regen oder vielleicht sogar auch Gewitter mit. Das Ganze dann bei ähnlichen Werten wie heute. 17, 18 Grad und Donnerstag geht es dann erstmal ähnlich weiter. 3 Minuten nach 5, hier ist der Radio am Schalippe Verkehrsservice. Wir starten mit einer Warnmeldung. Vorsicht bitte auf der A2 in Richtung Dortmund. Zwischen Bottrop und Gladbeck-Ellinghorst Gefahr durch Gegenstände auf dem rechten Fahrstreifen.

0: entsprechend besonders vorsichtig. Ansonsten gibt es noch einen Unfall in Gelsenkirchen auf der Ringstraße in Richtung Hauptbahnhof. Deswegen staut es sich im Moment. Danke Biene fürs Melden. Und dann haben wir noch einen Blitzer in Gelsenkirchen am Stadtgarten in Richtung Feldmarktstraße. Danke Sarah. Dann die Verkehrsmeldungen von den Autobahnen. Die A2 in Richtung Dortmund zwischen Kreuz Oberhausen und Oberhausen-Königshardt. 2 Kilometer Stau plus 5. Die A2 Richtung Oberhausen zwischen Oberhausen-Königshardt und Kreuz Oberhausen. 1 Kilometer Stau, 10 Minuten Zeitverlust. Viertelstunde plus auf der A3 in Richtung Arnheim zwischen Kreuz-Oberhausen-West und Kreuz-Oberhausen 5 Kilometer Stau. Die A40 Richtung Essen zwischen Dreieck-Bochum-West und Wattenscheid 1 Kilometer Stau. A40 Richtung Duisburg, also im weiteren Verlauf zwischen Essen-Krai und Dreieck-Essen-Ost nochmal 2 Kilometer stockend. Dann die A42 einmal in Richtung Dortmund zwischen Oberhausen-Buschhausen und Bottrop-Süd 3 Kilometer Stau. 7 Minuten, dann seid ihr da durch, aber etwas weiter zwischen Gelsenkirchen-Schalke und Kreuz-Herne erwarten euch nochmal 4 Kilometer stockender Verkehr, kosten euch 5 Minuten. Dann die andere Seite, A42 Richtung Kamp-Lintfort zwischen Gelsenkirchen-Schalke und Gelsenkirchen-Zentrum, 2 Kilometer Stau und weiter zwischen Gelsenkirchen-Hessler und Kreuzessen-Nord, nochmal 2 Kilometer Stau. Blitzer und Staus könnt ihr uns über unsere App melden oder über die Radio Emscher-Lippe Verkehrshotline 0209 360 4x8 bei WhatsApp und per Telefon. Wünsche eine gute und vor allem sichere Fahrt.
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0: Und gleich mit unserem Buchtipp, heute mit dem vielversprechenden Titel This Story Might Save Your Life. Was das Buch kann, das hören wir in knapp 7 Minuten.

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0: Neue Musik gibt's gleich. Bibi Rexha mit New Religion. Im besten Mix bei Radio M. Schalippe. Das war Sinéad O'Connor aus dem Jahr 1999. Nothing compares to you. Wir versorgen euch ja hier regelmäßig bei Radio M. Schalippe mit einem neuen Buchtipp. Und Nadine Bohnengel aus der Redaktion hat diesmal einen mitgebracht. Ja, bei dem ist der Titel schon eine Ansage. This story might save your life. Also auf Deutsch, diese Geschichte könnte dein Leben retten. Nadine, hält das Buch, was der Titel verspricht?
1: Also mein Leben gerettet hat es jetzt nicht direkt, aber es hat mich ein paar Abende lang sehr gut unterhalten. Es geht um Joy und Benny, beste Freunde, die zusammen einen super erfolgreichen Podcast machen. Der dreht sich um absurde Überlebensgeschichten. Also sowas wie, wie komme ich aus dem Maul eines Buckelwals wieder raus, wenn er mich verschluckt hat. Die beiden haben eine riesige Fangemeinschaft, aber auch einen Stalker. Und eines Morgens ist Joy plötzlich weg, ihr Ehemann aber auch. Die

0: Scherben im Badezimmer machen auch klar, freiwillig ist sie nicht gegangen und sofort geraten zwei Männer ins Visier der Polizei. Benny, ihr bester Freund und der Stalker.
1: Oha, klingt stark nach Thriller.
0: Ja, aber nicht nur. Und das ist auch das, was das Buch so besonders macht, denn es ist auch viel Liebesroman dabei. Denn Benny ist seit ewig in Joy verknallt und sie eigentlich auch in ihn. Aber irgendwie kam im Leben immer was dazwischen. Und am Ende haben beide jemand anderes geheiratet. Diese unausgesprochene große Liebe zieht sich durch das ganze Buch. Und erzählt wird das auf eine richtig clevere Art. Bei Joy lesen wir Auszüge aus ihrer Autobiografie, also wie die Freundschaft begann, wie der Podcast entstand und wie sie ihren Mann kennenlernte. Und diese Auszüge enden genau dort, wo sie verschwindet. Bei Benny sind wir direkt in der Gegenwart, wie er verzweifelt nach ihr sucht, den Hinweisen nachgeht, die sie ihm hinterlassen hat und wie er versucht, nicht mehr der Hauptverdächtige zu sein.
1: Okay, also ich höre Begeisterung raus. Du würdest das Buch empfehlen?
0: Absolute Empfehlung. Thriller und Liebesgeschichte in einem funktioniert wunderbar. Super geschrieben, lässt sich richtig gut weglesen. Tiffany Crum ist übrigens auch Debütautorin und das merkt man ihr überhaupt nicht an. Richtig tolles Buch.
1: Also, This Story Might Save Your Life von Tiffany Crum ist unser Buchtipp in dieser Woche. Mehr davon findet ihr auf radioemschalippe.de.

0: Das ist auch ein gutes Gefühl. Es ist endlich amtlich, ihr hört Radio im Schalippe mit Fabian Hölscher. Schalkes Torwart Loris Karius hat seinen Vertrag bis 2028 verlängert. Hat der SNV jetzt endlich auch offiziell bekannt gegeben. Karius hatte ja eigentlich noch Vertrag bis 2027, jetzt aber zu neuen Konditionen schon der neue Vertrag mit Option auf ein weiteres Jahr übrigens, melden mehrere Medien. Auf Instagram übrigens hat Karius eine schöne Ansage gemacht. This is only the beginning. Das ist nur der Anfang. Also da hat noch einer was vor mit Schalke. Und weiter dann. Schalke ist für mich zu einem zweiten Zuhause geworden. Das geht runter wie Öl, oder?
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0: Mit Atomic Kitten durch den Dienstagnachmittag. The Tide is High. 5:30 haben wir es mittlerweile.
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2: Jetzt mit dir, Kübner, schönen guten Tag. Der FC Schalke 04 setzt im Tor weiter auf Kontinuität. Wie der Verein mitteilt, hat Keeper Loris Karius seinen Vertrag vorzeitig bis zum Sommer 2028 verlängert. Der 32-jährige Torhüter war in der abgelaufenen Aufstiegssaison ein wichtiger Rückhalt für die Schalker. In 30 Zweitligaspielen stand er auf dem Platz und spielte dabei 13-0. Schalke stellte damit die beste Defensive der Liga. Der Torhüter selbst freut sich auf die kommende Saison in der ersten Bundesliga. Bei einem schweren Verkehrsunfall in der Gelsenkirchener Feldmark sind heute Morgen zwei Menschen verletzt worden. Laut Polizei stießen auf der Schwarzmühlenstraße ein Auto und ein Transporter frontal zusammen. Ein 31-jähriger Gelsenkirchener wurde bei dem Aufprall schwer, ein 25-jähriger leicht verletzt. Beide Männer mussten in Krankenhäuser gebracht werden. Die Schwarzmühlenstraße wurde für die Rettungsarbeiten und die Unfallaufnahme zwischen der Zeppelinallee und dem Hördeweg vorübergehend gesperrt. Warum der Unfall passiert ist, muss die Polizei noch ermitteln. Das ist das Wichtigste aktuell. 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
3: Und jetzt das Wetter bei uns. Es ist ziemlich windig und der Wind wird auch noch einige dunkle Wolken zu uns bringen heute. Und entsprechend müssen wir auch noch mit Regen rechnen. Das Ganze bei aktuell 21 Grad in Hassel. 21 haben wir auch in Badenbrock. In der Nacht geht es runter auf 10 Grad. Dann bleibt es meistens trocken. Morgen erst noch sonnig, später dann wieder bewölkt. Und dann steigt auch das Regen- oder Gewitterrisiko wieder an. Temperaturen morgen um die 17 Grad, vielleicht auch wieder 1-2 Grad mehr. Donnerstag geht es dann erstmal ähnlich wechselhaft weiter. Kurz nach 5:30, hier ist der Radio Emscher Lippe Verkehrsservice. Immer noch Bestand hat die Warnmeldung von der A2 in Richtung Dortmund zwischen Bottrop und Gladbeck-Illinghorst. Gefahr durch Gegenstände auf dem rechten Fahrstreifen. Fahrt entsprechend besonders vorsichtig. Das sind noch die Staumeldungen. Ist mittlerweile doch relativ übersichtlich geworden. Die A2 Richtung Dortmund zwischen Kreuz Oberhausen und Oberhausen-Königshaar. 2 Kilometer plus 6 Minuten. 12 Minuten verliert ihr auf der A3 in Richtung Arnheim zwischen Kreuz Oberhausen-West und Kreuz Oberhausen. 4 Kilometer Stau. Die A42 Richtung Dortmund zwischen Oberhausen, Buschhausen und Bottrop Süd 2 Kilometer Stau plus 7 und 5 Minuten verliert ihr auf der anderen Seite. Die A42 Richtung Kamp-Lindfort zwischen Gelsenkirchen-Hessler und Kreuzessen-Nord 2 Kilometer Stau. Blitzer und Staus könnt ihr uns über unsere App melden oder über die Radio Emscher Lippe Verkehrshotline 0209 360 4x die 8 bei WhatsApp und per Telefon. Wünsche eine gute und vor allem sichere Fahrt.
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3: Der noch eine gute halbe Stunde vor sich hat und dann freue ich mich tatsächlich auch auf einen schönen Feierabend. Jetzt für euch Will Smith, Man in Black.

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0: In dieser Woche klingt der Gute Morgen hier bei Radio Emscher Lippe mit Vanessa Winkel und Timo Düngen in Teilen ein bisschen anders. Einer der beiden steigt zu euch ins Auto, sendet also als euer Beifahrer und begleitet euch so zur Arbeit. Heute Morgen ist Timo in Buhr zu Annika ins Auto gestiegen und hat sie auf ihrem Arbeitsweg zu einer Kita nach Bochum begleitet. Das wollten wir uns jetzt eigentlich anhören. Versuchen das nochmal. Die Musik kommt gleich. So, hier.
1: Wir steuern Richtung Autobahn, sag ich mal. Ganz, ganz grob. So, Annika sagte, immer so aus dem Bauch heraus, wie man fährt. Richtung Bochum 42, 43, das ist angeplant. Mhm. Annika, wenn wir jetzt mal so schauen würden, wie nervig ist denn normalerweise die Fahrt?
2: Ach, das geht eigentlich. Ich genieße das, weil da habe ich meine Ruhe und meinen Kaffee und im besten Fall noch was zu essen. Und keine Mama, Mama, Mama im Hintergrund. Also ist die Fahrt eigentlich ganz entspannt.
1: Und natürlich haben wir auch ein bisschen was eingepackt, so ein Proviant für dich. Ein Bananchen haben wir zum Beispiel. Oder hier so ein Smoothie. Mhm. Ja. Dann ein Apfel, ein Korn, hier haben wir dabei. Und jetzt kommt etwas, da möchte ich jetzt einfach nur deine Meinung hören.
2: Oh nein.
1: Okay, also man hört raus,
3: ich habe Angst.
1: So, erinnerst du dich an unser Gespräch, als ich gesagt habe, wir müssen unbedingt eine Beefy Roll einpacken?
3: Ja, Timo, erinnere ich mich dran.
1: Und du hast gesagt, das will doch keiner essen, die Scheiße.
3: Richtig.
1: Ja, offenbar hast du recht.
3: Überraschung.
1: Annika, soll ich die dann essen?
2: aber aus dem Fenster aufmachen.
3: Seid ihr pünktlich, seid ihr gut in der Zeit, Timo?
1: Wir sind sowas von gut in der Zeit. Und vor allen Dingen muss ich sagen, ich habe nicht gequengelt. Ich musste nicht pipi auf der Fahrt.
3: Ja,
1: Hunger hatte ich auch nicht. Also.
2: Er war sehr angenehm. Er hat mich nicht bequatscht. Er hat nicht gequengelt. Alles war gut.
3: Ja, ja. So. Und gleich kriegt die Annika einen Fünfer für die Antwort. Ne?
1: Ja.

0: Arena ausgehandelt, leider.
1: Ja, ihr merkt schon, die beiden quatschen wie immer und sind nett wie immer. 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

0: Adrian Schalippe, Henrik Forst macht gleich weiter ab 6. Wir hören uns morgen wieder, wenn ihr mögt, ab 2. Ich bin Fabian Hölscher. Schönen Abend.
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1: Mit Danny Hoppe, guten Abend. Es ist ein Sieg für Naturliebhaber und Umweltschützer. Der Hambacher Forst, der jahrelang als Symbol für den Widerstand gegen den Kohleabbau galt, wird offiziell zum Urwald erklärt. Die NRW-Landesregierung und der Energiekonzern RWE haben sich jetzt auf einen Plan geeinigt, um das Gebiet dauerhaft unter Schutz zu stellen. Thorsten Adolfs aus dem News-Team hat die Einzelheiten.
2: Der Wald zwischen Köln und Aachen wird offiziell zum Wildnisgebiet. Das bedeutet, die Natur darf sich dort ab sofort wieder komplett ohne menschliche Eingriffe entwickeln und wieder zu einem echten Urwald heranwachsen.

0: Gleichzeitig stellt RWE die forstwirtschaftliche Nutzung dort ein. Außerdem sollen in Zukunft neue Waldkorridore entstehen, die den Hambacher Wald mit anderen Waldgebieten in der Umgebung verbinden. So bekommen Tiere und Pflanzen neue Lebensräume, in denen sie sich ungestört ausbreiten können. Mit dem Schritt setzen die Beteiligten eine wichtige Vereinbarung aus dem Koalitionsvertrag der Landesregierung um und sorgen für eine ökologische Wiederbelebung der Region. Nach jahrelangem, oft sehr hitzigem Streit rund um den Hambacher Forst bringt die Entscheidung endlich Ruhe in die Region. Der BUND spricht von einem wichtigen Schritt, um das Land nach den großen Auseinandersetzungen der vergangenen Jahre zu befrieden. Und für die Anwohner und alle, die sich für den Wald eingesetzt haben, ist es ein richtiger Meilenstein. Bis Ende nächsten Jahres sollen alle Details in einem verbindlichen Vertrag wasserdicht gemacht werden.
1: Und jetzt weitere Meldungen im Überblick. Die Erhöhung der Abgeordnetendiäten im Bundestag soll in diesem Jahr ausfallen. Das ist aus Koalitionskreisen durchgesickert. Man wolle so in den aktuell schwierigen Zeiten ein Sparsignal an die Bevölkerung senden, heißt es. Eigentlich sollten die Diäten zum 1. Juli um fast 500 Euro steigen. Die Nerven vieler Autofahrer im Ruhrgebiet werden ab Freitagabend wohl nochmal zusätzlich auf die Probe gestellt. Dann wird nämlich die A40 zwischen Duisburg und Essen in beide Richtungen für 10 Tage gesperrt. Das hat die Autobahn GmbH angekündigt. In dieser Zeit soll an der Autobahn nach Blindgängern gesucht werden. Nach dem Feuer in einem Umspannwerk in Reutlingen gehen die Ermittler von Brandstiftung aus. Das hat das Landeskriminalamt Baden-Württemberg mitgeteilt. Durch das Feuer war in Reutlingen großflächig der Strom ausgefallen. In 2 Tagen startet die Fußball-WM in den USA, Kanada und Mexiko. Die Einreiseregeln in den USA sorgen im Vorfeld aber weiter für Ärger. Omar Attan aus Somalia wurde letztes Jahr als bester Schiedsrichter Afrikas ausgezeichnet und er sollte eigentlich auch bei der WM pfeifen. Aber daraus wird nichts. Die USA lassen ihn nicht einreisen. Das hat inzwischen auch die FIFA bestätigt. Der Grund ist offenbar, dass er aus Somalia stammt. Das Land steht auf der Liste jener Länder, die von der US-Regierung mit großen Einreisebeschränkungen belegt wurden. Attan selbst sagte jetzt der New York Times, US-Grenzbeamte hätten ihn zur Lage in Somalia und zur Terrormiliz Al-Shabaab befragt. Er sei sehr, sehr enttäuscht. Er habe sich mit der WM-Teilnahme den größten Traum seines Lebens erfüllen wollen. Und das waren die Nachrichten mit Danny Hoppe.
2: Das Wetter. Es gibt ein paar kleinere Regenfelder, die durch das Land ziehen. Wenn die euch gerade nicht betreffen, gibt es sogar zum Teil noch blauen Himmel. Ist doch auch schön. Morgen am Mittwoch ist auch alles dabei. Erst so ein Mix aus Sonne und Wolken. Im Tagesverlauf können sich aber auch da wieder örtlich Gewitter bilden. Die Höchstwerte 15 bis 19 Grad.
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2: Einiges los. Wir fangen an mit Gegenständen auf den Autobahnen. A1 Köln-Dortmund zwischen Wermelskirchen und Remscheid liegt eine Schaufel auf der Fahrbahn und die 45 Hagen-Gießen zwischen Dillenburg und Herborn-West Gefahr durch einen Spanngurt auf der linken Spur im Baustellenbereich. Jetzt die Staus A1 Köln-Euskirchen zwischen Gleuel und Kreuz-Bliesheim 6 Kilometer halbe Stunde. A4 Olpe-Aachen zwischen Kreuz-Köln-Ost und Kreuz-Köln-Süd 6 Kilometer 22 Minuten. A43 Wuppertal-Recklinghausen zwischen Kreuz-Bochum-Witten und Herne-Eickel 4 Kilometer Viertelstunde. A44 Dortmund-Kassel zwischen Kreuz-Dortmund-Unna und Kreuz-Werl 6 Kilometer auch eine Viertelstunde. A46 Düsseldorf-Wuppertal zwischen Wuppertal-Sonnenborn und Elberfeld 3 Kilometer 20 Minuten. Die 61 Mönchengladbach-Koblenz zwischen Gümnich und Dreieck-Erftal 2 Kilometer Viertelstunde. Und zum Schluss die 555 Bonn-Köln zwischen Godorf und Kreuz-Köln-Süd 3 Kilometer 15 Minuten on top.
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2: Mit Hendrik Frost. Ich wünsche euch einen schönen Dienstagabend und wir werden heute Abend alle so wie die Menschen in Erfurt. Da leben nämlich Deutschlands glücklichste Menschen. Heute kam der Glücksatlas raus, der hat das bescheinigt. Gut, wir leben jetzt nicht in Erfurt. Glücklich sein können wir aber trotzdem, ne? Was ist es bei euch? Was macht euch glücklich? Ist es die große Portion Eis, die der Chef bezahlt hat? Oder der 2 Wochen All-Inclusive Kanarenurlaub? Oder vielleicht auch einfach nur das nette Gespräch mit euren Kids, mit euren Eltern, mit den Nachbarn, die immer für euch da sind? Sagt es uns. Ruft an, kostenlose Studio-Hotline 0800 50 80 550. Dann werden wir heute Abend alle gemeinsam ein Stückchen glücklicher. 0800 50 80 550. Was macht euch glücklich? Das kann ja echt alles sein.
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0: Und auf einmal sind in Erfurt alle Hotels ausgebucht. Ich kann es mir gut vorstellen, dass man da mal hinreisen möchte. Da, wo die Menschen in Deutschland am glücklichsten sind. Heute wurde das Städteranking des Glücksatlas veröffentlicht. Das sagt, wo die Menschen hier am glücklichsten leben. In Hamburg, München, Berlin? Nee, ganz und gar nicht. Erfurt ist auf Platz 1. Wir in NRW halt dementsprechend nicht. Aber wir können uns trotzdem sehen lassen. Gleich 7 NRW-Städte landen in den Top 10 dieser Umfrage. Zum Beispiel Düsseldorf auf der 3, gefolgt von Krefeld auf der 4. Ja, auch bei uns in NRW kann man glücklich leben. Was macht euch happy?
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2: Liebe von meinen Kindern, von meinem Mann und die alle glücklich zu sehen.
3: Zeit mit Menschen zu verbringen, die ich sehr gerne habe, mit denen ich gerne bin, die mich selber glücklich machen. Freunde, Familie.
4: Wenn ich Menschen um mich herum sehe, die lachen und Freude zeigen.
5: Basteln. Wenn man da was herstellt, was bleibend ist und an die man sich immer noch erfreuen kann.
6: Die Arbeit, ne? Natürlich. Aber ich habe gerade Urlaub.
0: Ja, ging mir genauso, muss ich sagen. Aber habt ihr das auch rausgehört? Hier, die Menschen, die wir da getroffen haben, die können unmöglich im Einzelhandel arbeiten. Also, die hätten sonst andere Erfahrungen gemacht.
3: Zeit mit Menschen zu verbringen.
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0: Und was macht euch besonders glücklich? Ruft an, sagt Bescheid auf der kostenlosen Studio-Hotline 0800 50 80 550. 0800 50 80 550.

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1: Ja, heute Abend kann euch alles treffen. Entweder gerade blauer Himmel zum Beispiel oder es wird schon dunkler und auch ein bisschen nass. Ein paar kleinere Regenfelder ziehen gerade durch das Land. Morgen am Mittwoch dann auch ähnlich. Erst so ein Mix aus Sonne und Wolken. Im Tagesverlauf können sich da aber dann auch wieder örtlich Gewitter bilden. Die Maximaltemperaturen morgen 15 bis 19 Grad.
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1: Gute Fahrt durch diesen Dienstagabend. Hier braucht ihr länger. A1 Köln-Euskirchen zwischen Hürth und Kreuz-Bliesheim 6 Kilometer, halbe Stunde. A4 Köln-Aachen zwischen Dreieck Köln-Heumer und Kreuz Köln-Süd 5 Kilometer, 12 Minuten. A57 Krefeld-Köln zwischen Dormagen und Kreuz Köln-Nord 5 Kilometer, 8 Minuten. Die 61 Mönchengladbach-Koblenz zwischen Gümnich und Dreieck Erftal 2 Kilometer, Viertelstunde. Die A555 Bonn-Köln zwischen Godorf und Kreuz Köln-Süd 3 Kilometer, 8 Minuten. Und die 559 Köln-Porz Richtung Köln-Gremberg zwischen Grembergkofen und Köln-Gremberg. 1 Kilometer heißt für euch 10 Minuten on top. Gute Fahrt!
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1: Mit Hendrik Frost an diesem schönen Dienstagabend. Wir sammeln eure Glücksmomente auf der 0800 50 80 550. Heute kam der Glücksatlas raus und Sonja hat einen glücklichen Dienstagabend.
2: Es ist ein glücklicher Dienstagabend, dankeschön.
1: Ja, erzähl mal, was macht dich denn glücklich?
2: Also mich macht richtig glücklich und das Einzige, was mich immer und jeden Tag glücklich macht, dass ich zwei wundervolle, gesunde und tolle Kinder habe.
1: Eine Mama aus vollem Herzen, ich höre es raus.
2: Definitiv, definitiv, weil ich fast anderthalb Jahre Krebstherapie hinter mir habe und meine Kinder, meine allergrößten, zwar meine Krankenschwestern, meine Psychologen, meine Therapeuten, meine besten Freunde. Und
1: immer da gewesen.
2: Deswegen lebe ich, genau.

0: dann ist quasi jetzt der Gruß übers Radio rausgegangen. Darfst du auch wörtlich nochmal formulieren, wenn du magst.
1: Ja, hallo meine Süßen, hier ist die Mama. Ich bin unfassbar stolz auf euch. Ich bin unfassbar dankbar dafür, dass es euch gibt. Und ich habe euch unfassbar lieb.
0: Und es ist ein großes Mua. Mua.

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Plus 5, 3 im Sinn. Ich habe es gerade nochmal ausgerechnet. Knapp 50 Stunden haben wir noch. Dann geht die Fußballweltmeisterschaft los. Das Eröffnungsspiel Donnerstagabend, 21 Uhr. Mexiko trifft auf Südafrika. Und wenn ihr auch noch tippen wollt, aber so gar keinen Schimmer davon habt, ist doch kein Problem. Lasst doch einfach euer Haustier tippen. Eure Katze, eure Goldfische oder euren Hund. Winnie, wenn er so heißt, keine Ahnung. Vielleicht wird aus eurem Haustier ja noch ein richtiges WM-Orakel. Gab ja schon so einige. Leo Arrigi hat sie alle ausgegraben.

0: Wahrscheinlich das bekannteste WM-Orakel, Krake Paul. Er wurde 2010 in Oberhausen weltberühmt, weil er bei der WM alle 7 Deutschlandspiele und sogar das Finale richtig vorhersagte. Seine Methode: 2 Futterboxen mit Länderflaggen und die Box, aus der er zuerst fraß, das war sein Tipp. Hochmoderne Sportanalyse. Dann gab's da Elefanten, die Bälle in Tore mit Länderflaggen geschossen haben. Nelly, eine Elefantendame aus Deutschland, soll über mehrere Turniere hinweg 30 von 33 Tipps richtig gehabt haben. Spätestens da fragt man sich, warum manche TV-Experten noch Anzüge tragen und nicht einfach einen Rüssel. 2018 in Russland kam dann Achilles, der Kater aus dem Eremitage-Museum in St. Petersburg. Der wurde sogar offiziell als Tierorakel für die WM eingesetzt. Ein tauber, weißer Kater als Fußballprophet. Und auch Japan hatte seine Orakelmomente. 2018 lag Octopus Rabio bei Japans Gruppenspielen richtig. Wurde danach aber verkauft und gegessen. Wirklich eine harte Karriere. Erst Sportexperte, dann Seafood. 2022 tippte dann Otter Tayo Japans überraschenden Sieg gegen Deutschland richtig. Ich habe nichts darüber gefunden, ob Otter Tayo danach auch verspeist wurde, aber falls es ihn noch gibt, könnte der doch als gutes Omen das erste Spiel für Deutschland vorhersagen?
1: Das wäre dann am Sonntag gegen Curaçao, wobei ich glaube ja, dass das eine relativ eindeutige Nummer wird. Dankeschön, Leo.
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1: Mit Danny Hoppe, guten Abend. Auch wenn der Sommer bei uns gerade eine kleine Pause eingelegt hat, generell nehmen Hitzewellen zu und werden auch immer extremer. Davor warnen Forscher und Wetterexperten schon lange. Die Deutsche Umwelthilfe hat sich deshalb angeschaut, wie gut die Städte bei uns auf Hitzewellen vorbereitet sind. Für den Check wurden unter anderem Luftbilder ausgewertet. Thorsten Adolfs aus dem News-Team aus NRW-Sicht hat Wuppertal da besonders gut abgeschnitten.
2: Ja, die Stadt landet im bundesweiten Hitze-Ranking von fast 200 Städten hinter Kiel auf dem zweiten Platz. Laut Umwelthilfe agiert die Stadt vorbildlich. Es gibt laut Ranking dort vergleichsweise wenig Beton und Asphalt und viele schattenspendende Bäume und Grünflächen. Dass es die gibt, ist wichtig, weil Hitzewellen durch den Klimawandel immer heftiger werden und das vor allem für ältere Menschen oder Menschen mit Vorerkrankungen zu einem echten Gesundheitsrisiko werden kann. Die Umwelthilfe sagt aber auch, wirklich perfekt ist der Hitzeschutz in keiner der untersuchten Städte. Die Experten kritisieren besonders die fortschreitende Versiegelung von Flächen und die hat auch in Wuppertal zugenommen. Die Umwelthilfe fordert deshalb von der Politik verbindliche Regeln. Bei jedem Bauprojekt oder Straßenumbau sollte mehr Wert

0: auch die Entsiegelung von Flächen und echtes Stadtgrün gelegt werden, heißt es. Übrigens, am schlechtesten bewertet wurde in NRW die Stadt Euskirchen. Auch Grevenbroich, Kerpen und Düren bekamen schlechte Noten. An der Spitze stehen aus NRW-Sicht hinter Wuppertal die Städte Solingen, Hattingen und Bochum.
1: Danke, Thorsten. Und jetzt weitere Meldungen im Überblick. Die Finanzlücke bei den gesetzlichen Krankenkassen ist noch größer als erwartet. Das Defizit im nächsten Jahr ist noch einmal um 3,5 Milliarden Euro höher als bisher prognostiziert. Das hat das Bundesgesundheitsministerium eingeräumt. Hintergrund sei ein deutlich stärkerer Anstieg der Ausgaben im ersten Quartal 2026, heißt es. Der Hambacher Forst soll zum Urwald werden, in dem sich die Natur ohne menschliche Eingriffe frei entwickeln kann. Das hat das NRW-Umweltministerium mitgeteilt. Der Wald zwischen Köln und Aachen war zum Symbol des Widerstands gegen den Kohleabbau geworden. 2020 war entschieden worden, dass der Hambacher Forst erhalten bleiben soll. Rund 70% der Lehrerinnen und Lehrer finden, dass das Niveau in den Klassen 1 bis 10 immer schlechter wird. Das zeigt eine neue Umfrage für den Klett-Verlag. Dabei gehe es nicht nur um Lesen, Schreiben und Rechnen, heißt es. Immer häufiger gäbe es auch Probleme in den Bereichen Konzentration, Ausdauer oder Sozialverhalten. Zum ersten Mal wird Europa mit einem eigenen Astronauten beim Mondprogramm der NASA dabei sein, allerdings überraschenderweise ohne einen Deutschen. Weder Alexander Gerst noch Matthias Maurer werden der erste ESA-Astronaut auf einer Artemis-Mission der Amerikaner sein. Stattdessen fiel die Wahl auf den Italiener Luca Pamitano. Das hat die NASA jetzt am Abend bestätigt. Er wird einer von 4 Raumfahrern der Artemis-3-Mission sein. Sie soll im nächsten Jahr starten. Allerdings ist dabei keine Mondlandung geplant. Stattdessen geht es in die Erdumlaufbahn. Dort sollen verschiedene Tests durchgeführt werden. Und das waren die Nachrichten mit Danny Hoppe.
2: Das Wetter. In manchen Landesteilen ist die Sonne noch kräftig dabei, in anderen überwiegen schon die Wolken und es gibt auch ein paar kleinere Regenschauer. Das Ganze dann auch morgen am Mittwoch alles dabei. Erst ein Mix aus Sonne und Wolken. Im Tagesverlauf können da aber auch wieder örtlich Gewitter entstehen. Die Temperaturen in der Spitze morgen 15 bis 19 Grad.
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2: A1 Köln-Euskirchen zwischen Hürth und Kreuz-Bliesheim 4 Kilometer Viertelstunde. A4 Köln-Aachen zwischen Dreieck Köln-Heumer und Kreuz Köln-Süd 5 Kilometer auch eine Viertelstunde. Und die A555 Bonn-Köln zwischen Köln-Godorf und Kreuz Köln-Süd 2 Kilometer 7 Minuten. Das beides dann wegen der gesperrten Nordbrücke in Bonn. Euch eine gute Fahrt durch den Dienstagabend.
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2: Und ich hoffe, ihr könnt den Abend ganz entspannt ausklingen lassen an diesem Dienstagabend. Die passende Musik dazu, die gibt es natürlich von uns. Mr. Props und Waves jetzt. Hallo.

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0: Hier ist Hug Yourself.

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0: Das Wetter.
1: Es gibt ein paar kleinere Regenfelder, die durch das Land ziehen. Wenn die euch gerade nicht betreffen, gibt es zum Teil sogar noch blauen Himmel und ein paar Sonnenstrahlen an diesem Dienstag.

0: Abend. Morgen am Mittwoch ist auch alles dabei. Erst so ein Mix aus Sonne und Wolken. Im Tagesverlauf können sich dann aber auch da wieder örtlich Gewitter bilden. Das Ganze bei maximal 15 bis 19 Grad.
1: NRW Verkehr.
0: Und das geht schnell. Nur noch zwei Meldungen. A1 Münster-Osnabrück zwischen Münster-Nord und dem Flughafen Münster-Osnabrück. 4 Kilometer plus 10 Minuten. Und die 45 Dortmund-Hagen zwischen Kreuz Dortmund-Witten und Dortmund-Süd. 2 Kilometer 12 Minuten.
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0: Und ich bin jetzt in einem Alter, da kommt man um Hochzeiten nicht mehr drum herum. 4 Stück hatte ich dieses Jahr schon. Also auf 4 war ich eingeladen, so rum ist es richtig formuliert. Und ich habe ein bisschen Marktforschung für euch betrieben. Ich habe ein bisschen was wissenschaftlich untersucht auf der Tanzfläche. Der beliebteste Song nämlich bei Hochzeits-DJs dieses Jahr... Ray, Where's My Husband? Habe ich so häufig gehört. Ist ja auch eine gute Nummer.

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0: Ich bin so glücklich. Ich lebe in Erfurt. Ist auch ein Satz, den man ja offenbar doch häufiger hört als irgendwie angenommen. Schönen Dienstagabend euch. Die glücklichsten Menschen bei uns in Deutschland leben wirklich in Erfurt, zumindest was die großen Städte angeht. Das geht aus dem Städte-Ranking des Glücksatlas hervor. So ist es richtig. Der wurde heute nämlich veröffentlicht. Dafür wurden Menschen in 40 Großstädten befragt. Ausschlaggebend dafür, ob jemand glücklich ist oder nicht, sind vor allem Dinge wie günstige Mieten, wirtschaftliche Lage der Stadt, Infrastruktur, Kriminalität, aber auch zum Beispiel dann so Sachen wie Gemeinschaftsgefühl oder Identifikation mit dem Wohnort. Erfurt ist also auf Platz 1 und wir wollen wissen, warum, und haben ihn gefragt, der es wissen muss. Andreas Horn, der ist Oberbürgermeister von Erfurt. Erstmal einen wunderschönen und glücklichen Tag.
1: Das ist ein sehr, sehr glücklicher Tag, da kann ich Ihnen recht geben.
0: Ja, warum sind denn die Erfurter so happy?
1: Ich glaube, dass die Menschen in Erfurt sind einfach ein toller Menschenschlag zum einen, und zum zweiten, Erfurt vereint ganz viele Facetten. Wir haben das größte Flächendenkmal Deutschlands zum einen. Wir sind Blumenstadt, also haben auch viel Grün in der Stadt. Aber wir sind auch Sportstadt, Hochschulstandort. Wir sind UNESCO-Welterbe seit 2023. Mhm. Also alles das vereint diese Stadt. Und das zusammen mit kurzen Wegen. Also wir haben eine Innenstadt, wo man vieles fußläufig erreichen kann. Und ich freue mich auch mit allen Menschen dieser Stadt, dass wir jetzt auf Platz 1 gelandet sind. Und das genießen wir jetzt mal und kosten es ein bisschen aus und dürfen auch ein wenig feiern der Stadt.
0: Da gratulieren wir auf jeden Fall Andreas Horn. Und frohes Feiern natürlich. Und ich würde sagen, die nächste Weihnachtsmarkttour mit euren Freunden geht nach Erfurt.
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1: Ich bin Dirk Zeitler. Um fast 500 Euro sollen sich ab Juli die Bezüge der 630 Abgeordneten im Bundestag erhöhen. Nun steht fest, die Diätenerhöhung wird in diesem Jahr gestrichen. Die Fraktionen von Union und SPD haben nach dpa-Informationen beschlossen, noch in dieser Woche einen entsprechenden Gesetzentwurf im Bundestag einzubringen.
2: Die Politiker wollen damit ein Sparsignal an die Bevölkerung senden. Immerhin leben wir alle in schwierigen Zeiten. Auch die Grünen, die AfD und die Linke haben schon ihr Go gegeben. Damit ist das Abstimmungsergebnis im Bundestag also schon klar. Die Diäten orientieren sich normalerweise an der Lohnentwicklung und die war gut. Aber gleichzeitig stehen aktuell viele Reformen an. Fällt die Erhöhung aus, bekommen sie weiter rund 11.800 Euro im Monat. Ursula Winkler, Nachrichtenredaktion.
1: Nach einem Feuer in einem Umspannwerk in Reutlingen und einem daraus folgenden großflächigen Stromausfall hat sich der Verdacht auf Brandstiftung erhärtet. Davon gehe man inzwischen vor dem Hintergrund der bisherigen vorläufigen Ermittlungsergebnisse aus, teilte die Generalstaatsanwaltschaft Stuttgart mit. Ein oder mehrere bislang noch unbekannte Täter seien nach derzeitigem Ermittlungsstand eingedrungen, um auf dem Gelände an mehreren Stellen Brände zu legen. Ein deutscher Astronaut gehört nicht zur Crew. Der italienische ESA-Astronaut Luca Parmitano wird als erster Europäer beim NASA-Mondprogramm Artemis mitfliegen, wie die US-Raumfahrtbehörde NASA mitteilte. Artemis 3 soll 2027 starten, allerdings nicht zum Mond, sondern nur zu Tests in eine Erdumlaufbahn.
3: Bei der Artemis 3 kommt alles anders, als man dachte. Statt Mondlandung gibt's zweiwöchige Ankoppelmanöver mit dem Blue Origin Lander von Amazon-Gründer Jeff Bezos und dem Starship von Elon Musk, SpaceX. Diese Kooperation ist auch bei künftigen Mondmissionen geplant. Luca Parmitano ist ein erfahrener Raumfahrer und war schon mehrfach an ISS-Andockmanövern beteiligt. Aus den USA, Tina Eck.
1: Europas Drogenbanden setzen zunehmend Jugendliche für den Handel mit Rauschgift, aber auch für Gewalttaten ein. Junge Menschen, vor allem aus sozial benachteiligten Vierteln, würden von der Mafia sogar als Auftragskiller angeworben, heißt es im Jahresbericht der EU-Drogenagentur. Kriminelle Hintermänner stellten Planung, Waffen, Geld und Transport bereit. Und das waren die Nachrichten mit Dirk Zeitler.
4: Das Wetter. Es gibt ein paar kleinere Regenfelder, die durch das Land ziehen. Wenn die euch gerade nicht betreffen, gibt es sogar zum Teil noch blauen Himmel. Ist doch auch schön. Morgen am Mittwoch ist auch alles dabei. Erst so ein Mix aus Sonne und Wolken. Im Tagesverlauf können sich aber auch da wieder örtlich Gewitter bilden. Die Höchstwerte 15 bis 19 Grad.
0: NRW Verkehr.
4: Hier das Wichtigste für alle die, die noch unterwegs sind. Wir fangen an auf der A1 Münster-Osnabrück. Zwischen Greven und Flughafen Münster-Osnabrück 2 Kilometer 6 Minuten. Und dann noch die 45 Dortmund-Hagen zwischen Kreuz Dortmund-Witten und Westhofener Kreuz 3 Kilometer Viertelstunde.
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0: NRW Verkehr.
1: Und das sind die Staus. A1 Köln-Münster zwischen Schwerte und Kreuz Dortmund-Unna 2 Kilometer Viertelstunde. A45 Gießen-Hagen zwischen Drolzhagen und Meinerzhagen 1 Kilometer 20 Minuten. Und die 45 jetzt Dortmund-Hagen zwischen Kreuz Dortmund-Witten und Dortmund-Süd 2 Kilometer, heißt für euch 7 Minuten on top.
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1: Ich bin Dirk Zeitler. Nach einem Feuer in einem Umspannwerk in Reutlingen und einem daraus folgenden großflächigen Stromausfall hat sich der Verdacht auf Brandstiftung erhärtet. Davon gehe man inzwischen vor dem Hintergrund der bisherigen vorläufigen Ermittlungsergebnisse aus, teilte die Generalstaatsanwaltschaft Stuttgart mit. Ein oder mehrere bislang noch unbekannte Täter seien eingedrungen, um auf dem Gelände an mehreren Stellen Brände zu legen. Um fast 500 Euro sollen sich ab Juli die Bezüge der 630 Abgeordneten im Bundestag erhöhen. Nun steht fest, die Diätenerhöhung wird in diesem Jahr gestrichen. Die Fraktionen von Union und SPD haben nach dpa-Informationen beschlossen, noch in dieser Woche einen entsprechenden Gesetzentwurf im Bundestag einzubringen.
2: Die Politiker wollen damit ein Sparsignal an die Bevölkerung senden. Immerhin leben wir alle in schwierigen Zeiten. Auch die Grünen, die AfD und die Linke haben schon ihr Go gegeben. Damit ist das Abstimmungsergebnis im Bundestag also schon klar. Die Diäten orientieren sich normalerweise an der Lohnentwicklung und die war gut. Aber gleichzeitig stehen aktuell viele Reformen an. Fällt die Erhöhung aus, bekommen sie weiter rund 11.800 Euro im Monat. Ursula Winkler, Nachrichtenredaktion.
1: Die politisch motivierte Kriminalität hat im vergangenen Jahr einen neuen Höchststand erreicht. Die Polizei zählte bundesweit mehr als 85.000 Straftaten mit politischem Hintergrund, knapp 2% mehr als 2024.
3: Einen leichten Anstieg gibt es insgesamt bei den politisch motivierten Gewalttaten, von denen der größte Teil auf das Konto von Tätern aus dem rechten Spektrum geht. Aber auch linksmotivierte Kriminalität nimmt stark zu. Innenminister Dobrindt führt das unter anderem auf mehr Gewalt gegen Polizistinnen und Polizisten zurück. Laut BKA-Präsident Münch spitzt sich die gesellschaftliche Stimmung zu, das Fundament der Demokratie wird angegriffen. Wesentliche Treiber sind aus seiner Sicht soziale Medien, über die Hasshetze und Propaganda verbreitet werden. David Riemer, Nachrichtenredaktion.
1: Ein deutscher Astronaut gehört nicht zur Crew. Der italienische ESA-Astronaut Luca Parmitano wird als erster Europäer beim NASA-Mondprogramm Artemis mitfliegen, wie die US-Raumfahrtbehörde NASA mitteilte.

0: Artemis 3 soll 2027 starten, allerdings nicht zum Mond, sondern nur zu Tests in eine Erdumlaufbahn. Und das waren die Nachrichten mit Dirk Zeitler.
1: Das Wetter. Jetzt um kurz nach neun haben wir noch einige Regenschauer, die durch das Land ziehen, grob in östliche Richtung. Morgen am Mittwoch ist auch alles dabei, so ein Mix aus Sonne und Wolken erst. Im Tagesverlauf können sich aber auch da wieder örtlich Gewitter bilden. Die Höchstwerte 15 bis 19 Grad.
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1: Da haben wir drei Meldungen. A1 Köln-Münster zwischen Schwerte und Kreuz Dortmund-Unna 2 Kilometer 21 Minuten. Die 45 Gießen-Hagen zwischen Drolshagen und Meinerzhagen 1 Kilometer Viertelstunde und die 59 Duisburg-Dienstlaken zwischen Duisburg-Zentrum und Duisburg-Meidrich 1 Kilometer. Auch da eine Viertelstunde. Euch eine gute Fahrt.
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1: So, wir machen an dieser Stelle mal Aufgabenteilung. Ihr kümmert euch um das Popcorn und die Getränke. Ich gehe für uns alle zur Kinokasse. Gleich gehen wir ins Kino. Steven Spielberg hat einen neuen Film draußen. Unser Filmemann Jörg Albrecht hat ihn schon gesehen. Sein Eindruck gleich hier in der Show. Vorher Musik von Ed Sheeran und Shivers. Ich bin André Frost. Habt einen guten Dienstagabend mit uns.

0: Teddy Swims, Mr. Know-It-All. Und wo wir gerade bei Alleswissern sind, woher weiß man, wenn man am Strand liegt im Sommerurlaub, dass ein Hai in der Nähe ist? Na, man hört das, ne? An der Musik, die dann irgendwann kommt und total bedrohlich wird. Das haben wir doch damals im Kino gelernt, das muss doch stimmen.
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0: Vor 50 Jahren hat Steven Spielberg mit Der weiße Hai quasi den Sommer-Blockbuster erfunden und bald wird der Star-Regisseur aus Hollywood 80 und er will zeigen, dass er es immer noch drauf hat. Diese Woche kommt sein neuer Film in die Kinos, Disclosure Day, der Tag der Wahrheit, und unser Kinomann Jörg Albrecht, der hat den Streifen schon gesehen und das Schöne ist, er sagt euch sogar, wie er war.
2: Warum sollte er ein so riesiges Universum erschaffen? Und das nur für uns?
3: Richtig gute Frage. Nicht nur für eine Nonne. Egal ob gläubig oder nicht. Bestimmt jeder hat sich genau das schon gedacht. In einem so riesigen Universum muss es außer uns doch noch anderes Leben geben. Einer, der sich da absolut sicher ist, war schon immer Steven Spielberg.
4: I am much more inclined now than I was when I made Close Encounters. To really believe that we're not the only intelligent civilization in the universe.
3: Noch mehr als damals, als er Unheimliche Begegnung der dritten Art gedreht hat, tendiere er dazu, so Spielberg, dass wir nicht die einzige intelligente Zivilisation im Universum sind. Unheimliche Begegnung der dritten Art. E.T., Krieg der Welten. Aliens ziehen sich durch Spielbergs Filmschaffen. Jetzt auch in Disclosure Day, der Film, in dem die Wahrheit endlich aufgedeckt wird.
5: Diese 79-jährige Terrorkampagne voller Lügen muss enden.
6: Was wirst du tun?
7: Ich enthülle es.
3: 79 Jahre, wir rechnen kurz und landen im Jahr 1947, in dem ein UFO in Roswell abgestürzt sein soll. Man stelle sich vor, was los wäre, wenn wir wüssten, dass Aliens existieren.
8: Die menschliche Rasse wird nicht akzeptieren, was wir wissen. Sie müssen ihn aufhalten.
9: Was mache ich jetzt?
3: Fragt sich Josh O'Connor als Whistleblower Daniel, weil er und eine von Emily Blunt gespielte Journalistin ihr Wissen nicht länger für sich behalten wollen, will man sie zum Schweigen bringen.
10: Sie dürfen nicht zum Haus zurückgehen.
11: Die haben sie gefunden. Ich weiß nicht, wer sie sind, aber die werden sie umbringen.
3: Disclosure Day ist kein Alien-Invasionsfilm wie Krieg der Welten, sondern ein lupenreiner, spannender Verschwörungsthriller mit Akte X-Touch. Spielberg kann es eben immer noch.
0: Disclosure Day läuft ab dieser Woche im Kino. Dankeschön, Jörg Albrecht, für deinen Eindruck.

0: das Wetter.
1: Ein paar Regenwolken sind noch unterwegs bei uns im Land. Es kann also auch bei euch noch nass werden. Schauen wir auf den Mittwoch. Da ist auch alles dabei. Wir starten mit einem Sonne-Wolken-Mix. Im Tagesverlauf können sich aber auch örtlich Gewitter bilden. Die Temperaturen 15 bis 19 Grad.
0: NRW Verkehr.
1: Zwei Meldungen. A1 Köln-Münster zwischen Schwerte und Kreuz Dortmund-Unna. 1 Kilometer, 10 Minuten kommen obendrauf. Und die 59 Duisburg-Dienstlaken zwischen Duisburg-Zentrum und Meidrich. 1 Kilometer, 9 Minuten.
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1: Die Kinder sind im Bett, das heißt, die Eltern haben jetzt auch mal so ein bisschen Zeit für sich. Ich meine ja nur, also ich wünsche es euch auch an diesem Dienstagabend. Da machen wir aber auch im Radio dann das Licht aus. Hier ist Kato, Turn the Lights Off.
2: Was ist das?

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Schönen Dienstagabend euch, kleine Vorfreude auf übermorgen. In 48 Stunden ist die erste Halbzeit schon gespielt. Oder zumindest fast. Die Fußball-WM startet am Donnerstag. 21 Uhr ist das Eröffnungsspiel deutscher Zeit. Mexiko gegen Südafrika, wenn ich das jetzt richtig auf dem Schirm habe. Und generell könnte diese WM ja sowieso sehr verrückt werden, was so die Spielzeiten angeht. Ich meine, in der Gruppenphase haben wir mit der deutschen Nationalelf Glück gehabt, aber theoretisch könnte es auch sowas sein wie 2 Uhr

0: oder 4 Uhr oder 6 Uhr nachts deutscher Zeit. Da wird es mit einem großen, lauten Feiern im Wohnzimmer schwierig. Das hat auch Kollege Stefan Rejek schon bedacht.
1: Ja, Freunde, unser letztes Gruppenspiel, Deutschland gegen Ecuador, das läuft auf den Donnerstag um 22 Uhr. Gut, ist jetzt nicht mitten in der Nacht, aber auch schon zu spät für so die richtig fette Feier im Wohnzimmer. Wir müssen also alle ein bisschen leiser jubeln.
2: Jubeln!
1: Nee, eben nicht. Diesmal wird das leider nichts mit. Oder mit dem Teil hier. Ja, sogar die Vuvuzela muss dieses Jahr leider im Schrank bleiben. Aber keine Sorge, Leute, ich habe mich mal informiert. Online gibt's wirklich die wildesten Tipps für den leisen Fußballrausch. Tipp 1, Thema Jubeln. Atmen Sie tief durch die Nase ein und pressen Sie die Freude in ein kurzes, kontrolliertes Ja! Beziehungsweise ein leises Flüstern, das im eigenen Hals stecken bleibt. Ja, ist ja quasi wie richtiges Jubeln. Gut, jetzt Tipp 2, Thema Klatschen. Klatschen Sie nicht in die Hände, sondern ballen Sie die Fäuste und reiben Sie sie aneinander, um die Energie physisch abzubauen. Ja, funktioniert doch auch top. Sieht doch einfach nach purer Torfreude aus. Dann hier, lecker Bierchen. Dazu ein Spezialtipp von mir. Diesmal einfach nicht so gierig trinken. Dann gibt's auch kein lautes Rülpsen, sondern nur ein leises Bäuerchen. Ja, kann ja jetzt nichts mehr schief gehen. Ich wünsche uns allen eine geniale WM und ich sag mal, völlig losgelöst von der Erde. Freunde, gut Kick von mir.
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1: Ich bin Thomas Brockt. Nach dem Feuer in einem Umspannwerk in Reutlingen und dem daraus folgenden großflächigen Stromausfall hat sich der Verdacht auf Brandstiftung erhärtet. Davon gehe man inzwischen vor dem Hintergrund der bisherigen Ermittlungsergebnisse aus, teilten die Generalstaatsanwaltschaft Stuttgart und das Landeskriminalamt mit.
2: Die Ermittler gehen davon aus, dass ein oder mehrere Täter auf dem Gelände an mehreren Stellen Brände gelegt haben. Dabei soll Brandbeschleuniger verwendet worden sein. Wer hinter der Attacke stehen könnte, ist unklar. Ein Bekennerschreiben hat es nicht gegeben. Doch der Vorfall erinnert an zwei mutmaßlich von Linksextremisten begangene Brandanschläge auf die Stromversorgung in Berlin. Die Ermittler bitten nun alle, die in der Nähe des Umspannwerks verdächtige Personen oder Fahrzeuge gesehen haben, sich zu melden. Dirk Zeitler, Nachrichtenredaktion.
1: Der Bundestag soll in diesem Jahr auf die regelmäßige Diätenerhöhung verzichten. Die Fraktionen von CDU, CSU und SPD haben nach Informationen der Deutschen Presseagentur beschlossen, noch in dieser Woche einen entsprechenden Gesetzentwurf im Bundestag einzubringen. Sie wollen damit in finanziell und wirtschaftlich schwierigen Zeiten ein Sparsignal an die Bevölkerung senden. Die Diätenerhöhung, die sich an der Lohnentwicklung orientiert, hätte in diesem Jahr fast 500 Euro ausgemacht. Ein deutscher Astronaut gehört nicht zur Crew. Der italienische ESA-Astronaut Luca Parmitano wird als erster Europäer beim NASA-Mondprogramm Artemis mitfliegen, wie die US-Raumfahrtbehörde NASA mitteilte. Artemis 3 soll 2027 starten, allerdings nicht zum Mond, sondern nur zu Tests in eine Erdumlaufbahn.
3: Bei der Artemis 3 kommt alles anders, als man dachte. Statt Mondlandung gibt's zweiwöchige Ankoppelmanöver mit dem Blue Origin Lander von Amazon-Gründer Jeff Bezos und dem Starship von Elon Musk, SpaceX. Diese Kooperation ist auch bei künftigen Mondmissionen geplant. Die deutschen Astronauten Alexander Gerst und Matthias Maurer bleiben zu Hause und ob sie bei Artemis 4 mitfliegen werden, ist unklar. Aus den USA, Tina Eck.
1: Der Iran hat nach Angaben von US-Präsident Trump einen US-Militärhubschrauber abgeschossen. Die USA müssten notwendigerweise auf diesen Angriff reagieren, teilte Trump auf seiner Plattform Truth Social mit. Wie genau diese Reaktion aussehen werde, ließ er offen. Zwei Piloten des abgeschossenen Apache-Hubschraubers seien unverletzt und in Sicherheit.
2: Und das waren die Nachrichten mit Dirk Zeitler.
4: Das Wetter. Heute Abend sind einige Regenschauer noch unterwegs bei uns im Land, sind aber immer nur so kleine Gebiete, die da von West nach Ost durchziehen. Morgen starten wir mit einem Mix aus Sonne und Wolken in dem Mittwoch. Im Tagesverlauf können sich örtlich aber auch Regenschauer und teilweise auch Gewitter bilden. Die Höchstwerte 15 bis 19 Grad.
5: NRW Verkehr.
4: Da sind wir fix durch. A1 Köln-Münster zwischen Schwerte und Kreuz Dortmund-Unna 1 Kilometer 10 Minuten. Gute Fahrt euch.
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Kleiner gedanklicher Ausflug, wenn ihr an Schweden denkt, was kommt euch da in den Sinn? Ja, ganz toll, ne? Oder Michel aus Lönneberger. Die Schweden können aber natürlich auch gute Popmusik, das wissen wir seit ABBA. Anderes Beispiel dafür aus Göteborg hier. Ace of Base, All That She Wants. Das ist auch schwedisch. Habt einen guten Dienstagabend. Ich bin Hendrik.

0: Natürlich ist es der DeLorean. Ich meine, immerhin kann der auch in alle Zeiten reisen, um das coolste Auto zu sein. Ach, ich liebe diese Filmreihe, ne? Zurück in die Zukunft. Und wir feiern heute einen ganz besonderen Geburtstag, nämlich den von Michael J. Fox. 65 wird er heute. Er war gerade mal 23, als er die Hauptrolle in Zurück in die Zukunft spielt und damit zum Star wird. Ein paar Jahre später, mit 30, bekommt er dann die Diagnose Parkinson. Aber er lässt sich nicht runterbekommen und ist immer noch gut dabei. Kinomann Jörg Albrecht, der gratuliert.
1: Marty, du musst mit mir zurückkommen.
2: Wohin?
1: Zurück in die Zukunft.
3: So wie Marty über das Phänomen Zeitreisen staunt, hört auch Michael J. Fox 1985 vom riesigen Erfolg der Science-Fiction-Komödie Zurück in die Zukunft überrascht.
2: Absoluter Wahnsinn.
3: Plötzlich ist der 1,63 Meter kleine Fox ein Riese in Hollywood.
4: The popularity of Michael J. Fox.
5: What is the secret of your success?
6: And the winner is
4: Michael J. Fox.
3: Ein Unbekannter ist er allerdings auch da schon nicht mehr. Amerika kennt ihn bereits aus dem Fernsehen. Und da vor allem aus der Sitcom Familienbande.
7: Na, wie sehe ich aus?
8: Spießig. Du bist ein junger Mann, du solltest noch nicht an Karriere denken.
3: Nicht nur als Marty McFly füllt Michael J. Fox die Kinokassen. Auch andere Filme wie Das Geheimnis meines Erfolgs werden Kinohits. In ernsten Rollen dagegen, da will ihn kaum einer sehen. Als Fox dann Anfang der 90er Doc Hollywood dreht, stellt er fest, dass irgendetwas mit ihm nicht stimmt.
9: I woke up and I noticed my pinky. Auto-animated. Parkinson's disease.
3: Er sei aufgewacht und sah seinen kleinen Finger, der sich von allein bewegt hat. Fox ist 29, als er die Diagnose Parkinson erhält. Erst viele Jahre später aber macht er seine Krankheit öffentlich. In einem Interview wird er gefragt, warum er sich dazu entschieden hat. Fox antwortet, weil diese Krankheit schon so lange zu seinem Leben dazugehöre.
10: It's been such a part of my life for a long time.
3: Außerdem wolle er nicht deswegen diskriminiert werden und den Leuten viel mehr sagen, schaut mal, den kennt ihr alle. Und er kommt damit gut klar.
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0: Das Wetter. Aktuell ziehen noch ein paar kleinere Regenwolken übers Land hinweg. Die zweite Nachthälfte wird dann trockener. Morgen am Mittwoch starten wir mit einem Mix aus Sonne und Wolken in den Tag. Im Tagesverlauf können sich dann aber auch wieder Regenschauer und auch Gewitter bilden. Das Ganze bei Höchsttemperaturen von so 15 bis 19 Grad.
1: NRW Verkehr.
0: Wir sind unterwegs auf der A3 Köln Richtung Oberhausen in Höhe Kreuzhilden. Da ist im Moment nur ein Fahrstreifen frei. Es läuft eine Unfallaufnahme. Ihr braucht 10 Minuten länger. Und die 44 Dortmund-Kassel zwischen Diemelstadt und Bräuna. 2 Kilometer Stau, 5 Minuten on top.
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0: Schönen guten Abend, Hendrik Frost mein Name und Grüße an dieser Stelle an alle, die noch auf der Autobahn unterwegs sind. Wenn ihr so in andere Autos reinguckt, seht ihr dann auch mehr als ein Bildschirm leuchten, also Radio oder Tacho sowieso, aber dann auch noch ein Bildschirm in der Hand des Fahrers. Ja, ich weiß, ne, Handynutzung am Steuer, keiner macht es offiziell, aber trotzdem passieren ständig Unfälle deswegen. Und es wird ja auch kontrolliert von der Polizei, es gibt da wirklich hohe Strafen für, ich glaube sogar einen Punkt in Flensburg. Und wir haben uns so eine Kontrolle angeschaut. Die Reportage gleich hier bei mir in der Show. Vorher Musik. Das hier zum Beispiel, die aktuelle von Mark Forster.

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0: Gleich neue Musik auf dieser Dienstagabend-Playlist. Moscana, Rhythm Unknown bei uns. Habt ihr schon mal beim Autofahren das Handy benutzt? Ich könnte ehrlich sein, ihr seid vielleicht gerade allein im Auto unterwegs, ich kann euch nicht hören. Eine Studie des ADAC sagt, 3% der Fahrerinnen und Fahrer nutzen das Handy am Steuer ziemlich häufig, besonders auf der Autobahn. Das ist eine Untersuchung in 5 Großstädten gewesen. Die Polizei kontrolliert regelmäßig, weil das richtig gefährlich ist, ob Handys während der Fahrt benutzt werden. Und mein Kollege Thorsten Ortmann war bei so einer Kontrolle dabei.
1: 2 Polizeibeamte stehen hier auf der Brücke. Der eine beobachtet den Verkehr mit dem Fernglas, der andere mit der Kamera. Und fast im Minutentakt klickt hier bei Hauptkommissar Thomas Marsberg die Kamera. Und was er bei diesen Kontrollen so alles da sieht, das macht ihn selbst fassungslos.
2: Gerade bei Lkw-Fahrern, da wird telefoniert, da wird am Laptop gearbeitet, da wird am Navigationsgerät gearbeitet, da wird gesimst und geappt.
1: Ein Fahrer fällt der Polizei auf, weil er mit dem Ladekabel und Handy gleichzeitig beschäftigt ist. Da wird das Autofahren zur lästigen Nebensache.
3: Was haben Sie gemacht am Handy heute?
4: Weil ich brauchte den Akku, deswegen wollte ich wissen, ob ich richtig da dran gemacht habe.
1: Der Akku ist voll, das Portemonnaie dagegen leer. Er muss jetzt 100 Euro zahlen. Dazu gibt es einen Punkt. Er zahlt das mit einem Lächeln. Andere sind da weniger gelassen.
2: Wir hatten in den letzten Monaten 2 Beleidigungsanzeigen schreiben müssen, weil die Leute uns aus dem Cockpit heraus den Finger gezeigt haben. Und einmal hat der Beifahrer auch versucht, die Hose runterzuziehen und sich umzudrehen. Ja, ist kein Witz.
1: Ja, und wieder andere Fahrer diskutieren mit den Beamten, denn WhatsApp sind für viele unverzichtbar. Blöd ist da halt nur das nervige Autofahren nebenbei.
5: Wir arbeiten mit einem verdeckten Beobachtungsposten. Er hat das genau gesehen, dass sie ihr Handy in der Hand hatten während der Fahrt.
6: Ich hatte es ganz kurz in der Hand, um drauf zu schauen, wer angerufen hat.
1: Wie groß ist denn der, ich sag mal, der Zwang, wenn da plötzlich eine SMS reinkommt, WhatsApp reinkommt?
6: In der Rolle, in der ich beruflich bin, ist es unabdingbar, dass ich erreichbar bleibe.
1: Ja, und immer häufiger führt genau das zu schweren Unfällen, sagt Gunnar Wortmann von der Polizei.
7: Wir sehen es auf jeden Fall auch bei den Schwerstunfällen. Das heißt auch mit getöteten Verkehrsteilnehmern, wo wir dann teilweise auch nicht sicher sind, was überhaupt die Unfallursache war. Wir können das dann meistens nur vermuten, weil es schlecht zu beweisen ist, dass da Ablenkung dann wirklich eine Rolle gespielt hat, insbesondere zum Beispiel bei den Stauunfällen auf den Autobahnen.
1: Fazit der Kontrolle heute, kaum einer telefoniert am Steuer, dafür wird häufiger gelesen und getextet. Die Polizei nennt solche Fahrer übrigens Blindflieger.
0: So, und falls ihr mal Digital Detox machen wolltet, fangt doch beim Autofahren damit an.
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1: Ich bin Thomas Brockt. Um fast 500 Euro sollten sich ab Juli die Bezüge der Abgeordneten im Bundestag erhöhen. Nun steht fest, die Diätenerhöhung wird in diesem Jahr gestrichen. Die Fraktionen von Union und SPD haben nach dpa-Informationen beschlossen, noch in dieser Woche einen entsprechenden Gesetzentwurf im Bundestag einzubringen.
2: Die Politiker wollen damit ein Sparsignal an die Bevölkerung senden. Immerhin leben wir alle in schwierigen Zeiten. Auch die Grünen, die AfD und die Linke haben schon ihr Go gegeben. Damit ist das Abstimmungsergebnis im Bundestag also schon klar. Die Diäten orientieren sich normalerweise an der Lohnentwicklung und die war gut, aber gleichzeitig stehen aktuell viele Reformen an. Es sei ein Gebot der Glaubwürdigkeit und der Verantwortung, dass auch die Abgeordneten ihren Beitrag leisteten, hieß es. Ursula Winkler, Nachrichtenredaktion.
1: Nach dem Feuer in einem Umspannwerk in Reutlingen und dem daraus folgenden großflächigen Stromausfall hat sich der Verdacht auf Brandstiftung erhärtet. Davon gehe man inzwischen vor dem Hintergrund der bisherigen Ermittlungsergebnisse aus, teilten die Generalstaatsanwaltschaft Stuttgart und das Landeskriminalamt mit. Ein oder mehrere bislang noch unbekannte Täter seien nach derzeitigem Stand auf das Gelände eingedrungen, um dort an mehreren Stellen Brände zu legen. Dabei soll Brandbeschleuniger genutzt worden sein. Die politisch motivierte Kriminalität hat im vergangenen Jahr einen neuen Höchststand erreicht. Die Polizei zählte bundesweit mehr als 85.000 Straftaten mit politischem Hintergrund, knapp 2% mehr als 2024.
3: Einen leichten Anstieg gibt es insgesamt bei den politisch motivierten Gewalttaten, von denen der größte Teil auf das Konto von Tätern aus dem rechten Spektrum geht. Aber auch links motivierte Kriminalität nimmt stark zu. Innenminister Dobrindt führt das unter anderem auf mehr Gewalt gegen Polizistinnen und Polizisten zurück. Laut BKA-Präsident Münch spitzt sich die gesellschaftliche Stimmung zu, das Fundament der Demokratie wird angegriffen. Wesentliche Treiber sind aus seiner Sicht soziale Medien, über die Hasshetze und Propaganda verbreitet werden. David Riemer, Nachrichtenredaktion.
1: Die deutschen Fußballerinnen haben zum Abschluss der WM-Qualifikation einen Sieg gefeiert. Beim Gruppenletzten Slowenien gewann die DFB-Auswahl mit 2:0. Das WM-Ticket hatte das deutsche Team sich schon zuvor gesichert. Das waren die Nachrichten mit Thomas Brockt.
4: Das Wetter. Heute Abend sind einige Regenschauer noch unterwegs bei uns im Land, sind aber immer nur so kleine Gebiete, die da von West nach Ost durchziehen. Morgen starten wir mit einem Mix aus Sonne und Wolken in den Mittwoch. Im Tagesverlauf können sich örtlich aber auch Regenschauer und teilweise auch Gewitter bilden. Die Höchstwerte 15 bis 19 Grad.
0: NRW Verkehr.
4: Eine Meldung von der A1 Köln-Münster zwischen Schwerte und Kreuz Dortmund-Unna. 1 Kilometer, 4 Minuten kommen oben drauf. Gute Fahrt durch die Nacht euch.
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4: Der späte Dienstagabend, kurz nach 11, aber ich freue mich, dass ihr mit dabei seid. Hendrik Frost, mein Name, hallo. Und dadurch, dass ihr jetzt Radio hört, habt ihr einen ungeheuren Vorteil gegenüber allen anderen. Ich verrate euch nämlich gleich nach 3 Songs, wie ihr hier bald bei uns wieder Urlaub gewinnen könnt.

Das geht schon am Sonntag vor dem ersten Gruppenspiel der deutschen Nationalelf bei der Fußball-Weltmeisterschaft. Ja, wir hauen wieder Urlaub raus mit Altours. Es geht für euch direkt in die Sonne. Ihr bleibt jetzt also dran, ich spiele drei Hits und dann erfahrt ihr, wie ihr demnächst zu eurer Familie sagen könnt. Baby,

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0: Das Wetter.
1: Aktuell ziehen noch ein paar kleinere Regenwolken übers Land hinweg. Die zweite Nachthälfte wird dann trockener. Morgen am Mittwoch starten wir mit einem Mix aus Sonne und Wolken in den Tag. Im Tagesverlauf können sich dann aber auch wieder Regenschauer und auch Gewitter bilden. Das Ganze bei Höchsttemperaturen von so 15 bis 19 Grad.
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1: Und zu so später Stunde nur noch eine kleine Meldung für euch. A46 Heinsberg-Düsseldorf zwischen Kreuzholz und Kapellen 4 Kilometer, 5 Minuten. Gute Fahrt.
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1: Ja, ja, erst Wetter, dann Verkehr und jetzt auch noch das hier. Ich will ja gar nicht lange sabbeln. Ich meine, wer bin ich denn auch? Ich will euch die Musik nicht vorenthalten. Komm, wir spielen was Entspanntes von Maroon 5. Hier ist Memories. Ich freue mich, dass ihr dabei seid. Es ist der späte Dienstagabend.

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0: Ich verrate euch jetzt mal was. Quasi ein kleiner Blick hinter die Kulissen. Es geht um Atze Schröder. Viele meinen ja, sein Körper würde durch Blut am Leben gehalten werden. Stimmt gar nicht. Es ist Benzin. Entweder Benzin für den Porsche oder fürs Motorrad.
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3: Ja, nee, ist klar.
4: Der Sommer ist da. Ja, woran erkennt man das? Ja, richtig, die Brummer sind wieder auf den Straßen unterwegs. Nicht Insekten, nein, Motorradfahrer. Ja, und die sind ja wie Zugvögel. Von Ende Oktober bis Ostern siehst du gar keinen. Dann vereinzelt quasi die Späher, die sich schon mal auf die Straße trauen, um die Schlaglöcher zu zählen. Ja, und sobald die Spargelsaison sich dem Ende zuneigt, bäm, sind die Straßen wieder voll mit Schwärmen, Großverbänden, Divisionen, Rotten von Motorradfahrern. Da fahren Motorradketten an dir vorbei. Ja, dagegen wirkt der Eichenprozessionsspinner wie ein Einzelgänger. Aber wir sehen natürlich auch die einsamen Wölfe. Meistens stehen die mit so einem Platten- oder Motorschaden am Straßenrand. Tja, Alleinfahren ist nicht immer gut. Und das Schöne ist ja, Motorradfahren ist so vielfältig. Da findet jeder das Passende. Es sieht ja auch nicht jeder auf seinem Bock aus wie der Terminator auf der Fatboy. Ja, manche sehen auch aus wie Wolfgang Viereck auf seinem Traktor mit Resi. Bei vielen denkt man sich, ey, muss das denn sein mit dem Moped? Hättest du dir nicht einfach einen Thermomix kaufen können? Und bei anderen Bikern denkst du, ach guck, der fährt sogar einen Thermomix. Ich werde ja immer wieder gefragt, Atze, warum fährst du kein Motorrad? Ja, ganz einfache Antwort. Weil Porsche keine baut.
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0: Und das war's von mir. Mein Name ist Hendrik Frost. An dieser Stelle sage ich nicht auf Wiederhören, sondern Tschüss. Es war mir eine Freude mit euch. Vielen Dank fürs Einschalten, für die vielen tollen Jahre. Und ich lasse euch noch Musik da von Bebe Rexha, New Religion.

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1: Ich bin Thomas Brockt. Nach dem Feuer in einem Umspannwerk in Reutlingen und dem daraus folgenden großflächigen Stromausfall hat sich der Verdacht auf Brandstiftung erhärtet. Davon gehe man inzwischen vor dem Hintergrund der bisherigen Ermittlungsergebnisse aus, teilten die Generalstaatsanwaltschaft Stuttgart und das Landeskriminalamt mit. Ein oder mehrere bislang noch unbekannte Täter seien nach derzeitigem Stand auf das Gelände eingedrungen, um dort an mehreren Stellen Feuer zu legen. Dabei soll Brandbeschleuniger genutzt worden sein. Beim 500 Milliarden Euro Sondervermögen für Investitionen in die Infrastruktur gibt es aus Expertensicht Handlungsbedarf. Ein Beirat für das Programm legte in Berlin seinen ersten Bericht vor. Finanzminister Klingbeil räumte ein, dass das Tempo bei den Investitionen noch höher werden müsse.
2: Immer wieder hört man, dass die hunderten Milliarden, die für die Infrastruktur bereitstehen, nur langsam abfließen. Auch der Beirat, der das 500-Milliarden-Programm begleitet, sieht da Luft nach oben. Finanzminister Klingbeil bat einerseits um Geduld. Das Programm laufe ja erst seit rund einem Jahr, sei aber für 12 Jahre ausgelegt. Höheres Tempo sei aber möglich und nötig, so Klingbeil. Helfen soll unter anderem auch ein Bonus- und Malus-System. Die Idee, wer Investitionen schneller umsetzt, könnte mehr Mittel bekommen, wer bummelt, weniger. Ronny Tochau, Nachrichtenredaktion.
1: Sophia und Noah sind weiter die beliebtesten Babynamen. Das hat die Gesellschaft für deutsche Sprache herausgefunden. Ein anderer Name dagegen ist erst im vergangenen Jahr weit nach oben geklettert in der Hitliste.
3: Theo macht einen richtigen Sprung nach vorn, aber auch Emil klettert im Ranking. Doch unterm Strich kleben auf den Kita-Garderoben bei uns wohl doch eher die bekannten Namen. Bei den Mädels sind das neben Sophia, Mia, Lina und Ella, bei den Jungs klar Noah, aber auch Matteo und Leo ist im Kommen. Das hat aber wohl nichts mit dem aktuellen Papst zu tun. Kurze, prägnante Namen, sagen die Forscher, die sind im Trend. Claudia Wächter, Nachrichtenredaktion.
1: Der Bundestag soll in diesem Jahr auf die regelmäßige Diätenerhöhung verzichten. Die Fraktionen von CDU, CSU und SPD haben nach Informationen der Deutschen Presseagentur beschlossen, noch in dieser Woche einen entsprechenden Gesetzentwurf einzubringen. Sie wollen damit in finanziell und wirtschaftlich schwierigen Zeiten ein Sparsignal an die Bevölkerung senden. Die Diätenerhöhung, die sich an der Lohnentwicklung orientiert, hätte in diesem Jahr fast 500 Euro ausgemacht.
4: Das Wetter.
5: Das ist mal wieder eine wolkige Nacht, aber zumindest lassen die Regenschauer jetzt so langsam nach und ziehen raus aus NRW. Das Ganze aber noch relativ frisch, 5 bis 9 Grad. Nachher bekommen wir dann wieder einen sehr wolkigen Tag. Dann gibt's auch wieder Schauer, dann kommen neue Schauer zu uns rein und wir müssen hier und da auch wieder mit Gewittern rechnen. Temperaturen nachher so 15 bis 19 Grad.
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6: A30 Osnabrück-Bad Oeynhausen, zwischen Bad Oeynhausen-Ost und Kreuz-Bad Oeynhausen, 2 Kilometer Stau. Und A43 Recklinghausen-Wuppertal, zwischen Kreuz-Recklinghausen und Recklinghausen-Hochlamark. 1 Kilometer stockender Verkehr, wir wünschen allen unterwegs gute Fahrt.
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5: Jetzt bei uns die 90er. Mit einer Frau, die in Australien in einer Daily Soap mitgespielt hat. Und da hat sie sich gedacht, ach, das mit der Daily Soap, irgendwann ist doof. Ich kann doch auch singen. Hat sie in der Daily Soap gesungen und haben sich viele gewundert, dass das ein Riesenhit weltweit wurde, dass es zu uns rübergeschwappt ist von Australien damals in den 90ern. Natalie Imbruglia heißt die Frau. Hier ist sie mit Torn. Schön.

Das ist Justin Bieber. Das ist ja schon ein cooler Künstlername, ne? Justin Bieber. Ja, wenn du so heißt, musst du irgendwie Sänger werden, ja? Aber wenn der Holly Humberstone heißt, ja, dann kannst du ja quasi nichts anderes machen, als irgendwie berühmt zu werden mit dem Namen. Ich meine, Holly Humberstone. Wow, ja? Comicfiguren heißen sonst so. Hey, Holly Humberstone. Oder du bist, was weiß ich, Schauspieler und spielst in einer Harry Potter-Geschichte mit. Holly Humberstone, ja? Könnte Lehrerin bei Hogwarts sein. Aber sie ist Sängerin geworden, sind wir sehr froh drum. To Love Somebody ist neu bei uns. Und damit bringe ich euch jetzt durch die Nacht.

0: das Wetter.
1: Das ist eine sehr, sehr wolkige Nacht, aber zumindest ziehen die Schauer für diese Nacht erstmal raus aus NRW. Und es wird kalt, also kühler zumindest, 5 bis 9 Grad. Nachher kommen neue Schauer zu uns rein. Also die Wolken wechseln sich so ein bisschen aus und dann gibt es Regenschauer. Ab dem Nachmittag dann örtlich auch Gewitter. Temperaturen so zwischen 15 und 19 Grad nachher.
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2: Hier die aktuelle Verkehrslage. A30 Osnabrück Bad Oeynhausen. Zwischen Bad Oeynhausen Ost und Kreuz Bad Oeynhausen 2 Kilometer Stau. Weiterhin auf der A43 Recklinghausen Wuppertal zwischen Kreuz Recklinghausen und Recklinghausen Hochlamark 1 Kilometer stockender Verkehr und zusätzlich auf der A61 Koblenz Mönchengladbach zwischen Auffahrt Grafschaftringen und Rheinbach 2 Kilometer zäh fließender Verkehr. Wir wünschen allen unterwegs gute Fahrt.
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1: So, und damit ist die Hälfte der Woche sozusagen schon mal angeknabbert. Ja, der Mittwoch gerade mal knapp über eine halbe Stunde alt. Und wir bringen euch durch diese Nacht jetzt mit Agnes und Release Me.

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1: Leonie und Don't Worry, das, ich sag mal so, das könnte schon Enkelchen von Mick Jagger sein. Ich meine, Mick Jagger, der ist 82 Jahre alt. Keith Richards, auch 82 Jahre. Ronnie Wood ist Jungspund dagegen. Das Küken in der Band mit 78 Jahren, muss man sich mal vorstellen, ja? 22, also 2022 haben sie ihr 60-jähriges Jubiläum gefeiert und sie sind immer noch am Start. Die Rolling Stones haben sogar einen neuen Song rausgebracht. In the Stars. Und den hören wir jetzt.
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1: Ich bin Thomas Brockt. Das US-Militär hat nach eigenen Angaben mit Vergeltungsschlägen gegen den Iran begonnen. Diese seien auf Anweisung von US-Präsident Trump und als Reaktion auf den Abschuss eines US-Militärhubschraubers erfolgt, teilte das US-Regionalkommando CENTCOM mit. Nähere Angaben wurden nicht gemacht. Nach Berichten iranischer Medien wurden am Abend in der Hafenstadt Sirik am Golf von Oman Explosionen gemeldet, ohne dass diese eindeutig zugeordnet werden konnten. Nach einem Feuer in einem Umspannwerk in Reutlingen und einem daraus folgenden großflächigen Stromausfall hat sich der Verdacht auf Brandstiftung erhärtet. Davon gehe man inzwischen vor dem Hintergrund der bisherigen Ermittlungsergebnisse aus, teilten die Generalstaatsanwaltschaft Stuttgart und das Landeskriminalamt mit.
2: Die Ermittler gehen davon aus, dass ein oder mehrere Täter auf dem Gelände an mehreren Stellen Brände gelegt haben. Dabei soll Brandbeschleuniger verwendet worden sein. Wer hinter der Attacke stehen könnte, ist unklar. Ein Bekennerschreiben hat es nicht gegeben. Doch der Vorfall erinnert an zwei mutmaßlich von Linksextremisten begangene Brandanschläge auf die Stromversorgung in Berlin. Die Ermittler bitten nun alle, die in der Nähe des Umspannwerks verdächtige Personen oder Fahrzeuge gesehen haben, sich zu melden. Dirk Zeitler, Nachrichtenredaktion.
1: Ein deutscher Astronaut gehört nicht zur Crew. Der italienische ESA-Astronaut Luca Parmitano wird als erster Europäer beim NASA-Mondprogramm Artemis mitfliegen, wie die US-Raumfahrtbehörde NASA mitteilte. Artemis 3 soll 2027 starten, allerdings nicht zum Mond, sondern nur zu Tests in eine Erdumlaufbahn.
3: Bei der Artemis 3 kommt alles anders, als man dachte. Statt Mondlandung gibt's zweiwöchige Ankoppelmanöver mit dem Blue Origin Lander von Amazon-Gründer Jeff Bezos und dem Starship von Elon Musk, SpaceX. Diese Kooperation ist auch bei künftigen Mondmissionen geplant. Die deutschen Astronauten Alexander Gerst und Matthias Maurer bleiben zu Hause und ob sie bei Artemis 4 mitfliegen werden, ist unklar. Aus den USA, Tina Eck.
1: Der Bundestag soll in diesem Jahr auf die regelmäßige Diätenerhöhung verzichten. Die Fraktionen von CDU, CSU und SPD haben nach Informationen der Deutschen Presseagentur beschlossen, noch in dieser Woche einen entsprechenden Gesetzentwurf im Bundestag einzubringen. Sie wollen damit in finanziell und wirtschaftlich schwierigen Zeiten ein Sparsignal an die Bevölkerung senden. Die Diätenerhöhung, die sich an der Lohnentwicklung orientiert, hätte in diesem Jahr fast 500 Euro ausgemacht.
4: Das Wetter. Eine relativ entspannte Nacht. Es ist wolkig bei uns und die Regenschauer lassen jetzt nach. Und kalt ist es. Also finde ich zumindest 5 bis 9 Grad. Das ist für Anfang Juni schon relativ frisch, auch für eine Nacht. Nachher dann Temperaturen so bis 19 Grad. Da ziehen wieder ein paar mehr Wolken rein und wir müssen mit Regen rechnen. Aber schauerartigen Regen.
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5: A4 Köln-Aachen. Zwischen Aachen-Zentrum und Aachen-Laurensberg. 1 Kilometer Stau, 5 Minuten Zeitverlust. Und A43 Recklinghausen-Wuppertal zwischen Kreuz Recklinghausen und Recklinghausen-Hochlamark. 1 Kilometer stockender Verkehr. Wir wünschen allen unterwegs gute Fahrt.
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4: Schöne Nacht mit uns. Ich hoffe, ihr seid nicht aufgewacht, weil ihr irgendwie gerade einen Fiebertraum hattet oder so. Ich hoffe, ihr seid gesund. Alex Warren ist der einzige Fiebertraum, den wir jetzt ertragen können, weil er schön ist. Schöner Song. Fever Dream, jetzt für eure Nacht.

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0: Seid ihr schon so ein bisschen aufgeregt? Ich meine, übermorgen geht's ja los mit der Fußball-Weltmeisterschaft und das heißt... Tschüss Schlafrhythmus, ja. Wegen der Zeitverschiebung starten viele Spiele erst am späten Abend oder nachts. Kollege Robert Jans, da wird beim Ordnungsamt hier und da das Telefon wahrscheinlich mal heiß laufen, oder?
1: Ja, ich sag mal so, es würde mich nicht wundern. Ne? Lärmschutz ist ja bei uns heilig. Ich glaube, jeder hat schon mal diesen einen Nachbarn in seinem Leben gehabt, der es da mit den Ruhezeiten ganz genau genommen hat. Eine gute Nachricht habe ich da aber. Die Bundesregierung hat die Lärmschutzregeln für alle WM-Spiele gelockert. Das ermöglicht den Kommunen, ein Auge zuzudrücken. Und viele Städte und Gemeinden in NRW machen das auch.
0: Das heißt, ich kann richtig Gas geben nach 22 Uhr auch.
1: Ja, fast.
0: Ich wusste, der kommt wieder ein Haken.
1: Also, für die Gastro sollte es kein Problem sein, mindestens bis Mitternacht die Spiele auch draußen zu zeigen. Also vielerorts gibt es da Ausnahmen, für Kneipen und Restaurants zum Beispiel. Aber jetzt kommt der Haken, diese Sonderregeln, die gelten nur für öffentliche Veranstaltungen. Also bei privaten Veranstaltungen, da gelten dann die ganz normalen Ruhezeiten. Also im Wohnzimmer, auf dem Balkon oder die Grill-Fußballparty im Garten. Da muss man dann trotzdem Rücksicht nehmen, aber das bekommen wir ja hin. Gerade wir beide.
0: Ja, Rücksicht ist mein zweiter Vorname.
1: Absolut.
0: Gleich gibt's dann bei uns noch mal ein paar Tipps, wie das klappt mit dem leise Jubeln.
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0: Das Wetter.
1: Das ist mal wieder eine wolkige Nacht, aber zumindest lassen die Regenschauer jetzt so langsam nach und ziehen raus aus NRW. Das Ganze aber noch relativ frisch, 5 bis 9 Grad. Nachher bekommen wir dann wieder einen sehr wolkigen Tag, dann gibt es auch wieder Schauer, dann kommen neue Schauer zu uns rein und wir müssen hier und da auch wieder mit Gewittern rechnen. Temperaturen nachher so 15 bis 19 Grad.
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2: A43 Recklinghausen-Wuppertal zwischen Kreuz Recklinghausen und Recklinghausen-Hochlarmark. 1 Kilometer Stau. Wir wünschen allen unterwegs gute Fahrt.
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1: Ab Donnerstag um diese Zeit steht man langsam wieder auf, um wieder Fußball zu gucken, ja? Leise bitte. Wir haben gleich ein paar Tipps für euch. Hier bei mir in der Show. Vorher noch Sean Paul.

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0: muss mir schon mal einen Wecker stellen, so 2 Uhr nachts, 4 Uhr nachts.
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0: Ja, das sind die Anstoßzeiten und an die muss man sich bei dieser Fußball-Weltmeisterschaft erstmal gewöhnen. 2 Uhr nachts wird ein Spiel angepfiffen, also 2 Uhr nachts unserer Zeit, ja? 4 Uhr nachts unserer Zeit. So, wir haben gerade schon darüber gesprochen, wie das mit dem Lärm nachts ist bei dieser WM und der Ruhestörung. Man kann aber auch ganz einfach leise jubeln und Fußball gucken. Unser Reporter Stefan Rijek hilft euch mit ein paar leisen Tipps.
2: Ja, Freunde, unser letztes Gruppenspiel, Deutschland gegen Ecuador, das läuft auf den Donnerstag um 22 Uhr. Gut, ist jetzt nicht mitten in der Nacht, aber auch schon zu spät für so die richtig fette Feier im Wohnzimmer. Wir müssen also alle ein bisschen...

0: Nee, jetzt eben nicht. Diesmal wird das leider nichts mit. Oder mit dem Teil hier. Ja, sogar die Vuvuzela muss dieses Jahr leider im Schrank bleiben. Aber keine Sorge, Leute, ich habe mich mal informiert. Online gibt's wirklich die wildesten Tipps für den leisen Fußballrausch. Tipp 1, Thema Jubeln. Atmen Sie tief durch die Nase ein und pressen Sie die Freude in ein kurzes, kontrolliertes Ja! Beziehungsweise ein leises Flüstern, das im eigenen Hals stecken bleibt. Ja, ist ja quasi wie richtiges Jubeln. Gut, jetzt Tipp 2, Thema Klatschen. Klatschen Sie nicht in die Hände, sondern ballen Sie die Fäuste und reiben Sie sie aneinander, um die Energie physisch abzubauen. Ja, funktioniert doch auch top. Sieht doch einfach nach purer Torfreude aus. Dann hier, lecker Bierchen. Dazu ein Spezialtipp von mir. Diesmal einfach nicht so gierig trinken. Dann gibt's auch kein lautes Rülpsen, sondern nur ein leises Bäuerchen. Ja, kann ja jetzt nichts mehr schief gehen. Ich wünsche uns allen eine geniale WM und ich sag mal, völlig losgelöst von der Erde. Freunde, gut Kick von mir.
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1: Ich bin Thomas Brock. Nach dem Abschuss eines US-Militärhubschraubers haben die USA nach eigenen Angaben Vergeltungsschläge auf Ziele im Iran ausgeführt. Die Angriffe erfolgten auf Anordnung von Präsident Trump, erklärte das für den Nahen Osten.